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2: Ich bin Joshua Heise. Schon in der ersten Runde der K.O.-Phase ist Schluss. Die deutsche Fußballnationalmannschaft ist bei der WM im 16. Finale an Paraguay gescheitert. Nach einer schwachen Leistung und einem Fehlerfestival vom Punkt unterlag das DFB-Team mit 4:5 nach Elfmeterschießen. Das erste WM-K.O.-Spiel seit dem Weltmeistertitel von 2014 bleibt vorerst das letzte. Paraguay trifft im Achtelfinale entweder auf Frankreich oder auf Schweden. Im niedersächsischen Stade sind 6 Mitarbeitende einer Jugendeinrichtung erschossen worden. Der Tatverdächtige, ein 45-Jähriger aus Hannover, wurde bereits am Nachmittag festgenommen. Das Motiv war nach Polizeiangaben wohl ein Sorgerechtsstreit. Der Mann hatte in der Einrichtung einen Termin wegen seiner 3 Monate alten Tochter. Mutter und Kind blieben unverletzt. 2 Monate lang hat die Bundesregierung wegen des Iran-Kriegs einen Tankrabatt gewährt. Mit dem letzten Junitag endet die Maßnahme. Ursula Winkler berichtet.
3: Der Tankrabatt hat pro Liter Sprit rund 17 Cent ausgemacht. Um diesen Betrag dürften die Preise nach dem Ende der Steuerentlastung wieder steigen. Aber die Steuer wird erhoben, wenn der Sprit die Raffinerien oder Lager verlässt, also lange bevor er in den Zapfsäulen landet. So werden also auch am Mittwoch noch die meisten Tankstellen steuerermäßigten Diesel und Benzin haben. Erst am Mittag dürfen die Preise wegen der 12-Uhr-Regel steigen.
2: Der große Teilchenbeschleuniger der Europäischen Organisation für Kernforschung CERN in Genf ist für Wartungsarbeiten abgeschaltet worden. In den nächsten 4 Jahren soll die Anlage in wichtigen Teilen erneuert werden. Die geplante Wiederaufnahme des Betriebs ist Juni 2030. Unter anderem hoffen Physikerinnen und Physiker, dann mehr über dunkle Materie herausfinden zu können. Auf die Hitze folgt das Unwetter. Blitz und Donner begleitet von Starkregen, Hagel und Sturmböen sind über den Süden und Osten Bayerns gezogen. Dabei stürzten die hochsommerlichen Temperaturen von 26 Grad aufwärts um mehrere Grade nach unten. Zuvor hatte der Deutsche Wetterdienst bekannt gegeben, dass dieser Juni der zweitheißeste seit Beginn der Aufzeichnungen war. Es ist jetzt 2:05. Nach den heftigen Unwettern im Süden und Osten sind nur noch einzelne Schauer unterwegs. Dazwischen klart der Himmel auf bei Tiefstwerten zwischen 20 und 14 Grad. Tagsüber scheint neben lockeren Wolken zunächst häufig die Sonne. Ab dem Nachmittag brodeln von den Bergen kommend immer wieder örtlich kräftige Schauer und Gewitter. Es wird schwülwarm bei 25 bis 32 Grad.
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2: Im Moment liegen uns keine Störungsmeldungen vor. Allen unterwegs eine gute und vor allem sichere Fahrt.

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2: Ich bin Joshua Heise. Schon in der ersten Runde der K.O.-Phase ist Schluss. Die deutsche Fußballnationalmannschaft ist bei der WM im 16. Finale an Paraguay gescheitert. Nach einer schwachen Leistung und einem Fehlerfestival vom Punkt unterlag das DFB-Team mit 4:5 nach Elfmeterschießen. Das erste WM-K.O.-Spiel seit dem Weltmeistertitel von 2014 bleibt vorerst das letzte. Paraguay trifft im Achtelfinale entweder auf Frankreich oder auf Schweden. Auf die Hitze folgt das Unwetter. Blitz und Donner, begleitet von Starkregen, Hagel und Sturmböen, sind über den Süden und Osten Bayerns gezogen. Dabei stürzten die hochsommerlichen Temperaturen von 26 Grad aufwärts um mehrere Grade nach unten. Zuvor hatte der Deutsche Wetterdienst bekannt gegeben, dass dieser Juni der zweitheißeste seit Beginn der Aufzeichnungen war. Nach den heftigen Unwettern im Süden und Osten sind nur noch einzelne Schauer unterwegs. Dazwischen klart der Himmel auf bei Tiefstwerten zwischen 20 und 14 Grad. Tagsüber scheint neben lockeren Wolken zunächst häufig die Sonne. Ab dem Nachmittag brodeln von den Bergen kommend immer wieder örtlich kräftige Schauer und Gewitter. Es wird schwül warm bei 25 bis 32 Grad.
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2: Im Moment liegen uns keine Störungsmeldungen.

0: Schön vor, allen unterwegs eine gute und vor allem sichere Fahrt.
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1: Ich bin Joshua Heise. Endstation 16. Finale. Deutschland ist bei der Fußball-Weltmeisterschaft zum ersten Mal nach 64 Jahren in der ersten Runde der K.O.-Phase ausgeschieden. Das DFB-Team scheiterte mit 3:4 im Elfmeterschießen am Underdog Paraguay. Nach regulärer Spielzeit stand es 1:1. Nach 2018 und 2022 scheitert Deutschland damit zum dritten Mal in Folge kläglich bei einer WM. Ein letztes Mal zur Tanke, bevor der Sprit wieder teurer wird. Nach 2 Monaten läuft heute der Tankrabatt aus. Ab 1. Juli gilt dann wieder die alte Steuer auf Benzin und Diesel. Die Bundesregierung hatte wegen des Iran-Kriegs vorübergehend die Spritsteuer um rund 17 Cent gesenkt. Der Tankstellenverband BFT erwartet, dass die Preise wegen der 12-Uhr-Regel aber erst wieder ab Mittwochmittag steigen. Extremisten, Terroristen, Cybercrime. Bundesinnenminister Dobrindt stellt am Vormittag den Verfassungsschutzbericht für das Jahr 2025 vor. Er gibt einen Überblick über die aktuelle Sicherheitslage in Deutschland und zeigt die Entwicklungen sowie Trends auf. Tanja Wagner berichtet.
2: Gerade angesichts des Ukraine-Kriegs und der damit einhergehenden Verschiebung der Sicherheitsarchitektur auf dem europäischen Kontinent stand die Bundesrepublik zuletzt häufig im Visier von Cyberattacken, Desinformation und Propaganda. Aber auch die ständig wachsende Zahl an Links- und Rechtsextremisten sowie Islamisten beschäftigen die deutschen Behörden. Vor allem, weil die Gewaltbereitschaft unter ihnen stetig zunimmt.
1: Die Bundesregierung will den Autostandort Deutschland sichern und Werksschließungen verhindern. Laut Regierungssprecher Cornelius müssten dafür aber die richtigen Rahmenbedingungen geschaffen werden. Zuvor hatte Niedersachsens Landesregierung Pläne von VW kritisiert, die Zahl von 100.000 Beschäftigten abzubauen und Werke zu schließen. Frankreich vs. Shein, Temu und AliExpress. Der Senat in Paris hat als zweite Parlamentskammer für ein Gesetz gestimmt, das Ultra-Fast-Fashion ausbremsen soll. Dies umfasst unter anderem ein Werbeverbot zum Jahreswechsel. Auch Influencer sollen nicht mehr dafür werben dürfen, sonst drohen Bußgelder. 2024 kamen in Frankreich mehr als 885.000 Tonnen Kleidung, Hauswäsche und Schuhe auf den Markt. Es ist jetzt 3:15. Nach den heftigen Unwettern im Süden und Osten sind nur noch einzelne Schauer unterwegs. Dazwischen klart der Himmel auf bei Tiefstwerten zwischen 20 und 14 Grad. Tagsüber scheint neben lockeren Wolken zunächst häufig die Sonne. Ab dem Nachmittag brodeln von den Bergen kommend immer wieder örtlich kräftige Schauer und Gewitter. Es wird schwülwarm bei 25 bis 32 Grad.
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1: A9 Nürnberg Richtung Berlin zwischen dem Dreieck Bayreuth-Kulmbach und der Talbrücke Lanzendorf ist die Richtungsfahrbahn nach einem Unfall bei der Baustelle gesperrt. Allen unterwegs eine gute und vor allem sichere Fahrt.
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1: Ich bin Joshua Heise. Endstation 16. Finale. Deutschland ist bei der Fußball-Weltmeisterschaft zum ersten Mal nach 64 Jahren in der ersten Runde der K.O.-Phase ausgeschieden. Das DFB-Team scheiterte mit 3:4 im Elfmeterschießen am Underdog Paraguay. Nach regulärer Spielzeit stand es 1:1. Nach 2018 und 2022 scheitert Deutschland damit zum dritten Mal in Folge kläglich bei einer WM. Ein letztes Mal zur Tanke, bevor der Sprit wieder teurer wird. Nach 2 Monaten läuft heute der Tankrabatt aus. Ab 1. Juli gilt dann wieder die alte Steuer auf Benzin und Diesel. Die Bundesregierung hatte wegen des Iran-Kriegs vorübergehend die Spritsteuer um rund 17 Cent gesenkt. Der Tankstellenverband BFT erwartet, dass die Preise wegen der 12-Uhr-Regel aber erst wieder ab Mittwochmittag steigen. Nach den heftigen Unwettern im Süden und Osten sind nur noch einzelne Schauer unterwegs. Dazwischen klart der Himmel auf bei Tiefstwerten zwischen 20 und 14 Grad. Tagsüber scheint neben lockeren Wolken zunächst häufig die Sonne. Ab dem Nachmittag brodeln von den Bergen kommend immer wieder örtlich kräftige Schauer und Gewitter. Es wird schwülwarm bei 25 bis 32 Grad.
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1: A9 Nürnberg Richtung Berlin zwischen dem Dreieck Bayreuth

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2: Ich bin Joshua Heise. Nach dem 16. Finale ist die Reise vorbei. Die deutsche Fußballnationalmannschaft ist bei der WM in Nordamerika ausgeschieden. Nach der regulären Spielzeit stand es 1:1, dann kam die 3:4 Niederlage im Elfmeterschießen. Bundestrainer Nagelsmann hat im Anschluss betont, dass er die DFB-Elf trotzdem weiter coachen will. Wer nochmal günstig tanken will, tut es am besten noch auf dem Weg zur Arbeit. Heute endet der Tankrabatt. 2 Monate hatte die Bundesregierung die Steuern auf Benzin und Diesel runtergesetzt. Tanja Wagner berichtet.
3: An den allermeisten Tankstellen dürfte noch der steuervergünstigte Sprit in den Zapfsäulen stecken. Das heißt, die Preise dürften eigentlich nicht so rasch steigen und aufgrund des entspannteren Ölmarktes auch ohne Tankrabatt fairerweise unter 2 Euro bleiben. Das hält der ADAC nach den Erfahrungen aus dem ersten Tankrabatt aber für eher unwahrscheinlich.
2: Bundeskanzler Merz hat sich nach den tödlichen Schüssen im niedersächsischen Stade tief betroffen gezeigt. Er sei erschüttert bis ins Mark, schrieb der CDU-Politiker auf X. Bei dem Angriff in einer Jugendhilfeeinrichtung soll ein 45-Jähriger aus dem Raum Hannover 6 Mitarbeitende erschossen haben. Hintergrund ist wohl ein Sorgerechtsstreit. Die Bundesagentur für Arbeit legt heute die Arbeitslosenzahlen für Juni vor. Für Bayern wird erwartet, dass die Quote stabil bei 4,0% geblieben ist. Saisonal bedingt könnte die Zahl der Arbeitslosen zum Ende der Frühjahrsbelebung auch leicht gesunken sein. Im Mai waren im Freistaat rund 314.000 Menschen ohne Job. Die Milliardenlücke im Haushalt 2027 ist wohl geschlossen. Wie das Bundesfinanzministerium mitteilt, soll das Kabinett nächsten Montag einen entsprechenden Entwurf von Finanzminister Klingbeil beschließen. Im April hatten noch 21 Milliarden Euro gefehlt. Das hatte die Ansage zur Folge, dass alle Ministerien sparen sollten. Weiter sollen Sozialleistungen gekürzt werden. Ebenso soll es eine höhere Tabaksteuer sowie eine Plastikabgabe geben. Es ist jetzt 4:15. Heute starten wir im Osten mit vielen Wolken und Schauerresten, sonst kommt die Sonne zum Zuge. Am Nachmittag entstehen wieder örtlich kräftige Schauer und Gewitter. Die Temperaturen erreichen schwülwarme 25 bis 32 Grad. In der Nacht sind weitere Schauer und Gewitter unterwegs, dazwischen ist es nur locker bewölkt. Die Tiefstwerte liegen bei 19 bis 15 Grad.
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2: A6 Nürnberg Richtung Pilsen in Höhe Ahlfeld ist eine Unfallaufnahme im Gange. Die Richtungsfahrbahn ist gesperrt, der Verkehr wird an der Unfallstelle vorbeigeführt. A9 Nürnberg Richtung Berlin zwischen dem Dreieck Bayreuth-Kulmbach und der Talbrücke Lanzendorf ist die Richtungsfahrbahn auch wegen eines Unfalls gesperrt. Der Unfall hat sich im Baustellenbereich ereignet. Allen unterwegs eine gute und vor allem sichere Fahrt.
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2: Ich bin Joshua Heise. Nach dem 16. Finale ist die Reise vorbei. Die deutsche Fußballnationalmannschaft ist bei der WM in Nordamerika ausgeschieden. Nach der regulären Spielzeit stand es 1:1, dann kam die 3:4 Niederlage im Elfmeterschießen. Bundestrainer Nagelsmann hat im Anschluss betont, dass er die DFB-Elf trotzdem weiter coachen will. Die Bundesagentur für Arbeit legt heute die Arbeitslosenzahlen für Juni vor. Für Bayern wird erwartet, dass die Quote stabil bei 4,0% geblieben ist. Saisonal bedingt könnte die Zahl der Arbeitslosen zum Ende der Frühjahrsbelebung auch leicht gesunken sein. Im Mai waren im Freistaat rund 314.000 Menschen ohne Job.

0: Heute starten wir im Osten mit vielen Wolken und Schauerresten, sonst kommt die Sonne zum Zuge. Am Nachmittag entstehen wieder örtlich kräftige Schauer und Gewitter. Die Temperaturen erreichen schwülwarme 25 bis 32 Grad. In der Nacht sind weitere Schauer und Gewitter unterwegs, dazwischen ist es nur locker bewölkt. Die Tiefstwerte liegen bei 19 bis 15 Grad.
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0: A6 Nürnberg Richtung Pilsen in Höhe Ahlfeld ist eine Unfallaufnahme im Gange. Die Richtungsfahrbahn ist gesperrt. Der Verkehr wird an der Unfallstelle vorbeigeführt. A9 Nürnberg Richtung Berlin zwischen dem Dreieck Bayreuth-Kulmbach und der Talbrücke Lanzendorf ist die Richtungsfahrbahn auch wegen eines Unfalls gesperrt. Der Unfall hat sich im Baustellenbereich ereignet. Allen unterwegs eine gute und vor allem sichere Fahrt.
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1: Heute ist der 30. Juni. Im Jahr 1893 endet die zweitägige Distanzfahrt Wien-Berlin am 30. Juni mit einem Sieg des Oberpfälzers Josef Fischer. Er ist der erste bedeutende deutsche Straßenradrennfahrer und benötigt für die Strecke rund 31 Stunden. Einen Stuhl soll er nach dem Rennen abgelehnt haben. Begründung: Dankeschön, habe lange genug gesessen, freue mich mal stehen zu können. Fischers Sieg und das Radrennen lösen einen Radlboom in Deutschland und Österreich aus. Zugegeben, wir haben gar nicht gewusst, dass es sowas gibt, aber weil das Deutsche Tapetenmuseum in Kassel heute Geburtstag hat, ist es höchste Zeit, dieses Museum auch bei uns bekannter zu machen. Gegründet worden ist es 1923 und inzwischen sind dort 23.000 Exponate aus 5 Jahrhunderten zu sehen. Unter anderem Goldledertapeten aus der Zeit der Renaissance und handgedruckte französische Panoramatapeten, die im 19. Jahrhundert Salons und Speisesäle geziert haben.
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1: Ich bin Joshua Heise. Guten Morgen. 2018 und 2022 hatte es das Aus in der Gruppenphase gegeben und dieses Mal ging es auch nicht viel weiter. Deutschland ist im 16. Finale der Fußball-WM nach einem 4:5 nach Elfmeterschießen an Paraguay gescheitert. Pia Wegner berichtet.
2: Nachdem das DFB-Team noch vor der Pause mit 0:1 in Rückstand geriet, rettete Kai Havertz die deutsche Mannschaft mit seinem 1:1-Ausgleich zwar noch in die Verlängerung, doch im Elfmeterschießen versagten ihm dann die Nerven. Auch Nick Woltemade und Jonathan Tah verschossen ihre Elfer und Paraguay damit durch ein 3:4 im Elfmeterschießen ins Achtelfinale. Der zwischenzeitige 2:1-Treffer von Jonathan Tah in der Verlängerung wurde wegen eines vermeintlichen Fouls wieder zurückgenommen.
1: Besoffen beim Bewerbungsgespräch, das kann bald für Grundsicherungsempfänger Leistungskürzungen bedeuten. Die Bundesagentur für Arbeit hat ihre Weisung an die Jobcenter aktualisiert. Demnach gilt es künftig als Pflichtverletzung, wenn Leistungsempfänger durch negatives Verhalten verhindern, dass sie von einem Arbeitgeber eingestellt werden. Das gilt neben Alkohol auch für ein stark ungepflegtes Auftreten. Ein letztes Mal zur Tanke, bevor der Sprit wieder teurer wird. Nach 2 Monaten läuft heute der Tankrabatt aus. Ab 1. Juli gilt dann wieder die alte Steuer auf Benzin und Diesel. Die Bundesregierung hatte wegen des Iran-Kriegs vorübergehend die Spritsteuer um rund 17 Cent gesenkt. Der Tankstellenverband BFT erwartet, dass die Preise wegen der 12-Uhr-Regel aber erst wieder ab Mittwochmittag steigen. In Monaco sind bei einer Explosion am Eingang eines Wohngebäudes 3 Menschen schwer verletzt worden, 2 davon lebensgefährlich. Kurz vor der Explosion soll jemand nach Medienberichten einen Rucksack abgestellt und dann die Flucht ergriffen haben. Der Verdächtige ist noch auf der Flucht. Frankreich und Monaco fahnden gemeinsam nach ihm. Peru hat eine neue Präsidentin. Die Wahlbehörde erklärte die rechte Kandidatin Fujimori zur Siegerin der Stichwahl. Dort hatte sie sich wie erwartet gegen ihren linksgerichteten Rivalen Sanchez durchgesetzt, mit einer knappen Mehrheit von rund 50% und weniger als 50.000 Stimmen Vorsprung. Fujimori will Kriminalität und irreguläre Migration härter bekämpfen. Es ist jetzt 5:15. Heute starten wir im Osten mit vielen Wolken und Schauerresten, sonst kommt die Sonne zum Zuge. Am Nachmittag entstehen wieder örtlich kräftige Schauer und Gewitter. Die Temperaturen erreichen schwülwarme 25 bis 32 Grad. In der Nacht sind weitere Schauer und Gewitter unterwegs, dazwischen ist es nur locker bewölkt. Die Tiefstwerte liegen bei 19 bis 15 Grad.
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1: A6 Nürnberg Richtung Pilsen in Höhe Ahlfeld ist eine Unfallaufnahme im Gange. Die Richtungsfahrbahn ist gesperrt. Der Verkehr wird an der Unfallstelle vorbeigeführt. A9 Nürnberg Richtung Berlin zwischen dem Dreieck Bayreuth-Kulmbach und der Talbrücke Lanzendorf ist die Richtungsfahrbahn auch wegen eines Unfalls gesperrt. Der Unfall hat sich im Baustellenbereich ereignet. Allen unterwegs eine gute und vor allem sichere Fahrt.
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1: Ich bin Joshua Heise. Guten Morgen. 2018 und 2022 hatte es das Aus in der Gruppenphase gegeben und dieses Mal ging es auch nicht viel weiter. Deutschland ist im 16. Finale der Fußball-WM nach einem 4:5 nach Elfmeterschießen an Paraguay gescheitert. Pia Wegner berichtet.
2: Nachdem das DFB-Team noch vor der Pause mit 0:1 in Rückstand geriet, rettete Kai Havertz die deutsche Mannschaft mit seinem 1:1-Ausgleich zwar noch in die Verlängerung, doch im Elfmeterschießen versagten ihm dann die Nerven. Auch Nick Woltemade und Jonathan Tah verschossen ihre Elfer und Paraguay damit durch ein 3:4 im Elfmeterschießen ins Achtelfinale. Der zwischenzeitige 2:1-Treffer

0: Treffer von Jonathan Tah in der Verlängerung wurde wegen eines vermeintlichen Fouls wieder zurückgenommen.
1: Besoffen beim Bewerbungsgespräch, das kann bald für Grundsicherungsempfänger Leistungskürzungen bedeuten. Die Bundesagentur für Arbeit hat ihre Weisung an die Jobcenter aktualisiert. Demnach gilt es künftig als Pflichtverletzung, wenn Leistungsempfänger durch negatives Verhalten verhindern, dass sie von einem Arbeitgeber eingestellt werden. Das gilt neben Alkohol auch für ein stark ungepflegtes Auftreten. Heute starten wir im Osten mit vielen Wolken und Schauerresten, sonst kommt die Sonne zum Zuge. Am Nachmittag entstehen wieder örtlich kräftige Schauer und Gewitter. Die Temperaturen erreichen schwülwarme 25 bis 32 Grad. In der Nacht sind weitere Schauer und Gewitter unterwegs, dazwischen ist es nur locker bewölkt. Die Tiefstwerte liegen bei 19 bis 15 Grad.
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1: A6 Nürnberg Richtung Pilsen in Höhe Ahlfeld ist eine Unfallaufnahme im Gange. Die Richtungsfahrbahn ist gesperrt. Der Verkehr wird an der Unfallstelle vorbeigeführt. A9 Nürnberg Richtung Berlin zwischen dem Dreieck Bayreuth-Kulmbach und der Talbrücke Lanzendorf ist die Richtungsfahrbahn auch wegen eines Unfalls gesperrt. Der Unfall hat sich im Baustellenbereich ereignet. Allen unterwegs eine gute und vor allem sichere Fahrt.
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1: Yeah, 30. Juni 1986. Aha sind mit Hunting High and Low enorm erfolgreich. Geschlagene 11 Wochen, also fast 3 Monate, halten sie sich schon in den Charts. Im Song geht es um einen Mann, der so voller Liebe ist für eine Frau, dass er überall nach ihr suchen und jagen wird. Er nimmt jede Hürde in Kauf, bis er sie endlich gefunden hat. Und mit dem Songtitel hat es was ganz Interessantes auf sich. Aha sind ja aus Norwegen und da gibt es einen Schriftsteller, der Geschichten schreibt. Die Jungs von Aha stoßen dabei auf eine, bei der es in der englischen Übersetzung heißt »The husband was hunting high and low«, also auf Deutsch »Der Mann jagte durch Höhen und Tiefen«. Und dieser Satz, der packt sie so sehr, dass sie ihn nicht nur zum Titel der Single machen, sondern auch zum Titel ihres Debütalbums. Und auch das wird direkt ein voller Erfolg und schafft es im Heimatland der Jungs auf Platz 1 der Albumcharts. Und vielleicht lag es auch an diesem Album und an diesem Song, dass Aha, man kann sagen, zu einer der größten Musiklegenden der letzten Jahrzehnte geworden sind. Yeah.

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2: Und jetzt die Top-Meldung aus der Region mit Markus Gohlinger. Der Waldbrand im Damberger Filz in der Gemeinde Übersee ist zwar unter Kontrolle, aber noch nicht gelöscht. Der Kreisfeuerwehrverband Traunstein geht davon aus, dass die Nachlöscharbeiten noch mehrere Tage dauern werden. Gut 6 Hektar Vegetation waren betroffen. Mehr in den Regionalnachrichten um halb und auf bayernwelle.de.
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3: Ich bin Gregor Jusse Moser. Guten Morgen. Das WM-Aus tut weh, aber die deutsche Fußballnationalmannschaft hat von ganz oben Trost gespendet bekommen. Bundeskanzler Merz schrieb auf X: Wir sind stolz auf euch. Das Team von Trainer Nagelsmann war im 16. Finale in 120 Minuten nicht über ein 1:1 hinausgekommen und verlor dann das Elfmeterschießen mit 3:4 gegen Paraguay. Wer noch günstig tanken will, tut das am besten noch auf dem Weg zur Arbeit, denn heute endet der Tankrabatt. 2 Monate hatte die Bundesregierung die Steuern auf Benzin und Diesel runtergesetzt. Tanja Wagner berichtet.
4: An den allermeisten Tankstellen dürfte noch der steuervergünstigte Sprit in den Zapfsäulen stecken. Das heißt, die Preise dürften eigentlich nicht so rasch steigen und aufgrund des entspannteren Ölmarktes auch ohne Tankrabatt fairerweise unter 2 Euro bleiben. Das hält der ADAC nach den Erfahrungen aus dem ersten Tankrabatt aber für eher unwahrscheinlich.
3: Nach dem schweren Doppelerdbeben in Venezuela schickt Deutschland weitere Hilfe. Laut Auswärtigem Amt sind bisher 5 Bundeswehrmaschinen mit Material und Personal in die Katastrophenregion geschickt worden. Weitere sollen folgen. Zudem wurde ein vorübergehender Stützpunkt auf der Karibikinsel Aruba eingerichtet. Bislang wurden mehr als 1700 Erdbebentote gezählt. Bei einer Explosion vor einem Wohnhaus in Monaco sind 3 Menschen verletzt worden, 2 davon lebensbedrohlich. Medienberichten zufolge soll einer der reichsten Unternehmer aus der Ukraine unter den Verletzten sein. Ein Verdächtiger ist auf der Flucht, er soll kurz zuvor einen Rucksack am Tatort abgestellt haben. Monaco und Frankreich fahnden gemeinsam nach ihm. In Bayern startet morgen eine neue Kinderschutz-Hotline. Unter der gebührenfreien Nummer 0800 4x8 004 können sich Kinder und Jugendliche bei Problemen wie Mobbing, Gewalt oder Missbrauch melden. Speziell geschulte Fachkräfte vermitteln sie dann an Jugendämter oder Beratungsstellen weiter. Die Hotline ist montags bis freitags erreichbar. Es ist jetzt 6:15.
5: Vielen Dank und wir sind beim Bayernwelle Wetter. Der Dienstag startet erst freundlich, ab dem Nachmittag zieht es dann wieder zu und am Abend sind auch vermehrt starke Gewitter unterwegs. Maximalwerte liegen heute bei 28 bis 30 Grad. 16 Grad messen wir aktuell in Aschau, 17 in Bad Endorf beim Bahnhof und 17 auch in Freilassing. 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Aktuell keine Staus oder Störungen von den Straßen, da ist also alles frei für euch. Blitzer wurden mir aktuell auch noch keine von euch gemeldet. Wenn ihr aber was seht, gebt gerne Bescheid unter der 08654 3x7 3x3. Und wenn ihr uns eine WhatsApp schicken wollt, geht das über dieselbe Nummer 08654 3x7 3x3. Danke schon mal fürs Melden und gute Fahrt.
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5: Und da ist auch schon wieder Dienstag. Emily hier für euch. Guten Morgen. Und heute nochmal schwitzen, dann wird's die nächsten Tage etwas angenehmer. Haben wir uns verdient, würde ich sagen. Wir starten gemeinsam rein mit Kenny Loggins und Welcome to Heartlight. Schönen guten Morgen.

Miles Smith für euch hier auf der Bayernwelle mit Stay um 10 nach 6. Schönen Dienstag. Sommerabende, Open-Air-Konzerte und eine Kulisse, die ihr nicht vergesst. Beim Raiffeisen-Kultursommer wird der Schlosspark in Tüßling wieder zur großen Bühne. Hinter den Künstlern das beleuchtete Schloss, davor tausende Fans und in diesem Jahr unter anderem Mark Forster, Roland Kaiser und auch Michael Patrick Kelly. 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Jetzt aber erstmal Avril Lavigne mit Nobody's Home hier auf der Bayernwelle. Startet gut rein.

0: 20 nach 6, Green Day hier für euch auf der Bayernwelle mit Wake Me Up When September Ends. Guten Morgen.
1: So Markus, eigentlich waren wir bereit für die Laola-Welle. Wir wollten heute früh den Einzug der deutschen Nationalmannschaft ins Achtelfinale der Fußball-WM feiern. Ja. Aber leider haben die Jungs uns im Stich gelassen.
2: Ja, Emily, ich hätte es nie für möglich gehalten. Ja. Aber aus im 16. Finale gegen Paraguay.
1: Ja.
2: Eine Mannschaft, die spielerisch sicher limitiert ist, aber eins können. Die kämpfen, als gäbe es kein Morgen. Und es hat gegen uns gereicht. 1:1 nach 90 Minuten, 1:1 nach Verlängerung. Und selbst im Elfmeterschießen hättest du das noch biegen können. Ich meine, Elfmeterschießen, hallo, das können wir doch. Da waren wir doch immer stark.
1: Ja.
2: Dieses Mal nicht. 3 deutsche Spieler vergeben. Und somit ist Paraguay im Achtelfinale. Glückwunsch dazu. Und wir fahren heim.
1: Ja, ist natürlich eine Riesenenttäuschung. Deine Einschätzung, war das Pech? War das Unvermögen? Was war's?
2: Also ich finde, da war Kapitän Joshua Kimmich sehr deutlich in seiner Aussage. Und da bin ich komplett bei ihm.
3: Wenn du es über 120 Minuten nicht schaffst zu gewinnen, dann scheidest du verdient aus. Du darfst gegen so einen Gegner nicht von Glück und Pech abhängig sein, sondern solltest die Qualität in der Mannschaft haben, diesen Gegner deutlich zu schlagen.
1: Mhm.
2: Genau, nur darum geht's. Große Nationen können das, die stecken auch Rückschläge in dem Spiel weg. Brasilien hat sich gestern gegen Japan auch schwer getan, aber die drücken heute so lange, bis es 2:1 fällt. Und deswegen ist Brasilien weiter und wir eben nicht.
1: Ja, habt ihr schon eine Erklärung für unser WM aus? Schreibt mir gerne mal eure Meinung oder schickt mir eine WhatsApp-Sprachnachricht hier ins Studio. Ich will sie unbedingt wissen. Achtung, unter neuer Nummer 08654 3x7 3x3. Ihr hört die Bayernwelle. Guten Morgen.

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2: Es ist Dienstag, 6:30, der Info. Markus Gollinger hat die aktuellen Nachrichten mit dabei.
3: Ja, schönen guten Morgen. Und für alle, die nicht bis kurz nach eins zum WM-Schauen aufgeblieben sind, Deutschland ist raus. Ausgeschieden bei der Fußball-WM im 16. Finale, Niederlage nach Elfmeterschießen gegen Paraguay, Riesenfrust im deutschen Team und bei den Fans. Bundestrainer Julian Nagelsmann will aber weitermachen, wenn ihn der DFB lässt.
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3: Mit Markus Gollinger. Tag 2 beim Waldbrandeinsatz im Damberger Filz in der Gemeinde Übersee. Die Feuerwehren haben die Brandlage seit gestern unter Kontrolle. Der Kreisfeuerwehrverband teilt aber mit, dass die Nachlöscharbeiten wohl noch einige Tage dauern werden. Zum Brandgebiet sagt der Traunsteiner Kreisbrandrat Christoph Grundner im Bayernwelle-Interview.
5: Ja, wir haben jetzt hier eine Torflandschaft. Also das heißt, wir haben auch Bäume, wir haben Bodenfeuer. Es ist flach, das Gelände, aber ganz schwer zugänglich, weil es eben eine Torflandschaft ist. Und da gibt es auch keine Erschließungsstraßen wie in Ortschaften, sondern da muss man die Wege halt übers Gelände zurücklegen und da hilft auch wieder bloß der Hubschrauber die Brandbekämpfung aus der Luft.
3: Da die Löscharbeiten im Damberger Filz heute weitergehen, bittet die Feuerwehr noch immer, bleibt im Einsatzgebiet fern, haltet Zufahrtswege offen und verzichtet bitte auf Drohnenflüge im Bereich der Einsatzstelle. Der ehemalige Präsident des Traunsteiner Landgerichtes ist auch in zweiter Instanz verurteilt worden. Der Jurist war angeklagt, eine Mitarbeiterin gegen ihren Willen geküsst zu haben. Auch das Landgericht München sah am Ende der Verhandlung den Tatbestand der sexuellen Belästigung für erfüllt an. Es verurteilte den Angeklagten am Montagabend zu einer Geldstrafe von 19.200 Euro. Der Beschuldigte selbst hatte die Vorwürfe aus der Anklage bestritten. Sein Verteidiger hatte Freispruch beantragt. Das neue Urteil ist noch nicht rechtskräftig. Der ehemalige Gerichtspräsident kann dagegen in Revision gehen. Starker Regen und Sturm haben am Abend für einige Unwettereinsätze zwischen Chiemsee und Königssee gesorgt. Oft lagen Bäume oder Äste auf Straßen. Einen Großeinsatz wegen eines vermeintlichen Brandes gab es in der Gemeinde Nussdorf. Da meldete eine Frau laut 112 News eine angebliche Rauchentwicklung im Dachstuhl eines Nachbarhauses. Die Feuerwehren vor Ort konnten aber weder ein Feuer noch eine auffällige Wärmeentwicklung feststellen. Somit konnten die Einsatzkräfte nach kurzer Zeit wieder abrücken. Diese und auch weitere Nachrichten aus der Region könnt ihr auch nachlesen bei uns auf bayernwelle.de.
2: Danke dir, Markus. Dann schauen wir noch kurz aufs Bayernwelle-Wetter. Es bleibt heute nochmal warm mit bis zu 30 Grad. Dazu erst noch Sonnenschein, dann ab den Nachmittagsstunden die Wahrscheinlichkeit auf Regen und am Abend sind auch wieder Gewitter mit dabei. 16 Grad messen wir aktuell im Bayerisch Gmein beim Edeka, 17 in Chiemberg und 16 wieder in Marquardtstein. Der Bayernwelle Verkehrsservice, damit ihr sicher ankommt. Aktuell keine Staus oder Störungen von den Straßen, also da kommt ihr schön durch. Blitzer habe ich einen für euch und zwar steht einer in Oping am Friedhof. Wenn ihr auch noch was gesehen habt, Blitzer oder Staus, gebt Bescheid. 08654 3x die 7 3x die 3. Das ist unsere neue Nummer und auch die WhatsApp läuft über dieselbe Nummer. Findet ihr aber auch ganz bequem nochmal zum Einspeichern auf bayernwelle.de. Danke schon mal fürs Melden und gute Fahrt.
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2: Und da ist er aus, der Fußballtraum. Guten Morgen, Emily hier für euch im Studio. Deutschland hat sich gestern beim Elfmeterschießen gegen Paraguay nicht durchsetzen können. Das waren dramatische Szenen. Damit haben wir seit langem bei einer WM mal wieder die Gruppenphase überstanden. Scheitern aber direkt im ersten Spiel der K.O.-Runde. Naja, wenn's so ist, dann ist es so. Wir lassen uns davon nicht runterziehen. Tom Petty jetzt hier für euch mit Free Fallin' auf der Bahnwelle. Startet gut rein in euren Dienstag.

0: J-Lo und David Guetta mit Save Me Tonight, so geht's rein in den Dienstagmorgen hier auf der Bayernwelle. Und an den Tankstellen in der Region dürfte heute deutlich mehr Betrieb sein als sonst. Der Tankrabatt gilt nur noch heute und viele fürchten, dass der Sprit ab morgen wieder deutlich teurer wird. Kollege Markus Zartner aus den Bayernwelle Nachrichten, ist da was dran?
1: Aller Wahrscheinlichkeit nach ja, da sind sich die Experten recht einig. Also mit dem Tankrabatt wurden den Mineralölkonzernen ja 17 Cent pro Liter an Steuern erlassen und um genau diese 17 Cent dürfte es jetzt wieder nach oben gehen. Und wenn ich mir die aktuellen Spritpreise zwischen Chiemsee und Königssee anschaue und das dann draufrechne, dann landen wir wieder bei mehr als 2 Euro, rund 2,05 Euro für Superbenzin und 1,90 Euro für den Liter Diesel.
0: Also es ist wirklich besser, heute nochmal den Tank voll zu machen, oder?
1: Ja, schaden kann es auf jeden Fall nicht und das am besten heute vor 12 Uhr, denn dann dürfen die Preise ja wieder das nächste Mal angehoben werden. Der Preisschock wird wahrscheinlich aber erst dann morgen Mittag um 12 Uhr kommen, wenn der Tankrabatt eben ausgelaufen ist. Es könnte aber auch sein, dass die Preise erst über mehrere Tage verteilt wieder steigen. Das liegt dann ganz bei den Ölkonzernen und daran, wann die jeweiligen Tankstellen wieder neuen Sprit einkaufen.
0: Und wie sieht die Bilanz aus nach 2 Monaten Tankrabatt? Hat's was gebracht?
1: Für uns Autofahrer unterm Strich ja, mehrere Analysen zeigen, dass die 17 Cent pro Liter weitgehend an die Verbraucher weitergegeben wurden. Das liegt aber nicht nur an der Regel, sondern auch daran, dass der Ölpreis in letzter Zeit ohnehin wieder gefallen ist. Kritiker sagen hingegen, Menschen mit wenig Geld hätten andere Hilfe gebraucht und Umweltschützer kritisieren am Tankrabatt, dass ein niedrigerer Spritpreis ja nicht auch zum weniger Fahren animiert.
0: Ja, danke dir Markus, damit läuft der Tankrabatt also aus und weil ich nicht unbedingt auf die Wohltätigkeit der Ölkonzerne Sätze, tanke ich mein Auto heute lieber nochmal voll. Sicher ist sicher. Ihr hört die Bayernwelle jetzt mit Alvaro Soler, Sophia. Guten Morgen.

0: So langsam werden wir wach hier auf der Bahn zusammen mit Cher um 10 vor 7. Guten Morgen. Und an diesen schwülen Sommertagen, da suchen wir alle nach der perfekten schnellen Abkühlung. Das geht immer ratzfatz mit einem guten Getränk, finde ich. Was ist denn so euer liebstes Sommergetränk?
1: Oh, Rhabarberschorle.
2: Aperol abends. Aperol Spritz.
3: Eigentlich am liebsten Wasser. Am besten noch mit Limette und Minze.
4: Ich habe jetzt neuerdings das Weizenbier alkoholfrei entdeckt.
5: Meistens Wasser, weil es nicht so süß ist, oder Radler?
6: Beim Radler bin ich auch dabei oder ein Eiskaffee.
7: Bier ist mein Lieblingssommergetränk.
0: Ja, also ich bin ganz langweilig. Also für mich gibt es nichts Erfrischenderes als Wasser aus dem Kühlschrank in der Glasflasche. Also das ist für mich einfach die beste Erfrischung. Geht natürlich auch spannender. Also was ist euer liebstes Sommergetränk? Schickt mir doch gerne mal eine kurze WhatsApp. Nummer findet ihr natürlich zum Einspeichern auf bayernwelle.de. Vorsicht, wir haben unsere Nummer geändert. Das ist jetzt, ich sag's einfach nochmal, die 08654, 3x die 7 und 3x die 3. Findet ihr aber, wie gesagt, auch nochmal ganz bequem zum Einspeichern auf bayernwelle.de.

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0: Und jetzt die Top-Meldung aus der Region mit Markus Gohlinger. Es wird wohl noch ein paar Tage dauern, bis der Waldbrand in der Gemeinde Übersee komplett gelöscht ist. Davon geht der Kreisfeuerwehrverband Traunstein aus. Bayerns Forstministerin Michaela Kaniber dankt den Einsatzkräften und geht in den kommenden Jahren von noch mehr trockenen Sommern aus. Mehr in den Regionalnachrichten um 12:30 und auf bayernwelle.de.
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2: Ich bin Gregor Jose Moser. Guten Morgen. Bei Spielern wie Fans ist die Enttäuschung groß nach dem WM-Aus der deutschen Fußballnationalmannschaft gegen Paraguay. Mit 3:4 verlor das DFB-Team sein 16. Finale im Elfmeterschießen. Was bedeutet das für die Zukunft von Bundestrainer Nagelsmann? Mehr von Thomas Bremser aus Boston.
3: Nach der ersten Horrorhalbzeit spurtet Julian Nagelsmann in die Kabine, dann sieht er gelb wegen Meckerns, nach dem Spiel sitzt er dann zusammengesackt auf der Bank. Nach der erneuten WM-Blamage macht er aber klar, er will Bundestrainer bleiben. Ob der DFB ihn lässt, das ist eine andere Frage. Rudi Völler und Co. wollen sich in den kommenden Tagen zusammensetzen.
2: Und wir bleiben noch kurz bei der Fußball-WM in Nordamerika. Auch die Niederlande sind aus dem Turnier ausgeschieden. Gegen Marokko verloren sie ebenfalls im Elfmeterschießen mit 2:3. Noch gestern Abend war außerdem Brasilien in das Achtelfinale eingezogen nach einem 2:1 gegen Japan. Nach 2 Monaten läuft heute der sogenannte Tankrabatt aus. Ab morgen wird der Preis für Benzin und Diesel dann vermutlich deutlich steigen, weil dann wieder die alte höhere Steuer gilt. Inklusive Mehrwertsteuer macht das 16,7 Cent pro Liter aus. Weiterhin gilt aber die Regel, dass Tankstellen ihre Preise nur einmal pro Tag um 12 Uhr mittags anheben dürfen. Preissenkungen sind dagegen immer erlaubt. Bundeskanzler Merz hat sich nach den tödlichen Schüssen im niedersächsischen Stade tief betroffen gezeigt. Er sei erschüttert bis ins Mark, schrieb der CDU-Politiker auf X. Bei dem Angriff in einer Jugendhilfeeinrichtung soll ein 45-Jähriger aus dem Raum Hannover 6 Mitarbeitende erschossen haben. Hintergrund ist wohl ein Sorgerechtsstreit. Starkregen, Hagel und Sturmböen. Heftige Gewitter sind am Abend und in der Nacht über den Süden und Osten Bayerns hinweggezogen. Unter anderem in München wurden zahlreiche Straßen, Keller und Tiefgaragen geflutet. Gewitterzellen gab es auch im Raum Rosenheim, Passau und Regensburg. Vollgelaufene Keller und überflutete Unterführungen beschäftigten etwa auch Einsatzkräfte in Schwandorf in der Oberpfalz. Es ist jetzt 7:15.
4: Vielen Dank, jetzt das Bayernwelle Wetter. Der Dienstag startet erst freundlich, ab dem Nachmittag zieht es dann aber zu und am Abend sind wieder vermehrt starke Gewitter unterwegs und das bei immer noch maximal 30 Grad. 16 Grad messen wir aktuell im Berchtesgaden beim Drogeriemarkt Müller, 18 in Friedolfing und 17 Grad in Grassau. Der Bayernwelle Verkehrsservice, damit ihr sicher ankommt. Lieber Autofahrer, es staut sich aktuell auf der A8 Salzburg Richtung München und zwar schon ab Bad Reichenhall. Da braucht ihr aktuell 40 Minuten länger, denn in Pieding ist momentan alles gesperrt. Also ihr kommt auch nicht drauf auf die Autobahn. Deswegen staut sich es hier auch auf der B20 in Fahrtrichtung Bad Reichenhall zurück. Da braucht ihr aktuell 10 Minuten länger. Die Sperrung soll laut den Informationen, die ich bis jetzt habe, bis 9 Uhr bestehen bleiben. Also A8 Salzburg Richtung München. Ab Pieding geht da leider momentan gar nichts. Einen Blitzer habe ich auch noch für euch, der steht in Obing am Friedhof. Wenn ihr auch noch was habt, gebt Bescheid unter der 08654 3x7 3x3 oder ihr schickt eine WhatsApp, ist dieselbe Nummer, findet ihr aber auch bequem nochmal zum Einspeichern auf bayernwelle.de. Danke und gute Fahrt.
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4: Schönen guten Morgen, Emily hier für euch im Studio. Und wenn wir sagen, in guten wie in schlechten Zeiten, dann meinen wir normalerweise nach der Hochzeit. In München ging es da aber schon vorher los. Braut, Schloss Nymphenburg, großer Auftritt und dann Aufzug sagt nein. 15 Minuten Stillstand, Feuerwehreinsatz, Selfie mit den Rettern. Die Trauung kam leicht verspätet, aber pünktlich zur Erkenntnis, Diese Ehe ist von Anfang an feuerwehrerprobt. Also ich glaube, das wünscht sich niemand, am Tag seiner Trauung im Aufzug stecken zu bleiben. Aber gut gemeistert, und ich glaube, 15 Minuten sind dann auch noch verkraftbar. Dem Ehepaar auf jeden Fall alles Gute für die Zukunft. Holland Oates jetzt hier für euch mit Out of Touch auf der Bayernwelle. Guten Morgen.

0: Den Start in den Dienstag, den meistern wir zusammen hier auf der Bayernwelle. Guten Morgen, 6:50 haben wir es. Und irgendwie waren wir doch alle dankbar für den Regen gestern Abend. Aber Markus, ich glaube, die Feuerwehrleute im Raum Übersee, die waren besonders dankbar.
1: Unbedingt. Ja, der kräftige Regenguss hat den Einsatzkräften natürlich geholfen, bei ihren Bemühungen den Waldbrand im Damberger Filster in Übersee zu löschen. Letzter Stand war, der Brand ist unter Kontrolle, also er breitet sich nicht weiter aus. Mhm. Wobei 6 Hektar Wald- und Moorfläche ist ja eh schon Zerstörung genug. Ja. Der Löscheinsatz geht heute weiter, wird wohl auch noch ein paar Tage dauern, sagt der Kreisfeuerwehrverband. Es sind wohl noch einige Nachlöscharbeiten zu erledigen.
0: Ist es eigentlich ein Vorteil, dass wir gerade erst in Ruppolding einen großen Waldbrandeinsatz gehabt haben?
1: Definitiv. Tatsächlich vieles, was die Feuerwehren da gemacht haben, haben sie in Übersee gleich wieder anwenden können, sagt Kreisbrandrat Christoph Grundner im Bayernwelle-Interview.
2: Wir haben die ganze Einsatzstruktur eigentlich analog dem aufgebaut. Wir haben Einsatzkräfte, die wir da beim Sauresselkopf gehabt haben, schon herangezogen. Wir haben Material, das wir da gehabt haben, herangezogen und eingesetzt. Also das ist vergleichbar, fast nur nicht ganz so groß.
1: Also. Aber auch gestern waren bis zu 300 Einsatzkräfte gefordert. Und weil der Löscheinsatz heute noch weitergeht, gilt auch weiter die Bitte der Feuerwehren, haltet euch aus dem Einsatzgebiet fern und haltet bitte schön die Zufahrtswege frei.
0: Ja, und das Wetter meint es auch gut mit den Einsatzkräften. Die Hitze und Trockenheit sind erstmal vorbei. Auch in den nächsten Tagen ist immer mal wieder Regen vorausgesagt. Halleluja. 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Guten Morgen.

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1: Schönen Dienstag, wir starten gemeinsam rein hier auf der Bayernwelle 20 nach 7. Hammers, guten Morgen.
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1: Es gibt immer weniger Gift in Deutschlands Gärten. Über 90% der Privathaushalte mit Garten verzichten vollständig oder weitgehend auf Pestizide und synthetische Düngemittel. Auch Nisthilfen, Futterstellen oder Insektenhotels sind keine Seltenheit in unseren deutschen Gärten und bieten somit Vögeln und Insekten Nahrung und Unterschlupf. Also wenn das nicht mal eine super schöne Nachricht zum Start in diesen Dienstag ist. Ihr hört die Bayernwelle. Guten Morgen.

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4: Dienstag, 7:30, der Info Markus Gollinger steht pünktlich auf der Matte. Was hast du dabei, Markus?
5: Ja, bin ernüchtert, genauso wie der Rest von Fußball Deutschland. Guten Morgen. Deutschland ist bei der WM im Sechzehntelfinale ausgeschieden, im Elfmeterschießen gegen Paraguay. Bundestrainer Julian Nagelsmann möchte trotzdem weitermachen, er hat noch 2 Jahre Vertrag. Übrigens, auch die Holländer sind raus, ebenfalls im Elfmeterschießen und zwar gegen Marokko.
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5: Mit Markus Gollinger. Der Waldbrandlöscheinsatz am Damberger Filz in der Gemeinde Übersee geht heute weiter. Rund 6 Hektar Wald- und Moorfläche sind von dem Brand betroffen. Noch immer laufen Nachlöscharbeiten und die werden laut Kreisfeuerwehrverband Traunstein wohl auch noch einige Tage dauern. Bayerns Forstministerin Michaela Kaniber hat den rund 300 Einsatzkräften gedankt. Sie verweist zugleich auf die zunehmenden Risiken durch Hitze und Trockenheit in den kommenden Jahren.
7: Der Freistaat setze deshalb verstärkt auf Forschung, Klimaanpassung und den Umbau zu widerstandsfähigen Mischwäldern. Auch die Landwirtschaft leide unter Trockenstress. Neue Instrumente wie der Walddürre-Monitor sowie Forschungsprojekte zu trockenheitsangepassten Anbausystemen sollen helfen, besser auf längere Trockenphasen zu reagieren. Auch wenn die Waldbrandgefahr in den kommenden Tagen wieder deutlich zurückgeht, ist es generell viel zu trocken. Kaniber ruft daher zu besonderer Vorsicht im Wald auf. Für die Bayernwelle Angelina Quocciala.
5: Hat der ehemalige Präsident des Traunsteiner Landgerichtes eine Mitarbeiterin gegen ihren Willen geküsst und damit sexuell belästigt? Das Münchner Landgericht sagt ja und hat den Juristen deshalb jetzt erneut verurteilt. Das Gericht in München verhängte am Abend eine Geldstrafe von 19.200 Euro. In einer ersten Instanz hatte das Urteil noch 6 Monate auf Bewährung gelautet. Der Angeklagte hat die Vorwürfe stets bestritten. Offen ist noch, ob er die Geldstrafe akzeptiert oder ob er gegen die erneute Verurteilung in Revision geht. Und psychische Gesundheit rückt im Berchtesgadener Land stärker in den Fokus. Die Wanderausstellung Du bist wichtig ist ab heute im Foyer der Sparkasse Berchtesgadener Land in Bad Reichenhall zu sehen. Gezeigt werden hier Porträts und persönliche Geschichten junger Menschen, die offen über psychische Belastungen sprechen. Ziel ist es, Tabus abzubauen und zum Austausch zu ermutigen. Zu sehen ist die Ausstellung von heute bis zum 24. Juli in der Sparkasse Berchtesgadener Land in Bad Reichenhall. Diese und auch weitere Nachrichten aus der Region gibt's auch nachzulesen auf bayernwelle.de.
4: Das Bayernwelle-Wetter. Es bleibt nochmal warm heute mit bis zu 29, 30 Grad. Dazu erst noch Sonnenschein, dann ab dem Nachmittag die Wahrscheinlichkeit auf Regen. Und am Abend sind auch wieder Gewitter mit dabei. 18 Grad messen wir aktuell in Staudach-Egernach bei der Volksschule, genauso wie in Tachating und 16 Grad in der Schönau am Königssee. Der Bayernwelle Verkehrsservice, damit ihr sicher ankommt, und das ist ein dickes Ding, mit dem viele heute Morgen nicht gerechnet haben, wir tatsächlich auch nicht. Die A8 ist ab Pieding komplett gesperrt aktuell, ihr kommt da nicht durch.

0: laufen Asphaltierungsarbeiten noch bis ca. 9 Uhr. Auch die Autobahnauffahrt bei Pieding ist momentan dicht. Also auch da kommt ihr nicht drauf. Und wenn ihr schon auf der Autobahn seid und in Fahrtrichtung München unterwegs seid, dann steht ihr hier jetzt dick im Stau. 40 Minuten zeigt er mir hier aktuell länger an. Also ja, bis ca. 9 Uhr laufen hier noch Asphaltierungsarbeiten, wie gesagt. Und auch auf der B20 staut sich deswegen auch schon zurück. Hier dauert es etwa 10 Minuten länger für euch. Blitzer habe ich auch noch für euch, und zwar einmal in Obing am Friedhof und in Marktschellenberg in der alten Salzburger Straße, steht er in einer Garage versteckt. Wenn ihr auch noch was gesehen habt, Blitzer oder Staus, gebt Bescheid unter der 08654 3x die 7, 3x die 3 oder eine WhatsApp könnt ihr schicken unter derselben Nummer, findet ihr aber auch nochmal bequem zum Einspeichern auf bayernwelle.de. Danke und gute Fahrt!
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0: Ja, das ist ein nicht ganz so optimaler Start für alle Fußballfans heute. Emily hier für euch im Studio. Guten Morgen. Deutschland ist gestern gegen Paraguay im ersten K.O.-Spiel rausgeflogen. Im Elfmeterschießen haben dann scheinbar die Nerven etwas versagt. Aber naja, es ist wie es ist. Ich versuche euch trotzdem möglichst gut gelaunt in den Tag zu bringen mit Taylor Swift und Opalite jetzt hier auf der Bayernwelle. Guten Morgen.

Mit New Kids on the Block geht's rein in den Dienstag hier auf der Bayernwelle. Guten Morgen. 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

0: Juli mit geile Zeit hier auf der Bayernwelle um 10 vor 8. Schönen Dienstag.
1: So, Markus, eigentlich waren wir bereit für die Laola-Welle. Wir wollten heute früh den Einzug der deutschen Nationalmannschaft ins Achtelfinale der Fußball-WM feiern. Ja. Aber leider haben die Jungs uns im Stich gelassen.
2: Ja, Emily, ich hätte es nie für möglich gehalten. Ja. Aber aus im Sechzehntelfinale gegen Paraguay.
1: Ja.
2: Eine Mannschaft, die spielerisch sicher limitiert ist, aber eins können. Die kämpfen, als gäbe es keinen Morgen. Und das hat gegen uns gereicht. 1:1 nach 90 Minuten, 1:1 nach Verlängerung. Und selbst im Elfmeterschießen hättest du das noch biegen können. Ich meine, Elfmeterschießen, hallo, das können wir doch, da waren wir doch immer stark.
1: Ja.
2: Dieses Mal nicht. 3 deutsche Spieler vergeben und somit ist Paraguay im Achtelfinale. Glückwunsch dazu. Und wir fahren heim.
1: Ja, ist natürlich eine riesen Enttäuschung. Deine Einschätzung, war das Pech? War das Unvermögen? Was war's?
2: Also ich finde, da war Kapitän Joshua Kimmich sehr deutlich in seiner Aussage und da bin ich komplett bei ihm.
3: Wenn du es über 120 Minuten nicht schaffst zu gewinnen, dann scheidest du verdient aus. Du darfst gegen so einen Gegner nicht von Glück und Pech abhängig sein, sondern solltest die Qualität in der Mannschaft haben, diesen Gegner deutlich zu schlagen.
1: Mhm.
2: Genau, nur darum geht's. Große Nationen können das, die stecken auch Rückschläge in dem Spiel weg. Brasilien hat sich gestern gegen Japan auch schwer getan, aber die drücken heute so lange, bis es 2:1 fällt. Und deswegen ist Brasilien weiter und wir eben nicht.
1: Ja, habt ihr schon eine Erklärung für unser WM aus? Schreibt mir gerne mal eure Meinung oder schickt mir eine WhatsApp-Sprachnachricht hier ins Studio. Ich will sie unbedingt wissen. Achtung, unter neuer Nummer 08654 3x7. 3x3. Ihr hört die Bayernwelle. Guten Morgen. 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
9: Und jetzt die Topmeldung aus der Region mit Markus Gohlinger. Der Waldbrand im Damberger Filz in der Gemeinde Übersee ist zwar unter Kontrolle, aber noch nicht gelöscht. Der Kreisfeuerwehrverband Traunstein geht davon aus, dass die Nachlöscharbeiten noch mehrere Tage dauern werden. Gut 6 Hektar Vegetation waren betroffen. 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
11: Ich bin Gregor Jose Moser. Guten Morgen. Die Fußball-Weltmeisterschaft der Männer ist für die deutsche Nationalmannschaft zu Ende. Gegen Außenseiter Paraguay hat das DFB-Team das 16. Finale 3:4 im Elfmeterschießen verloren. Bundestrainer Nagelsmann betonte kurz nach dem Spiel, dass er gerne als Coach weitermachen würde.
12: Ich stehe zur Verfügung, wenn der DFB das möchte, dann mache ich die EM28 und wenn nicht, dann müssen sie es mir sagen.
11: Vorhin sind außerdem noch die Niederlande ausgeschieden mit 2:3 im Elfmeterschießen gegen Marokko. Nach der Gewalttat in einer Jugendhilfeeinrichtung im niedersächsischen Stade hat Bundeskanzler Merz sein Mitgefühl ausgedrückt. Ein 45-jähriger Deutscher mit türkischen Wurzeln hatte gestern 4 Frauen und 2 Männer in der Einrichtung erschossen. Katrin Müller berichtet.
13: Viele Menschen, die helfen und schützen wollten, hätten ihr Leben verloren oder seien verletzt worden, schrieb Kanzler Merz. Sein Mitgefühl gelte den Opfern und ihren Angehörigen. Bei den Todesopfern handelt es sich laut Polizei um Mitarbeiterinnen und Mitarbeiter der Jugendhilfeeinrichtung. Hintergrund der Tat ist vermutlich ein Sorgerechtsstreit.
11: Um Autofahrer zu entlasten, hatte die Bundesregierung ja den Tankrabatt eingeführt. Nach 2 Monaten läuft dieser heute wieder aus. Damit dürften die Preise für Benzin und Diesel ab morgen Mittag steigen. Mecklenburg-Vorpommerns Ministerpräsidentin Schwesig von der SPD hat sich im Gespräch mit den Funke-Medien dafür ausgesprochen, Höchstpreise für Benzin und Diesel einzuführen, nach Vorbild Luxemburgs. Aus dem Bürgergeld wird morgen die Grundsicherung. Bundesarbeitsministerin Baas hat die Reform in der neuen Osnabrücker Zeitung verteidigt. Wer Hilfe braucht, werde sie auch weiter bekommen. Aber, so die SPD-Politikerin, wer arbeiten kann, müsse sich auch darum bemühen. Ärger mit Eltern oder Freunden, Stress in der Schule, Mobbing oder Gewalt. Für Kinder und Jugendliche in Not gibt es in Bayern ein neues Hilfsangebot, eine neue Kinderschutz-Hotline. Unter der gebührenfreien Nummer 0800 4x die 8 004 können sich Kinder und Jugendliche ab morgen melden. Speziell geschulte Fachkräfte vermitteln sie dann an Jugendämter oder Beratungsstellen weiter. Es ist jetzt kurz nach 8.
14: Vielen Dank. Hier jetzt das Bayernwelle-Wetter. Der Dienstag, der startet freundlich. Ab dem Nachmittag zieht es dann zu und am Abend sind auch vermehrt starke Gewitter unterwegs und das heute bei 29 bis 30 Grad. 19 Grad messen wir aktuell in See und Seebrugg, 18 in Siegsdorf bei der Touristinfo und 17 Grad in Bischofswiesen. Der Bayernwelle Verkehrsservice, damit ihr sicher ankommt. Liebe Autofahrer, ich glaube, ich kann langsam Entwarnung geben für die A8 bei Pieding. Zumindest wird mir hier im Studio keine Sperre mehr angezeigt. Also so wie es aussieht, ist die mittlerweile aufgehoben und auch der Stau, der löst sich langsam, aber sicher auf. 10 Minuten braucht ihr jetzt noch länger, wenn ihr direkt auf der Autobahn seid, also wenn ihr von Bad Reichenhall Pieding rüberfahrt in Richtung München, und auch auf der B20 sind es jetzt aktuell noch 5 Minuten, die ihr länger braucht von Pieding in Fahrtrichtung Bad Reichenhall. Also der Stau auf bzw. um die A8 bei Pieding scheint sich langsam wieder zu lockern. Geblitzt wird noch, und zwar einmal in Obing am Friedhof, dann in Marktschellenberg in der alten Salzburger Straße, in einer Garage versteckt steht der Blitzer, und in Einring in der Schwimmbadstraße, das ist eine 50er-Zone. Wenn ihr noch was habt, ruft kurz an unter der 08654 3x die 7 3x die 3 oder ihr schickt eine WhatsApp, geht unter derselben Nummer, wir haben unsere Nummer nämlich geändert, findet ihr auch ganz bequem zum Einspeichern nochmal auf bayernwelle.de. Danke und gute Fahrt.
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14: Schönen guten Morgen, und heute wird an den Tankstellen wieder nervös auf die Preistafel geschielt. Tankrabatt, letzter Tag. Viele befürchten, dass Benzin und Diesel schon ab morgen spürbar teurer werden. Aber wie groß wird der Preissprung wirklich? Kommt der Schock sofort oder erst später? Was uns erwartet, hört ihr gleich in wenigen Minuten hier auf der Bayernwelle. Ich bin Emily Rettenberger und habe hier Brian Adams für euch mit Run to You. Guten Morgen.

0: 10 nach 8, ihr hört die Bayernwelle. Guten Morgen. Und an den Tankstellen in der Region dürfte heute deutlich mehr Betrieb sein als sonst. Der Tankrabatt gilt nur noch heute und viele fürchten, dass der Sprit ab morgen wieder deutlich teurer wird. Markus Zartner aus den Bayernwelle Nachrichten, ist da was dran?
1: Aller Wahrscheinlichkeit nach ja, da sind sich die Experten recht einig. Also mit dem Tankrabatt wurden den Mineralölkonzernen ja 17 Cent pro Liter an Steuern erlassen. Und um genau diese 17 Cent dürfte es jetzt wieder nach oben gehen. Und wenn ich mir die aktuellen Spritpreise zwischen Chiemsee und Königssee anschaue und das dann draufrechne, dann landen wir wieder bei mehr als 2 Euro, rund 2,05 Euro für Superbenzin und 1,90 Euro für den Liter Diesel.
0: Also wäre gar nicht mal so verkehrt, heute nochmal den Tank voll zu machen, oder?
1: Ja, schaden kann es auf jeden Fall nicht und das am besten heute vor 12 Uhr, denn dann dürfen die Preise ja wieder das nächste Mal angehoben werden. Der Preisschock wird wahrscheinlich aber erst dann morgen Mittag um 12 Uhr kommen, wenn der Tankrabatt eben ausgelaufen ist. Es könnte aber auch sein, dass die Preise erst über mehrere Tage verteilt wieder steigen. Das liegt dann ganz bei den Ölkonzernen und daran, wann die jeweiligen Tankstellen wieder neuen Sprit einkaufen.
0: Und wie sieht jetzt die Bilanz aus nach 2 Monaten Tankrabatt? Hat uns das was gebracht?
1: Für uns Autofahrer unterm Strich ja. Mehrere Analysen zeigen, dass die 17 Cent pro Liter weitgehend an die Verbraucher weitergegeben wurden. Das liegt aber nicht nur an der Regel, sondern auch daran, dass der Ölpreis in letzter Zeit ohnehin wieder gefallen ist. Kritiker sagen hingegen, Menschen mit wenig Geld hätten andere Hilfe gebraucht und Umweltschützer kritisieren am Tankrabatt, dass ein niedrigerer Spritpreis ja nicht auch zum weniger Fahren animiert.
0: Ja, so ist es. Danke dir, Markus. Damit läuft der Tankrabatt also aus. Und weil ich nicht unbedingt auf die Wohltätigkeit der Ölkonzerne setze, tanke ich mein Auto heute lieber nochmal voll. Sicher ist sicher. Ihr hört die Bayernwelle. Guten Morgen.

0: Alex Warren mit Ordinary hört ihr hier auf der Bayernwelle um 20 nach 8. Guten Morgen. Und manchmal reicht nur ein Schritt auf die Bühne und zack, alle hören hin. Beim Talentcontest Zeig dein Talent in Salzburg hat am Wochenende eine aus unserer Region alle überzeugt, Emma Nagelmüller aus Saaldorf-Surheim. 12 Jahre jung, Platz 1 in Gesang und Tanz abgeräumt.
1: Also ich habe schon mein ganzes Leben, seit ich ganz klein war, irgendwie gesungen und auch irgendwie immer getanzt. Und beim Singen, da hat mich meine Gesangslehrerin unterstützt, die Simona. Und ich bin auch wirklich sehr dankbar, dass sie mir da geholfen hat, weil ich glaube, ohne ihre Unterstützung hätte ich das niemals so weit geschafft.
0: Ja, herzlichen Glückwunsch, Emma, hast du dir verdient. Bin schon sehr gespannt, welche Preise du in Zukunft noch abräumen wirst. Singen kann ich leider nicht, deswegen übergebe ich jetzt an Michael Jackson. Ihr hört die Bayernwelle. Guten Morgen.

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0: dann gleich ganz schwindelig.
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3: Mit Markus Gohlinger. Tag 2 beim Waldbrandeinsatz im Damberger Filz in der Gemeinde Übersee. Die Feuerwehren haben die Brandlage seit gestern unter Kontrolle. Der Kreisfeuerwehrverband teilt aber mit, dass die Nachlöscharbeiten wohl noch einige Tage dauern werden. Zum Brandgebiet sagt der Traunsteiner Kreisbrandrat Christoph Grundner im Bayernwelle-Interview.
4: Ja, wir haben jetzt hier eine Torflandschaft. Also das heißt, wir haben auch Bäume, wir haben Bodenfeuer. Es ist flach, das Gelände, aber ganz schwer zugänglich, weil es eben eine Torflandschaft ist. Und da gibt es auch keine Erschließungsstraßen wie in Ortschaften, sondern da muss man die Wege halt übers Gelände zurücklegen und da hilft auch wieder bloß der Hubschrauber die Brandbekämpfung aus der Luft.
3: Da die Löscharbeiten im Damberger Filz heute weitergehen, bittet die Feuerwehr noch immer, bleibt im Einsatzgebiet fern, haltet Zufahrtswege offen und verzichtet bitte auf Drohnenflüge im Bereich der Einsatzstelle. Der ehemalige Präsident des Traunsteiner Landgerichtes ist auch in zweiter Instanz verurteilt worden. Der Jurist war angeklagt, eine Mitarbeiterin gegen ihren Willen geküsst zu haben. Auch das Landgericht München sah am Ende der Verhandlung den Tatbestand der sexuellen Belästigung für erfüllt an. Es verurteilte den Angeklagten am Montagabend zu einer Geldstrafe von 19.200 Euro. Der Beschuldigte selbst hatte die Vorwürfe aus der Anklage bestritten, sein Verteidiger hatte Freispruch beantragt. Das neue Urteil ist noch nicht rechtskräftig. Der ehemalige Gerichtspräsident kann dagegen in Revision gehen. Starker Regen und Sturm haben am Abend für einige Unwettereinsätze zwischen Chiemsee und Königssee gesorgt. Oft lagen Bäume oder Äste auf Straßen. Einen Großeinsatz wegen eines vermeintlichen Brandes gab es in der Gemeinde Nussdorf. Da meldete eine Frau laut 112 News eine angebliche Rauchentwicklung im Dachstuhl eines Nachbarhauses. Die Feuerwehren vor Ort konnten aber weder ein Feuer noch eine auffällige Wärmeentwicklung feststellen. Somit konnten die Einsatzkräfte nach kurzer Zeit wieder abrücken. Diese und auch weitere Nachrichten aus der Region könnt ihr auch nachlesen bei uns auf bayernwelle.de.
0: Das Bayernwelle-Wetter, es bleibt nochmal warm heute mit bis zu 30 Grad. Dazu erst noch Sonnenschein, dann ab den Nachmittagsstunden die Wahrscheinlichkeit auf Regen und am Abend sind auch wieder Gewitter mit dabei. 18 Grad messen wir aktuell in Ruhpolding beim Minigolfplatz, genauso wie in Schleching und 21 Grad haben wir schon in Laufen.
5: Einen schönen guten Morgen von der Talstation der Hochwellenseilbahn in Bergen. Die Temperatur im Tal beträgt derzeit 21 Grad, am Gipfel ebenfalls 21 Grad und es ist bewölkt. Die Hochwellenseilbahn hat ab 9 Uhr Fahrbetrieb. Die Gaststätte an der Mittelstation hat ebenfalls geöffnet. Am Montag, den 6. Juli, findet in der Panorama-Gaststätte an der Mittelstation wieder der Musikantenmontag statt. Dieses Mal kombiniert mit der Abschlussveranstaltung der Ausstellung Wastel Fandel – Ein Leben für die Volksmusik. Infos zum Fahrbetrieb der Seilbahn und unseren Veranstaltungen auf der Internetseite hochwellenseilbahn.de. Eine schöne Woche wünscht Ihnen Renate Pertl von der Touristinformation in Bergen.
0: Der Bayernwelle Verkehrsservice, damit ihr sicher ankommt. Mittlerweile hat sich der Stau auf und um die A8 bei Pieding komplett aufgelöst. Also da kommt ihr wieder schön durch. Geblitzt wird noch, und zwar einmal in Marktschellenberg beim Feuerwehrhaus. Da ist das Shelly wieder aktiv. Dann in Obing am Friedhof und in Einring in der Schwimmbadstraße in der 50er-Zone. Wenn ihr noch was habt, klingelt kurz durch oder schickt eine WhatsApp. Geht beides über diese Nummer 08654 3x7 3x3. Danke und gute Fahrt.
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0: Und da werdet ihr heute Morgen wieder bestens versorgt. Die K-Pop Demon Hunters habe ich gleich für euch dabei mit Golden. Erst aber ein Kulthit aus den 80ern mit Wham und Freedom hier auf der Bayernwelle. Ich bin Emily Rettenberger. Guten Morgen.

Die K-Pop Demon Hunters mit Golden hier auf der Bayernwelle. Schönen Dienstag. Und tagsüber ist es vielleicht ein bisschen zu warm, ja, aber die Sommerabende, die sind dafür umso schöner und vor allem prädestiniert für Open-Air-Konzerte. 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
1: Mit Angelina Quocciala, servus. Dieser Freilassinger Feierabend wird wieder was ganz Besonderes. Am Donnerstag lautet das Motto Verspielt. Da gibt's viele verschiedene Spielangebote in der Fußgängerzone inklusive Panini-Sticker-Tauschbörse. Da können sich vor allem die Kinder austoben und einen langen Sommerabend genießen. Wie immer gibt's Live-Musik, dieses Mal von der Band Groove Train, kühle Getränke und gutes Essen. Zwei weitere Highlights: ab 16 Uhr tanzt eine Grundschulklasse für euch und ab 19 Uhr zieht eine Singgemeinschaft durch die Fußgängerzone. Schaut vorbei diesen Donnerstag beim Freilassinger Feierabend. Die Schellenberger sind wieder im Ausnahmezustand. Dieses Wochenende ist der Schellenberger Kirtag, Nationalfeiertag quasi. Von Freitag bis Montag wird gefeiert, was das Zeug hält. Los geht's um 20 Uhr am Freitag mit der Wiesenparty. Da ist Bieranstich von und mit Bürgermeister Michael Ernst und danach heizen die Schweigerburen für euch ein. Einlass ist ab 19 Uhr für alle ab 16 Jahren. Bis um 8 Uhr zahlt ihr außerdem nur den halben Eintritt und es fährt auch wieder ein kostenloser Shuttle Service. Und das Augustinum Berchtesgadener Land, das feiert 75-jähriges Jubiläum und lädt euch alle herzlich zum Open-Air-Jubiläumskonzert mit dem Salonorchester der Bad Reichenhaller Philharmoniker ein. Das ist nächste Woche Dienstag direkt im Augustinum. Los geht's um 18 Uhr. Einlass ist eine Dreiviertelstunde früher. Und das Beste, der Eintritt ist für euch frei. Wenn ihr es euch bei dem Open-Air besonders gemütlich machen wollt, bringt eure Picknickdecke oder euren Klappstuhl mit. Und bei schlechtem Wetter geht's einfach direkt in den Festsaal.
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12: Und jetzt die Top-Meldung aus der Region mit Markus Gohlinger. Es wird wohl noch ein paar Tage dauern, bis der Waldbrand in der Gemeinde Übersee komplett gelöscht ist. Davon geht der Kreisfeuerwehrverband Traunstein aus. Bayerns Forstministerin Michaela Kaniber dankt den Einsatzkräften und geht in den kommenden Jahren von noch mehr trockenen Sommern aus. Mehr in den Regionalnachrichten um 12:30 und auf bayernwelle.de.
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14: Ich bin Gregor Jose Moser. Guten Morgen. Die Enttäuschung ist groß nach dem WM-Aus der deutschen Fußballnationalmannschaft gegen Paraguay. Mit 3:4 verlor das DFB-Team sein 16. Finale im Elfmeterschießen. Doch was bedeutet das für die Zukunft von Bundestrainer Nagelsmann? Dazu Thomas Bremser aus Boston.
15: Nach der ersten Horrorhalbzeit spurtet Julian Nagelsmann in die Kabine, dann sieht er gelb wegen Meckerns, nach dem Spiel sitzt er dann zusammengesackt auf der Bank. Nach der erneuten WM-Blamage macht er aber klar, er will Bundestrainer bleiben. Ob der DFB ihn lässt, das ist eine andere Frage. Rudi Völler und Co. wollen sich in den kommenden Tagen zusammensetzen.
14: Rund 5,5 Millionen Menschen in Deutschland beziehen Bürgergeld. Auf sie kommen jetzt einige Änderungen zu, denn ab morgen heißt es nicht mehr Bürgergeld, sondern Grundsicherung für Arbeitssuchende. Mit der Reform will die Bundesregierung mehr Menschen in Arbeit bringen. Wirken Bezieher nicht mit, kann die Leistung gekürzt oder im Extremfall ganz gestrichen werden. Nach 2 Monaten läuft heute der sogenannte Tankrabatt aus. Ab morgen wird der Preis für Benzin und Diesel dann vermutlich deutlich steigen, weil dann wieder die alte höhere Steuer gilt. Inklusive Mehrwertsteuer macht das 16,7 Cent pro Liter aus. Weiterhin gilt aber die Regel, dass Tankstellen ihre Preise nur einmal pro Tag um 12 Uhr mittags anheben dürfen. Preissenkungen sind dagegen immer erlaubt. Starkregen, Hagel und Sturmböen. Heftige Gewitter sind am Abend und in der Nacht über den Süden und Osten Bayerns hinweggezogen. Unter anderem in München wurden zahlreiche Straßen, Keller und Tiefgaragen geflutet. Gewitterzellen gab es unter anderem auch im Raum Rosenheim, Passau und Regensburg. Trotz der neuen militärischen Eskalation in der Straße von Hormus könnte es heute zwischen den USA und dem Iran wieder Gespräche geben. Nach Angaben von US-Präsident Trump sollen sie in Katar stattfinden. Der Iran bestätigte das nicht. Die beiden Länder hatten sich zuletzt wieder gegenseitig angegriffen, trotz der Waffenruhe, die Teil des Rahmenabkommens ist. Es ist jetzt 9:15.
16: Das Bayernwelle-Wetter. Der Dienstag, der startet freundlich. Ab dem Nachmittag zieht es aber dann zu und am Abend sind auch vermehrt starke Gewitter unterwegs bei maximal 29 bis 30 Grad heute. 21 Grad messen wir aktuell in Grabenstedt, genauso wie in Kirchen-Schöring beim Rathaus und 18 Grad in der Ramsau. Der Bayernwelle Verkehrsservice, damit ihr sicher ankommt. Aktuell keine Staus oder Störungen auf den Straßen. Freie Fahrt. Geblitzt wird, und zwar einmal auf der B304 in Kirchensur, dann in Obing am Friedhof, in Einring in der Schwimmbadstraße ist eine 50er-Zone und in Marktschellenberg beim Feuerwehrhaus, da ist der Shelly wieder aktiv. Wenn ihr noch was gesehen habt, Blitzer oder Staus, ruft an oder schickt eine WhatsApp. Funktioniert beides unter folgender Nummer 08654 3x7 und 3x3. Damit kommt ihr entweder hier ins Bayernwelle-Studio oder ihr schickt uns eine kurze WhatsApp. Danke schon mal fürs Melden und gute Fahrt.
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16: Schönen Dienstag wünsche ich euch. Rein geht's in den Vormittag mit Loy und Red Eyes hier auf der Bayernwelle. Ich bin Emily Rettenberger. Servus.

0: Texas mit Black Eyed Boy hier auf der Bayernwelle um 10 nach 9. Servus. Und irgendwie waren wir doch alle dankbar für den Regen gestern Abend. Aber Markus, ich glaube, die Feuerwehrleute im Raum Übersee, die waren besonders dankbar.
1: Unbedingt. Ja, der kräftige Regenguss hat den Einsatzkräften natürlich geholfen, bei ihren Bemühungen, den Waldbrand im Damberger Filster in Übersee zu löschen. Letzter Stand war, der Brand ist unter Kontrolle, also er breitet sich nicht weiter aus. Mhm. Wobei 6 Hektar Wald- und Moorfläche ist ja eh schon Zerstörung genug. Ja. Der Löscheinsatz geht heute weiter, wird wohl auch noch ein paar Tage dauern, sagt der Kreisfeuerwehrverband. Es sind wohl noch einige Nachlöscharbeiten zu erledigen.
0: Ist es eigentlich ein Vorteil, dass wir gerade erst in Ruppolding einen großen Waldbrandeinsatz gehabt haben?
1: Definitiv. Tatsächlich vieles, was die Feuerwehren da gemacht haben, haben sie in Übersee gleich wieder anwenden können, sagt Kreisbrandrat Christoph Grundner im Bayernwelle-Interview.
2: Wir haben die ganze Einsatzstruktur eigentlich analog dem aufgebaut. Wir haben Einsatzkräfte, die wir da beim Sauresselkopf gehabt haben, schon herangezogen. Wir haben Material, das wir da gehabt haben, herangezogen und eingesetzt. Also das ist war ja vergleichbar, fast nur nicht ganz so groß.
1: Ah, ja. Aber auch gestern waren bis zu 300 Einsatzkräfte gefordert. Und weil der Löscheinsatz heute noch weitergeht, gilt auch weiter die Bitte der Feuerwehren, haltet euch aus dem Einsatzgebiet fern und haltet bitte schön die Zufahrtswege frei.
0: Ja, und das Wetter meint es auch gut mit den Einsatzkräften. Die Hitze und Trockenheit sind erstmal vorbei. Auch in den nächsten Tagen ist immer mal wieder Regen vorausgesagt. Halleluja. Ihr hört die Bayernwelle. Guten Morgen.

Bon Jovi mit These Days hier auf der Bayernwelle um 20 nach 9. Schönen Vormittag. Und das war's dann auch schon wieder mit der Bayernwelle am Morgen. Ich bin Emily Rettenberger und sag Tschüssi. 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Ich sag dann ciao, bis morgen und schönen Dienstag noch.

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11: Mit Markus Gollinger. Im Waldbrandgebiet in Übersee gehen die Löscharbeiten heute weiter. Der Brand hat rund 6 Hektar Wald- und Moorfläche zerstört. Die Nachlöscharbeiten werden wohl noch einige Tage dauern, schätzt der Kreisfeuerwehrverband. Bayerns Forstministerin Michaela Kanniber dankt den Einsatzkräften.

0: Phasen zu reagieren. Auch wenn die Waldbrandgefahr in den kommenden Tagen wieder deutlich zurückgeht, ist es generell viel zu trocken. Caniba ruft daher zu besonderer Vorsicht im Wald auf. Für die Bayernwelle Angelina Quocciala.
1: Ab Mitte August ist die Bundesstraße 305 bei Ramsau nur eingeschränkt befahrbar. Der Grund, das staatliche Bauamt Traunstein führt dann Arbeiten an den Felswänden durch. Das hat die Behörde jetzt mitgeteilt. Im Februar ist bei Ramsau ein größerer Felsbrocken inklusive losem Gestein auf die Straße gestürzt. Damit sowas in Zukunft nicht mehr passiert, plant das Bauamt Arbeiten zum Sichern bzw. Vernetzen der Felsen. Diese Arbeiten beginnen Mitte August und sollen dann etwa 10 Wochen dauern. Schon seit dieser Woche steht dort eine Ampel und regelt den Verkehr. Und eine Vermisstensuche in Grassau hat am Abend ein kurioses Ende genommen. Ein vermisster 87-jähriger Mann war einfach bei seiner Nachbarin, um Fußball zu schauen. Die Tochter des Mannes verständigte am Abend die Polizei. Ihr Papa habe ihr am Nachmittag von gesundheitlichen Problemen erzählt und sei jetzt nicht mehr erreichbar. Da der Mann weder daheim noch in einem Krankenhaus war, begann die Polizei mit einer Suchaktion. Nach Mitternacht tauchte der 87-Jährige dann aber plötzlich putzmunter daheim wieder auf. Seine Erklärung: Er war bei seiner Nachbarin und habe mit ihr das Deutschlandspiel bei der Fußball-WM geschaut. Diese und auch weitere Nachrichten aus der Region könnt ihr auch nachlesen bei uns auf bayernwelle.de.
2: Danke, Markus. Jetzt das Bayernwelle-Wetter. Es bleibt nochmal warm heute mit bis zu 30 Grad. Dazu erst noch Sonnenschein, dann ab den Nachmittagsstunden die Wahrscheinlichkeit auf Regen und am Abend sind auch wieder Gewitter mit dabei. 21 Grad messen wir aktuell in Palling, genauso wie in Engelsberg bei der Pfarrkirche St. Andreas und 21 Grad auch in Teisendorf. Der Bayernwelle Verkehrsservice, damit ihr sicher ankommt. Liebe Autofahrer, wir haben einen kleinen Stau auf der A8 Salzburg Richtung München und zwar bei Siegsdorf staut sich etwas zurück. Hier sind es im Moment 5 Minuten, die ihr länger braucht. Dann wird noch geblitzt und zwar einmal in Obing am Friedhof, dann in Einring in der Schwimmbadstraße in der 50er-Zone, in Marktschellenberg beim Feuerwehrhaus, da ist der Shelly wieder aktiv und B304 in Kirchensur. Wenn ihr noch was gesehen habt, Blitzer oder Staus, gebt Bescheid 08654 3x die 7 3x die 3. Das ist unsere neue Studio-Hotline. Über die kommt ihr übrigens auch an unsere neue WhatsApp-Nummer. Also Studionummer und WhatsApp-Nummer ist genau dieselbe jetzt. 08654 3x die 7 3x die 3. Danke schon mal fürs Melden und gute Fahrt.
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1: Heute ist der 30. Juni. Im Jahr 1893 endet die zweitägige Distanzfahrt Wien-Berlin am 30. Juni mit einem Sieg des Oberpfälzers Josef Fischer. Er ist der erste bedeutende deutsche Straßenradrennfahrer und benötigt für die Strecke rund 31 Stunden. Einen Stuhl soll er nach dem Rennen abgelehnt haben. Begründung: Dankeschön, habe lange genug gesessen, freue mich mal stehen zu können. Fischers Sieg und das Radrennen lösen einen Radlboom in Deutschland und Österreich aus. Zugegeben, wir haben gar nicht gewusst, dass es sowas gibt, aber weil das Deutsche Tapetenmuseum in Kassel heute Geburtstag hat, ist es höchste Zeit, dieses Museum auch bei uns bekannter zu machen. Gegründet worden ist es 1923 und inzwischen sind dort 23.000 Exponate aus 5 Jahrhunderten zu sehen. Unter anderem Goldledertapeten aus der Zeit der Renaissance und handgedruckte französische Panoramatapeten, die im 19. Jahrhundert Salons und Speisesäle geziert haben.
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8: Ich bin Gregor Jusse Moser. Hitzewellen werden wegen des Klimawandels immer häufiger. Angesichts dessen bräuchte es eigentlich mehr Kühlungsanlagen, aber nur 4,3% der neu gebauten Wohngebäude sind mit Klimaanlagen ausgestattet, wie das Statistische Bundesamt mitgeteilt hat. Immerhin, damit hat sich der Anteil innerhalb von 10 Jahren verdoppelt, aber eben auf geringem Niveau. Millionen Menschen haben das WM-Aus der deutschen Fußballnationalmannschaft im ZDF verfolgt, trotz der späten Anstoßzeit von 22.30 Uhr. Im Schnitt waren es gut 17,5 Millionen Zuschauer, das ist allerdings die geringste Zahl aller 4 WM-Spiele Deutschlands. An der Spitze steht das 7:1 gegen Curaçao mit rund 23,4 Millionen Zuschauern. Für Magenta TV, das parallel alle Spiele überträgt, gibt es keine veröffentlichten Einschaltquoten. Nach der Gewalttat in einer Jugendhilfeeinrichtung im niedersächsischen Stade hat Bundeskanzler Merz sein Mitgefühl ausgedrückt. Ein 45-jähriger Deutscher mit türkischen Wurzeln hatte gestern 4 Frauen und 2 Männer in der Einrichtung erschossen. Katrin Müller berichtet.
9: Viele Menschen, die helfen und schützen wollten, hätten ihr Leben verloren oder seien verletzt worden, schrieb Kanzler Merz. Sein Mitgefühl gelte den Opfern und ihren Angehörigen. Bei den Todesopfern handelt es sich laut Polizei um Mitarbeiterinnen und Mitarbeiter der Jugendhilfeeinrichtung. Hintergrund der Tat ist vermutlich ein Sorgerechtsstreit.
8: Um Autofahrer zu entlasten, hatte die Bundesregierung ja den Tankrabatt eingeführt. Nach 2 Monaten läuft dieser heute wieder aus. Damit dürften die Preise für Benzin und Diesel ab morgen Mittag wieder steigen. Mecklenburg-Vorpommerns Ministerpräsidentin Schwesig von der SPD hat sich im Gespräch mit den Funke-Medien dafür ausgesprochen, Höchstpreise für Benzin und Diesel einzuführen, nach Vorbild Luxemburgs. Ärger mit Eltern oder Freunden, Stress in der Schule, Mobbing oder Gewalt. Für Kinder und Jugendliche in Not gibt es in Bayern ein neues Hilfsangebot, eine neue Kinderschutz-Hotline. Unter der gebührenfreien Nummer 0800 4x8 004 können sich Kinder und Jugendliche ab morgen melden. Es ist jetzt kurz nach 10.
10: Das Bayernwelle-Wetter, ein bisschen hat's abgekühlt, aber auch heute sind nochmal 30 Grad drin bei einer Mischung aus Sonnenschein und am Nachmittag dann auch wieder ein paar Regenschauern. Immerhin, es fühlt sich nicht mehr ganz so drückend heiß an. Auch morgen erst Sonne, dann später dichtere Wolken und es wird in den nächsten Tagen noch ein paar Grad kühler. Der Bahnwelle Verkehrsservice, damit ihr sicher ankommt. Vorsicht bitte auf der A8 Salzburg Richtung München. Zwischen Neukirchen und Siegsdorf Osthammer stauen etwa 10 Minuten Zeitverlust, Tendenz steigend. Da ist nämlich bei Siegsdorf Ost ein Lastwagen liegen geblieben und blockiert hier die Autobahn. Also bitte schön vorsichtig fahren und wenn ihr da im Stau steht, Rettungsgasse offen halten für Einsatzfahrzeuge. Blitz habt ihr uns gemeldet in Einring in der Schwimmbadstraße, da ist 50er-Zone. Außerdem steht der Shelly wieder in Marktschellenberg beim Feuerwehrhaus und ganz frisch vom Sepp eine Abstandsmessung A8 bei Grabenstedt. Bitteschön, fahrt's generell nie schneller als erlaubt. Und wenn auch ihr uns Verkehrsinfos, Staus, Unfälle, Blitzer melden wollt, dann macht es bitte. Zwei Wege, jetzt die gleiche Nummer 08654, dreimal die 7, dreimal die 3. So erreicht ihr uns im Studio und das ist auch unsere neue WhatsApp-Nummer, wenn ihr uns eure Infos per WhatsApp als Text oder Sprache Nachricht schicken wollt, 08654 dreimal die 7, dreimal die 3. Vielen Dank schon mal und kommt's gut an.

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11: Mit Markus Gollinger. Ein geplanter Steinschlagschutzzaun in Bad Reichenhall beschäftigt heute dort den Haupt- und Finanzausschuss. In der Vergangenheit sind für diesen Bereich Thumseestraße zwei Varianten geprüft worden, ein Schutzwall und eine Betonwand.
12: Beide Varianten sind jedoch durchgefallen. Ein reiner Schutzwall würde massive Landschaftseingriffe erfordern. Außerdem müsste dafür die Straße komplett gesperrt werden. Die Betonwand wäre laut Stadt Bad Reichenhall schlichtweg zu teuer. Nun soll ein Schutznetz direkt am Felsen angebracht werden, um die Thumseestraße

0: Mobilfunkversorgung. Wie ein Gemeindesprecher der Bayernwelle erklärte, habe die Gemeinde Gespräche mit einem Mobilfunkanbieter geführt. Dem sollen nun zwei mögliche Standorte für einen Funkmasten vorgeschlagen werden. Einer befindet sich in der Nähe des Biomassekraftwerkes, der andere nördlich von Rottau. Stimmt der Marktgemeinderat dem weiteren Vorgehen zu, dann kann der Mobilfunkanbieter beide Varianten eingehender prüfen und an einem der Orte dann einen Mobilfunkmasten errichten. Psychische Gesundheit rückt im Berchtesgadener Land stärker in den Fokus. Die Wanderausstellung Du bist wichtig ist ab heute im Foyer der Sparkasse Berchtesgadener Land in Bad Reichenhall zu sehen. Gezeigt werden dort Porträts und persönliche Geschichten junger Menschen, die offen über Belastungen sprechen. Ziel ist es, Tabus abzubauen und zum Austausch zu ermutigen. Landrat Michael Koller unterstreicht die gesellschaftliche Bedeutung und hat die Schirmherrschaft des Projektes übernommen. Zu sehen ist die Ausstellung von heute bis zum 24. Juli in der Sparkasse Berchtesgadener Land in Bad Reichenhall. Diese und auch weitere Nachrichten gibt's auch nachzulesen bei uns auf bayernwelle.de. Das Bayernwelle-Wetter, der Regen und die Abkühlung von gestern Abend haben gut getan. Heute wird es zunächst wieder sehr sonnig sein. Im Tagesverlauf gibt es dann wieder ein paar Regenschauer, vielleicht auch Gewitter. Temperaturen 26 bis 30 Grad. Und in den nächsten Tagen gehen die Temperaturen noch ein paar Grad zurück. Auch morgen gibt es erst wieder Sonne und dann im Tagesverlauf wieder dichtere Wolken. Der Bayernwelle Verkehrsservice, damit ihr sicher ankommt. A8 Salzburg Richtung München auf Höhe von Traunstein-Siegsdorf Ost ist ein Lastwagen liegen geblieben. Hier staut es sich zurück. Der Stau beginnt zwischen Neukirchen und Siegsdorf Ost. Zeitverlust derzeit etwa eine Viertelstunde. Bitte schön, fahrt's vorsichtig und wenn ihr da drin steht, Rettungsgasse offen halten. Schauen wir auf die Blitzer und da sage ich nur Shelly aktiv. Der Shelly, der Blitzer in Marktschellenberg beim Feuerwehrhaus in der Ortsdurchfahrt steht wieder. Außerdem Einring in der Schwimmbadstraße, da ist 50er-Zone ein Blitzer und wir haben eine Abstandsmessung auf der A8 bei Grabenstedt. Falls ihr noch weitere Verkehrsinfos für uns habt, dann bitteschön, gebt uns die unter unserer neuen Nummer. Und zwar ist das jetzt die Studiotelefonnummer und die neue WhatsApp-Nummer. Eine Nummer, zwei Wege, 08654, dreimal die 7, dreimal die 3. So ruft sie uns im Studio an und so schickt sie uns in Zukunft eure WhatsApp-Infos, wenn ihr Verkehrsinfos für uns habt. Dafür schon mal vielen Dank und fahrt Spitchen generell nie schneller als erlaubt.
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11: Ich bin Gregor Jussé Moser. Kaum Bewegung am bayerischen Arbeitsmarkt. Die Zahl der Arbeitslosen im Freistaat ist im Juni um gerade einmal 630 gesunken auf jetzt gut 312.900. Die Arbeitslosenquote liegt unverändert bei 4%. Janina Singer berichtet.
12: Im Vergleich zum letzten Jahr gibt es über 7.000 Arbeitslose mehr in Bayern. Ein Zeichen dafür, dass der Arbeitsmarkt weiter angespannt ist. Es gibt auch weniger offene Stellen als letztes Jahr. Wenn man nach einer positiven Nachricht suchen möchte, findet man diese. Die Zahl der gemeldeten neuen Stellen sinkt nicht mehr ganz so stark.
11: Die größte Bedrohung für die Demokratie in Deutschland ist weiter der Rechtsextremismus. Das zeigt der Jahresbericht des Bundesverfassungsschutzes. Der stuft fast 60.000 Menschen als rechtsextremistisch ein, etwa 8.000 mehr als 2024. Weitere zentrale Herausforderungen sind laut Bericht gewaltbereite Linksextremisten, Islamismus sowie Spionage, Sabotage und Desinformation durch Staaten wie Russland. Rund 5,5 Millionen Menschen in Deutschland beziehen Bürgergeld. Auf sie kommen jetzt einige Änderungen zu, denn ab morgen heißt es nicht mehr Bürgergeld, sondern Grundsicherung für Arbeitssuchende. Mit der Reform will die Bundesregierung mehr Menschen in Arbeit bringen. Wirken Bezieher nicht mit, kann die Leistung gekürzt oder im Extremfall ganz gestrichen werden. Trotz der neuen militärischen Eskalation in der Straße von Hormus könnte es heute zwischen den USA und dem Iran wieder Gespräche geben. Nach Angaben von US-Präsident Trump sollen sie in Katar stattfinden. Der Iran bestätigte das nicht. Die beiden Länder hatten sich zuletzt wieder gegenseitig angegriffen, trotz der Waffenruhe, die Teil des Rahmenabkommens ist. Ein letztes Mal ist die Fußballnationalmannschaft in ihrem WM-Quartier in Winston-Salem angekommen. Nach dem Aus im 16. Finale gegen Paraguay muss das Team von Bundestrainer Nagelsmann nach Hause fliegen. Der hat einen Rücktritt ausgeschlossen. Ob er weiter im Amt bleibt, darüber muss der DFB entscheiden. Es ist jetzt kurz nach 11.
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0: Das Bayernwelle-Wetter, ein bisschen hat's abgekühlt, aber auch heute sind noch mal 30 Grad drin bei einer Mischung aus Sonnenschein und am Nachmittag dann auch wieder ein paar Regenschauern. Immerhin, es fühlt sich nicht mehr ganz so drückend heiß an. Auch morgen erst Sonne, dann später dichtere Wolken und es wird in den nächsten Tagen noch ein paar Grad kühler. Der Bayernwelle-Verkehrsservice, damit ihr sicher ankommt. A8 Salzburg Richtung München. Gerade ist der Pannenlaster im Bereich Siegsdorf Ost weg. Haben wir schon die nächste Störung. A8 Salzburg Richtung München. Diesmal auf Höhe Siegsdorf West. Zwei Autos sind liegen geblieben. Der rechte Fahrstreifen ist gesperrt. Im Moment haben wir noch keine Staus. Kann aber sein, dass sich da was bildet. Also bitte schön, fahrt's vorsichtig. Dann schauen wir auf Blitzer und Abstandsmessungen. Die Abstandsmessung auf der A8 bei Grabenstedt Richtung Salzburg habt ihr uns gerade nochmal bestätigt. Vielen Dank. Blitzer haben wir zwei. Einer in Einring in der Schwimmbadstraße in der 50er Zone und einen in Marktschellenberg beim Feuerwehrhaus, der Shelly ebenfalls in der 50er Zone. Falls ihr noch weitere Verkehrsinfos für uns habt, Unfälle, Staus, Blitzer, meldet uns das bitte. Egal ob telefonisch oder per WhatsApp, es ist jetzt beides die gleiche Nummer. 08654 dreimal die 7, dreimal die 3. Also nur noch eine neue Nummer ins Handy einspeichern und damit könnt ihr uns dann anrufen oder eine WhatsApp schicken, was euch lieber ist. Vielen Dank und gute Fahrt.
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1: Mit Angelina Quachalas. Servus. Hier zeigt der musikalische Nachwuchs, was er drauf hat. Diesen Freitag ist im Magazin 3 in Bad Reichenhall das Jahreskonzert des Freilassinger Musikzentrums mc-music.org. Klein und groß stürmen hier die Bühne und stellen sich mit allem, was sie gelernt haben, dem Publikum. Und musikalisch ist alles geboten. Es gibt eine bunte Mischung von Musical bis Schlager, Rock und Blues. Lasst euch überraschen und kommt vorbei ins Magazin 3 diesen Freitag um 20 Uhr. Der Eintritt ist frei. Drei unvergessliche Konzertabende in einem wunderschönen Ambiente, die warten auf euch Ende Juli im Schlosspark Tüßling. Zwischen Inn und Salzach ist wieder der große Raiffeisen-Kultursommer. Mit dabei in diesem Jahr die Crème de la Crème der deutschen Musikszene, Michael Patrick Kelly am 23., Roland Kaiser am 25. und Mark Forster am 26. Juli. Eure Karten sichert ihr euch ab sofort online unter raiffeisen-kultursommer.de. Und das beliebte Ruppoldinger Streetfood Festival für die ganze Familie ist zurück. Und das mit neuem Namen aus Lebensgefühl wert voll gut. Der Eintritt, der ist frei und dazu gibt's Live-Musik mitten aus der Region. Als Top-Act spielt Samstagabend der Regensburger Sebastian Kretz für euch. Seid dabei beim Streetfood Festival voll gut und entdeckt die Genussmeile im Ruppoldinger Kurpark. Am Freitag von 15 bis 22 Uhr, am Samstag von 11 bis 22 Uhr und am Sonntag von 11 bis 20 Uhr.
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13: Mit Markus Gollinger. Im Waldbrandgebiet in Übersee gehen die Löscharbeiten heute weiter. Der Brand hat rund 6 Hektar Wald- und Moorfläche zerstört. Die Nachlöscharbeiten werden wohl noch einige Tage dauern, schätzt der Kreisfeuerwehrverband. Bayerns Forstministerin Michaela Kanniber dankt den Einsatzkräften und verweist zugleich auf die zunehmenden Risiken durch Hitze und Trockenheit infolge des Klimawandels.
14: Der Freistaat setze deshalb verstärkt auf Forschung, Klimaanpassung und den Umbau zu widerstandsfähigen Mischwäldern. Auch die Landwirtschaft leide unter Trockenstress. Neue Instrumente wie der Walddürre-Monitor sowie Forschungsprojekte zu trockenheitsangepassten Anbausystemen sollen helfen, besser auf längere Trockenphasen zu reagieren. Auch wenn die Waldbrandgefahr in den kommenden Tagen wieder deutlich zurückgeht, ist es generell viel zu trocken. Kanniber ruft daher zu besonderer Vorsicht im Wald auf. Für die Bayernwelle Angelina Quocciala.
13: Ab Mitte August ist die Bundesstraße 305 bei Ramsau nur eingeschränkt befahrbar. Der Grund, das staatliche Bauamt Traunstein führt dann Arbeiten an den Felswänden durch. Das hat die Behörde jetzt mitgeteilt. Im Februar ist bei Ramsau ein größerer Felsbrocken inklusive losem Gestein auf die Straße gestürzt. Damit sowas in Zukunft nicht mehr passiert, plant das Bauamt Arbeiten zum Sichern bzw. Vernetzen der Felsen. Diese Arbeiten beginnen Mitte August und sollen

0: mit einer Suchaktion. Nach Mitternacht tauchte der 87-Jährige dann aber plötzlich putzmunter daheim wieder auf. Seine Erklärung, er war bei seiner Nachbarin und habe mit ihr das Deutschlandspiel bei der Fußball-WM geschaut. Diese und auch weitere Nachrichten aus der Region könnt ihr auch nachlesen bei uns auf bayernwelle.de. Das Bayernwelle-Wetter, der Regen und die Abkühlung von gestern Abend haben gut getan. Heute wird es zunächst wieder sehr sonnig sein. Im Tagesverlauf gibt es dann wieder ein paar Regenschauer, vielleicht auch Gewitter. Temperaturen 26 bis 30 Grad. Und in den nächsten Tagen gehen die Temperaturen noch ein paar Grad zurück. Auch morgen gibt es erst wieder Sonne und dann im Tagesverlauf wieder dichtere Wolken. Der Rheinwelle Verkehrsservice, damit ihr sicher ankommt. Und da schauen wir in den Raum Bernau am Chiemsee. Wir haben zum einen die A8 München Richtung Salzburg, etwa zwischen Bernau und Felden. Stockender Verkehr bzw. Stau, Zeitverlust 10 Minuten. Und auch an der Abfahrt dort Bernau am Chiemsee auf den angrenzenden Straßen der Startstraße und der B305 zwischen Bernau und Prien. Auch da staut es sich. Auch da auf der Bundesstraße bzw. Startstraße habt ihr bis zu 10 Minuten Zeitverlust. Und dann hätte ich noch eine Abstandsmessung auf der A8 bei Grabenstedt von der Brücke, zumindest Richtung Salzburg, vielleicht in beide Richtungen wird euer Abstand gemessen. Bitte schön, haltet uns auf dem Laufenden, wenn auch ihr Unfälle, Staus oder Blitzer seht, entweder telefonisch oder per WhatsApp. Und das Schöne ist seit dieser Woche, Telefon und WhatsApp, beides die gleiche Nummer zu uns zur Bayernwelle, 08654, dreimal die 7, dreimal die 3. So kommt ihr direkt zu uns telefonisch ins Studio und auch per WhatsApp 08654, dreimal die 7, dreimal die 3. Vielen Dank schon mal für eure Infos und gute Fahrt.
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3: Ich bin Gregor Jussé Moser. Rechtsextremismus bleibt die größte Gefahr für die Demokratie in Deutschland. In seinem Jahresbericht für 2025 rechnet der Bundesverfassungsschutz knapp 59.000 Personen dem rechtsextremen Spektrum zu, fast 8.500 mehr als noch 2024. Ursula Winkler berichtet aus Berlin.
4: Das große Plus im rechtsextremen Spektrum liegt auch am Mitgliederzuwachs der AfD, die der Verfassungsschutz als Verdachtsfall beobachtet. Im Herbst hatte die Partei von 70.000 Mitgliedern gesprochen. Der Geheimdienst schätzt 28.000, davon sind Rechtsextremisten. Auch bei den Linksextremisten hat der Verfassungsschutz gut 4.000 Leute mehr auf dem Schirm.
3: Auf dem bayerischen Arbeitsmarkt tut sich nur wenig. Die Arbeitslosigkeit ist im Juni nur leicht zurückgegangen, um 630 auf knapp 313.000, wie die Bundesagentur für Arbeit mitgeteilt hat. Vor einem Jahr waren es noch gut 7.000 Erwerbslose weniger. Die Quote liegt bei 4,0%. Bundesweit steht Bayern damit am besten. Vermögen ist ungleich verteilt, weltweit wie auch in Deutschland. Berechnungen der Schweizer Bank UBS zufolge hat es bei uns letztes Jahr rund 2,6 Millionen Dollar Millionäre gegeben, 1% mehr als 2024. Sie besitzen rund 46% des gesamten Privatvermögens in Deutschland. Weltweit steigt das Privatvermögen besonders stark bei den Reichen. Hitzewellen werden wegen des Klimawandels immer häufiger. Angesichts dessen bräuchte es eigentlich mehr Kühlungsanlagen, aber nur 4,3% der neu gebauten Wohngebäude sind mit Klimaanlagen ausgestattet, wie das Statistische Bundesamt mitgeteilt hat. Immerhin, damit hat sich der Anteil innerhalb von 10 Jahren verdoppelt, aber eben auf geringem Niveau. Millionen Menschen haben das WM-Aus der deutschen Fußballnationalmannschaft im ZDF verfolgt, trotz der späten Anstoßzeit von 22.30 Uhr. Im Schnitt waren es gut 17,5 Millionen Zuschauer. Das ist allerdings die geringste Zahl aller 4 WM-Spiele Deutschlands bei diesem Turnier. Es ist jetzt kurz nach 12.
5: Dankeschön und damit schauen wir aufs Bayernwelle. Wetter zwischen Chiemsee und Königssee bekommen wir heute maximal 29 bis 31 Grad. Im Tagesverlauf zieht es aber immer weiter zu und spätestens am späteren Nachmittag erwarten uns wieder Gewitter und auch Regenschauer. Schauen wir auf die aktuellen Temperaturen. Wir messen 24 Grad in Obertheisendorf bei der Grundschule, ebenfalls 24 in Kammer und 23 sind es derzeit in Schleching. Morgen am Mittwoch ist es dann deutlich kühler bei Höchstwerten von 23 Grad. Wir haben Regenschauer am Vormittag und Gewitter am Nachmittag. Der Bayernwelle Verkehrsservice, damit ihr sicher ankommt. Derzeit sind uns keine größeren Staus oder Störungen bekannt. Ihr solltet also überall gut durchkommen. Geblitzt wird aktuell in Ruhpolding am Schwimmbad und dann haben wir noch eine Abstandsmessung auf der A8 auf Höhe Grabenstedt. Falls ihr noch was habt für uns, ruft gerne an unter der 08654 3x7 3x3. Das ist unsere neue Studionummer und über die könnt ihr uns auch per WhatsApp erreichen.
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7: Ja, da gehen wir rein in die zweite Tageshälfte hier auf der Bayernwelle. Ich bin Elena Meyer. Schönen Mittag, Mahlzeit, an Gurten, was halt gerade passt. Ich habe jetzt gleich eine Empfehlung für euch, eine Open-Air-Konzert-Empfehlung. Denn das, was da in knapp einem Monat ganz in der Nähe von uns stattfindet, ist wirklich einfach Open-Air-Konzert vom Allerfeinsten. Wie, wo, was, das gibt's gleich nach Alle Farben mit Baby Goodbye. Und hier ist Rock With You von Inner Circle hier auf der Bayernwelle.

0: die beste Freundin, ein lauer Sommerabend und leckere Getränke. Ich finde, mehr braucht's gar nicht, um glücklich zu sein. Aber ihr könnt trotzdem noch mehr haben. Obendrauf kommt nämlich noch eins der schönsten Open-Air-Konzerte bei uns in der Region. Die gibt's beim Raiffeisen Kultursommer in Tüßling. Was daran so besonders ist, darüber habe ich mit Simona Kündel von Kofo Entertainment geredet, den Veranstaltern des Kultursommers.
1: Der Raiffeisen Kultursommer in Tüßling ist deswegen so besonders. Zum einen natürlich erstmal wegen dieser wunderschönen Kulisse. Die Bühne ist direkt vorm Schloss aufgebaut. Es gibt also wirklich eine ganz, ganz tolle Atmosphäre mit dem Schloss im Hintergrund, der Schlossgarten mit den alten Bäumen. Ja, also das ist alleine das, es ist eigentlich schon.
0: Und dazu kommt natürlich, dass auch auf der Bühne wirklich Erstklassiges passiert.
1: Und das andere ist der Mix. Wir versuchen jedes Jahr verschiedenste Künstler aus verschiedensten Ecken der Musik zusammenzukriegen. Dieses Jahr sind es halt nur deutsche Künstler, aber trotzdem verschiedene Genres, verschiedene Arten. Und da ist immer für jeden was dabei.
0: In diesem Jahr Mark Forster, Michael Patrick Kelly und Roland Kaiser. Also wirklich bunt gemischt und wirklich große Künstler. 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

0: schlichtweg zu teuer. Nun soll ein Schutznetz direkt am Felsen angebracht werden, um die Thumseestraße und deren Verkehrsteilnehmer zu schützen. Die Kosten wurden vergangenes Jahr auf rund 230.000 Euro geschätzt. Die Zeit dafür drängt, der Abschnitt wird immer instabiler, wie auch kürzlich erneut umgestürzte Bäume gezeigt haben. Die Maßnahme soll daher schnellstmöglich umgesetzt werden. Der Ausschuss kann dem Entwurf heute zustimmen und die Realisierung dann in die Wege leiten. Aus Bad Reichenhall für die Bayernwelle, Markus Zartner.
1: Die Mobilfunkversorgung in Rottau kommt heute erneut im Grassauer Gemeinderat auf den Tisch. In einer Bürgerversammlung ist der Wunsch laut geworden nach einer Verbesserung der Mobilfunkversorgung. Wie ein Gemeindesprecher der Bayernwelle erklärte, habe die Gemeinde Gespräche mit einem Mobilfunkanbieter geführt. Dem sollen nun zwei mögliche Standorte für einen Funkmasten vorgeschlagen werden. Einer befindet sich in der Nähe des Biomassekraftwerkes, der andere nördlich von Rottau. Stimmt der Marktgemeinderat dem weiteren Vorgehen zu, dann kann der Mobilfunkanbieter beide Varianten eingehender prüfen und an einem der Orte dann einen Mobilfunkmasten errichten. Psychische Gesundheit rückt im Berchtesgadener Land stärker in den Fokus. Die Wanderausstellung Du bist wichtig ist ab heute im Foyer der Sparkasse Berchtesgadener Land in Bad Reichenhall zu sehen. Gezeigt werden dort Porträts und persönliche Geschichten junger Menschen, die offen über Belastungen sprechen. Ziel ist es, Tabus abzubauen und zum Austausch zu ermutigen. Landrat Michael Koller unterstreicht die gesellschaftliche Bedeutung und hat die Schirmherrschaft des Projektes übernommen. Zu sehen ist die Ausstellung von heute bis zum 24. Juli in der Sparkasse Berchtesgadener Land in Bad Reichenhall. Diese und auch weitere Nachrichten gibt's auch nachzulesen bei uns auf bayernwelle.de.
0: Dankeschön, Markus Gollinger, und damit werfen wir einen Blick aufs Bayernwelle. Wetter 26 Grad messen wir aktuell in Tittmoning, 24 in Seon beim Kloster und 23 in Schneitzelreuth. Ja, noch ist es überwiegend sonnig in der Region. Im Verlauf des Nachmittags ziehen aber immer mehr Wolken auf und Richtung Abend kommen von Süden her dann ähnlich wie gestern Gewitter und Schauer auf uns zu. Der morgige Mittwoch wird deutlich kühler mit maximal 23 Grad, aber ich glaube, da hat aktuell keiner was dagegen nach dem Hitzewochenende. Ende. Am Morgen gibt's Schauer am Vormittag und am Nachmittag steigt wieder die Gewittergefahr. Der Bayernwelle Verkehrsservice, damit ihr sicher ankommt. Mit einem kleineren Stau betrifft die Kreisstraße TS24 Taching Richtung Emerzham. Zwischen Hütting und Brandstedt gibt's derzeit einen Stau mit rund 5 Minuten Zeitverlust. Ansonsten schaut's derzeit aber gut aus auf den Straßen der Region. Auch blitzertechnisch ist es relativ ruhig. Wir haben derzeit nur einen gemeldet. Der steht in Ruhpolding am Schwimmbad. Falls ihr noch was habt für uns, ruft gerne an unter unserer neuen Studionummer der 08654 3x7 3x3. Damit sind wir ab sofort für euch erreichbar und diese Nummer könnt ihr auch für WhatsApp nutzen.
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1: Die Kollegin meinte heute zu mir, sie hat sich gestern beim Gewitter nicht getraut zu duschen. Guter Punkt. Sollten wir bei Blitz und Donner das Duschen verschieben, wegen der Gefahr, vielleicht gegrillt zu werden? Das kommt drauf an, wo ihr wohnt. Also ich meine, worin? Mir ist schon klar, dass ihr nicht in einem Blätterverschlag wohnt, sondern in einem Haus. Aber ich meine natürlich, ob ihr in einem Altbau oder in einem Neubau wohnt, ob euer Haus saniert ist oder nicht. Denn in alten Häusern wurden noch Metallwasserleitungen verlegt. Und ja, genau, Metall leitet sehr gut. Gibt's jetzt keine Erdung und auch keinen oder keinen Blitzableiter, dann kann's tatsächlich gefährlich sein zu duschen, während's draußen blitzt. Ist euer Haus aber saniert worden oder relativ neu, braucht ihr euch keine Sorgen machen. Oft sind Kunststoffrohre verbaut oder es gibt einen sogenannten Potentialausgleich. Also alle Leitungen sind mit der Erde verbunden und euch kann nichts passieren. Wenn ihr euch nicht sicher seid, ja, dann solltet ihr mit dem Duschen lieber warten, bis das Gewitter komplett vorbeigezogen ist.
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6: Ich bin Gregor Jose Moser. Die Arbeitslosigkeit in Bayern ist nur leicht zurückgegangen. Ihre Zahl sank im Juni um 630 auf knapp 313.000. Das waren über 7.000 Arbeitslose mehr als vor einem Jahr. Mehr von Janina Singer.
7: Der bayerische Arbeitsmarkt ist weiter angespannt. Die Arbeitslosenquote stagniert bei 4%. Die Vereinigung der bayerischen Wirtschaft sieht das als Zeichen für die abwartende Haltung vieler Firmen wegen der unklaren politischen Lage und der Weltlage. Die VBW weist aber auch auf den demografischen Wandel hin und sagt, würden nicht gerade so viele Menschen altersbedingt aus dem Erwerbsleben ausscheiden, wäre die Arbeitslosigkeit noch höher.
6: Die größte Bedrohung für die Demokratie in Deutschland ist weiter der Rechtsextremismus. Das zeigt der Jahresbericht des Bundesverfassungsschutzes. Der stuft fast 60.000 Menschen als rechtsextremistisch ein, etwa 8.000 mehr als noch 2024. Im Prozess um die Versklavung zweier jesidischer Mädchen vor dem Oberlandesgericht München hat die Angeklagte ihr letztes Wort für eine knappe Entschuldigung genutzt. Es tut mir leid, sagte die 30-Jährige. Ihr ebenfalls angeklagter Ehemann erklärte dagegen, ich möchte nichts sagen. Das irakische Paar soll im Irak und in Syrien zwei jesidische Mädchen als Sklaven gekauft, missbraucht und gefoltert haben. Ein 45-Jähriger erschießt 4 Frauen und 2 Männer in einer Mutter-Kind-Wohngruppe im niedersächsischen Stade. Nach dieser Tat gestern pocht der Beamtenbund auf Konsequenzen. Der Bundesvorsitzende Geier hat in der Rheinischen Post mehr Schutz für Beschäftigte im öffentlichen Dienst gefordert. Diese seien es, die für uns alle den Kopf hinhielten, so Geier. Noch gilt eher der Tankrabatt, doch die Preise an den Tankstellen ziehen bereits wieder an. Im bundesweiten Tagesdurchschnitt kostete Super E10 laut ADAC gestern pro Liter 1,86 Euro, 1,6 Cent mehr als am Sonntag. Diesel zog sogar um 1,9 Cent auf 1,78 Euro pro Liter an. Es ist jetzt kurz nach 1.
8: Jawohl, vielen Dank, Gregor Jussemus. Und damit schauen wir aufs Bayernwelle. Wetter noch ist es meist sonnig zwischen Chiemsee und Königssee. Wir erreichen im Verlauf des Nachmittags Höchstwerte von 29 bis 31 Grad. Es zieht aber immer weiter zu. Dichtere Wolken bilden sich am Himmel und damit steigt auch die Gewittergefahr. Am späten Nachmittag soll es dann wieder auch so wie gestern Gewitter geben mit Regenschauern und die Gewitter können auch teils heftiger ausfallen. Wir schauen auf die aktuellen Werte. Wir messen 25 Grad in Surberg, 26 Grad in Bernau an der Minigolfanlage und ebenfalls 26 Grad in Mattzoll. Am morgigen Mittwoch gibt es dann eine deutliche Abkühlung, aber die können wir, glaube ich, alle ganz gut gebrauchen. 23 Grad an der Spitze bei Regenschauern am Vormittag und Gewittern am Nachmittag. Der Bayernwelle Verkehrsservice, damit ihr sicher ankommt. Es schaut gut aus auf den Straßen der Region. Wir haben aktuell keine größeren Staus oder Störungen. Blitzer haben wir aktuell nur einen und der steht in Ruhpolding am Schwimmbad. Falls ihr noch was habt für uns, ruft gerne an unter unserer neuen Studionummer der 08654 3x die 7 3x die 3 und damit sind wir ab sofort auch per WhatsApp erreichbar.
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1: Yeah, 30. Juni 1986. Aha sind mit Hunting High and Low enorm erfolgreich. Geschlagene 11 Wochen, also fast 3 Monate, halten sie sich schon in den Charts. Im Song geht es um einen Mann, der so voller Liebe ist für eine Frau, dass er überall nach ihr suchen und jagen wird. Er nimmt jede Hürde in Kauf, bis er sie endlich gefunden hat. Und mit dem Songtitel hat es was ganz Interessantes auf sich. Aha sind ja aus Norwegen und da gibt es einen Schriftsteller, der Geschichten schreibt. Die Jungs von Aha stoßen dabei auf eine, bei der es in der englischen Übersetzung heißt »The husband was hunting high and low«, also auf Deutsch »Der Mann jagte durch Höhen und Tiefen«. Und dieser Satz, der packt sie so sehr, dass sie ihn nicht nur zum Titel der Single machen, sondern auch zum Titel ihres Debütalbums. Und auch das wird direkt ein voller Erfolg und schafft es im Heimatland der Jungs auf Platz 1 der Albumcharts. Und vielleicht lag es auch an diesem Album und an diesem Song, dass Aha, naja, man kann sagen, zu einer der größten Musiklegenden der letzten Jahrzehnte geworden sind.

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11: Mit Markus Zartner. Das erste Halbjahr 2026 ist um, auch am heimischen Arbeitsmarkt. Mit den reinen Zahlen ist die Arbeitsagentur Traunstein zufrieden, aber es gibt ein paar Entwicklungen, die ihr zu denken geben.
12: Knapp 5000 Menschen sind derzeit in den Landkreisen Traunstein und Berchtesgadener Land offiziell arbeitslos gemeldet. Ungefähr so viele wie im Mai und auch ungefähr so viele wie vor einem Jahr im Juni. Traunsteins Agenturleiter Michael Wontra spricht von einer positiven Halbjahresbilanz. Allerdings, Unternehmen in der Region sind zurückhaltender, wenn es darum geht, neue Stellen zu schaffen und der Arbeitsagentur zu melden. Wer also mal raus ist und einen Job sucht, kommt schwerer wieder irgendwo unter. Vermittlungsprozesse dauern länger, sagt Wontra. Das sei ein Zeichen für einen Arbeitsmarkt, der zwar stabil sei, aber an

0: Zeit. Mehr als 2000 junge Menschen haben an der Befragung teilgenommen. Die Ergebnisse sollen laut Kreisjugendring helfen, den Landkreis so zu gestalten, dass er für junge Menschen attraktiv bleibt und noch lebenswerter wird. Konkret sollen sie eine Grundlage für Handlungsempfehlungen für Politik, Verwaltung und Jugendarbeit bilden. Und laute Schreie aus einer Wohnung haben am Abend für einen Polizeieinsatz in Traunstein gesorgt. Eine Frau meldete bei der Polizei laute und wütende Schreie aus einem Nachbarhaus. Die Polizei sah vor Ort nach dem Rechten und konnte schnell Entwarnung geben. Nicht etwa ein Familienstreit war die Ursache für die lauten Schreie, sondern ein viel kurioserer Grund. Der Hausbewohner ärgerte sich lautstark darüber, dass der Hund seine frisch aufgewärmte Pizza gefressen hatte. Die Polizei konnte somit wieder abrücken. Und weitere Nachrichten aus unserer Region findet ihr auch auf bayernwelle.de.
1: Dankeschön, hier ist das Bayernwelle-Wetter und das Wetter ist heute deutlich besser als erwartet. Es gibt Fußballmannschaften, die spielen schlechter als erwartet, aber das Wetter überrascht uns positiv. Es ist überall sonnig und wir haben schöne, angenehme Temperaturen. In Schleching 24 Grad, in Schönram 26 und in Berchtesgaden 25 Grad. Das wird auch noch auf 28 hochgehen und es wird schön bleiben. Morgen wird es den ganzen Tag regnen, deutlich kühler bei 20 Grad und übermorgen am Donnerstag dann wieder viel Sonne und wieder wärmer. Hier ist der Bayernwelle Verkehrsservice, damit ihr sicher ankommt. Es gibt eine kleine Behinderung und die ist auf der B20 zwischen Bayerisch Gmain und Bad Reichenhall. Da ist die Baustelle in beide Richtungen einspurig und deswegen 5 Minuten Zeitverlust. Und es wird noch geblitzt. Aktuell ist uns ein Blitzer in Ruhpolding gemeldet, der steht am Schwimmbad. Ruft uns an für weitere Blitzer oder schickt uns eine WhatsApp. Beides hat ab sofort die gleiche Nummer, die lautet 08654 3x die 7, 3x die 3.
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9: Ich bin Fabian Schaffer. Deutschland steht unter Druck. Die Gegner der freiheitlich-demokratischen Grundordnung kommen von außen und von innen. Das hat Innenminister Dobrindt bei der Vorstellung des Verfassungsschutzberichts gesagt.
10: Ausländische Aktivitäten in Deutschland, sie steigen. Mitteilungen und Erkenntnisse von Anschlagsvorbereitungen, sie steigen. Zahlen gewaltbereiter Extremisten steigen.
9: Das extremistische Potenzial von rechts und links wird größer, heißt es in dem Bericht. Der Rechtsextremismus bleibe die größte Bedrohung für die Demokratie, so Dobrindt. Grünen-Fraktionschefin Dröge wirft Kanzler Merz beim Thema Hitze Untätigkeit vor. Nach dem gefährlichen Hitzewochenende habe er es nicht einmal für nötig gehalten, sich dazu zu äußern. Das sei beeindruckend empathielos, so Dröge. Der Koalitionsausschuss müsse sich damit beschäftigen, wie vor allem ältere Menschen und Kinder künftig besser vor Hitzewellen geschützt werden. Die Autobahn A3 bleibt bei einem Abschnitt in Niederbayern bis zum Abend gesperrt. Der Grund ist, dass Hitzeschäden an der Fahrbahn repariert werden müssen. Betroffen sei die Fahrbahn in Richtung Regensburg zwischen Iggensbach und Hengersberg im Landkreis Deggendorf, teilte die Polizei mit. Dort könnten voraussichtlich bis 18 Uhr keine Autos fahren. Auf dem bayerischen Arbeitsmarkt tut sich nur wenig. Die Arbeitslosigkeit ist im Juni nur leicht zurückgegangen um 630 auf knapp 313.000, wie die Bundesagentur für Arbeit mitgeteilt hat. Vor einem Jahr waren es noch gut 7.000 Erwerbslose weniger. Die Quote lag bei 4%. Bundesweit steht Bayern damit am besten da. Manuel Neuer hat nach dem bitteren WM aus der deutschen Fußballnationalmannschaft sein endgültiges Karriereende als Nationaltorwart bestätigt. Im ARD-Interview beantwortete er die Frage, ob das 16. Finale gegen Paraguay sein letztes Länderspiel gewesen sei, mit einem knappen Ja. Schon nach der EM 2024 hatte Neuer seinen Rücktritt aus dem DFB-Team erklärt, kehrte aber für die Weltmeisterschaft noch einmal zurück. Es ist jetzt kurz nach 2.
11: Dankeschön. Hier ist das Bayern-Welle-Wetter. Das ist deutlich besser als gestern noch erwartet. Wir haben gar kein Gewitterrisiko. Im Gegenteil, wir haben einfach nur schönes Wetter heute den restlichen Tag und sehr angenehme warme Sommertemperaturen. Grassau 26 Grad, Friedolfing 27 und in Anger sind es aktuell 26 Grad. Morgen wird es regnen, den ganzen Tag spürbar kühler mit maximal 20 Grad. Und übermorgen ist die Sonne dann zurück und dann wird es auch wieder wärmer. Der Bayernwelle Verkehrsservice, damit ihr sicher ankommt. A8 Salzburg Richtung München zwischen Anger und Neukirchen. Kleiner Baustellenstau, es dauert 5 Minuten länger. Dann haben wir Probleme auf der B20 zwischen Bayerisch Gmain und Bad Reichenhall. Da ist die Baustelle in beide Richtungen 5 Minuten mehr. Ortsumfahrung Bad Reichenhall B21, auch da gibt es einen kleinen Stau. Von der Kreta-Brücke losgehend in Richtung Pieding, hier dauert es 10 Minuten länger. Und es hat einen Unfall gegeben auf der B20 zwischen Bischofswiesen und dem Hallturmer Berg. Deshalb kommt es auch hier jetzt zu Behinderungen in beide Richtungen, etwa 5 Minuten Zeitverlust. Und es gibt noch einen Blitzer, der steht in Ruhpolding beim Schwimmbad. Meldet uns weitere Blitzer, ruft uns an oder schickt uns eine WhatsApp. Beides hat ab sofort die gleiche Nummer, die lautet 08654 3x die 7 3x die 3.
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1: Mit Angelina Quocciala, servus. Dieser Freilassinger Feierabend wird wieder was ganz Besonderes. Am Donnerstag lautet das Motto verspielt. Da gibt's viele verschiedene Spielangebote in der Fußgängerzone inklusive Panini-Sticker-Tauschbörse. Da können sich vor allem die Kinder austoben und einen langen Sommerabend genießen. Wie immer gibt's Live-Musik, dieses Mal von der Band Groove Train, kühle Getränke und gutes Essen. Zwei weitere Highlights: ab 16 Uhr tanzt eine Grundschulklasse für euch und ab 19 Uhr zieht eine Singgemeinschaft durch die Fußgängerzone. Schaut vorbei diesen Donnerstag beim Freilassinger Feierabend. Die Schellenberger sind wieder im Ausnahmezustand. Dieses Wochenende ist der Schellenberger Kirtag, Nationalfeiertag quasi. Von Freitag bis Montag wird gefeiert, was das Zeug hält. Los geht's um 20 Uhr am Freitag mit der Wiesenparty. Da ist Bieranstich von und mit Bürgermeister Michael Ernst und danach heizen die Schweigerburen für euch ein. Einlass ist ab 19 Uhr für alle ab 16 Jahren. Bis um 8 Uhr zahlt ihr außerdem nur den halben Eintritt und es fährt auch wieder ein kostenloser Shuttle Service. Und das Augustinum Berchtesgadener Landes feiert 75-jähriges Jubiläum und lädt euch alle herzlich zum Open-Air-Jubiläumskonzert mit dem Salonorchester der Bad Reichenhaller Philharmoniker ein. Das ist nächste Woche Dienstag direkt im Augustinum. Los geht's um 18 Uhr. Einlass ist eine Dreiviertelstunde früher. Und das Beste, der Eintritt ist für euch frei. Wenn ihr es euch bei dem Open-Air besonders gemütlich machen wollt, bringt eure Picknickdecke oder euren Klappstuhl mit. Und bei schlechtem Wetter geht's einfach direkt in den Festsaal.
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11: Mit Markus Zartner. Der Juni hat am heimischen Arbeitsmarkt wenig verändert. Die Zahl der Arbeitslosen ist gegenüber Mai leicht gesunken. Knapp 5000 Menschen sind derzeit in den Landkreisen Traunstein und Berchtesgadener Land offiziell arbeitslos gemeldet. Das entspricht einer Quote von 3,1 bzw. 3,3%. Die Agentur für Arbeit in Traunstein ist mit dem ersten Halbjahr unterm Strich zufrieden. Der Arbeitsmarkt bietet nach wie vor gute Beschäftigungschancen. Allerdings haben die Unternehmen in der Region heuer bisher deutlich weniger Stellen gemeldet als in früheren Jahren. Arbeitslose Menschen bräuchten derzeit deshalb oft länger, um wieder in Arbeit zu kommen, sagt Traunsteins Agenturleiter Michael Wontra. Die Stadt Traunstein will die Parkplatzsuche für Autofahrer in Zukunft einfacher und schneller machen. Dafür startet sie jetzt auf 2 Parkplätzen mit einer neuen Art der Parkraumerfassung. Einzelheiten von Elena Meyer.
12: Im Juli startet die Stadt Traunstein ein Pilotprojekt, und zwar am großen Karl-Theodor-Parkplatz und an etwa 30 Stellplätzen in der Marienstraße. Hier werden für einige Monate Sensoren installiert, überwiegend an Straßenlaternen. Diese Sensoren messen dann, wann wie viele Parkplätze belegt sind. Autokennzeichen und andere persönliche Daten werden laut Stadt nicht gespeichert. Der Stadt geht es vor allem darum,

0: denn sie verbindet, ist laut Heimatministerium ein zentraler Bestandteil unserer bayerischen Identität und fördert den Gemeinschaftssinn. Heute übergibt Finanz- und Heimatminister Albert Füracker in München 25 Förderbescheide des Impulsprogramms Volksmusik. Soziale Träger und Schulen erhalten dabei bis zu 3.000 Euro für kreative Projekte. Unter den Preisträgern ist auch eine Initiative aus der Region. Die Gemeinde Aschau wird für den Volksmusikschulchor an der Preising-Grundschule ausgezeichnet. Und weitere Nachrichten aus unserer Region findet ihr auch auf bayernwelle.de.
1: Dankeschön, Markus Zartner. Hier ist das Bayernwelle-Wetter. Wunderbarer sonniger Tag, nicht mehr mit diesen brütenden Temperaturen, aber trotzdem sommerlich. Kirchweidach hat jetzt 27 Grad, Übersee 26 und in Schneitzelreuth sind es 24. Wir haben für den späteren Nachmittag ein kleines Regenrisiko, so von 20-30%. Da könnte also durchaus was Feuchtes noch runterkommen. Morgen wird es den ganzen Tag feucht. Morgen haben wir Dauerregen bei maximal 20 Grad. Aber übermorgen am Donnerstag wird es wieder schöner und wärmer. Der Bayernwelle Verkehrsservice, damit ihr sicher ankommt. Vorsicht bitte auf der A8 Richtung Salzburg. Es gibt einen Liegenbleiber zwischen Bergen und Siegsdorf West. Deswegen fahrt bitte hier besonders vorsichtig. Und in der Gegenrichtung, also A8 Richtung München, gibt es einen kleinen Stau zwischen Fraßdorf und Rohrdorf. Zeitverlust hier 5 Minuten. Leichte Behinderungen außerdem wegen der einspurigen Befahrbarkeit auf der B20 zwischen Bayerisch Gmain und Bad Reichenhall. In beide Richtungen Zeitverlust von 5 Minuten. Und es wird noch geblitzt in Chieming, nämlich beim Minigolfplatz. Ruft uns an für weitere Blitzer, die ihr seht, oder schickt uns eine WhatsApp. Ab sofort hat beides dieselbe einheitliche Nummer. Sie lautet 08654 3x die 7 3x die 3. Vielen Dank.
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12: Und jetzt die Top-Meldung aus der Region mit Markus Zartner. Die Arbeitslosenquote in den Landkreisen Traunstein und Berchtesgadener Land ist stabil. Die Arbeitsagentur zeigt sich unterm Strich zufrieden. Durch die wirtschaftliche Lage werden aber auch bei uns inzwischen deutlich weniger neue Stellen ausgeschrieben, was den Jobwechsel erschwert. Mehr dazu in den regionalen Nachrichten um halb und auf bayernwelle.de.
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13: Ich bin Fabian Schaffer. Die Bundesnetzagentur hat entschieden, die Deutsche Bahn muss auf stark belasteten Fernverkehrsstrecken künftig mindestens ein Viertel der Kapazitäten an Wettbewerber abgeben. Die Behörde erhofft sich davon niedrigere Ticketpreise. Besonders profitieren könnte zum Beispiel das italienische Zugunternehmen Italo, das für 2028 seinen Markteintritt in Deutschland plant. Es gibt immer mehr Extremisten in Deutschland, vor allem in der rechten Szene. Das geht aus dem jüngsten Verfassungsschutzbericht hervor. Aber auch der Linksextremismus und Spionageattacken bedrohten die öffentliche Sicherheit, sagt Bundesinnenminister Dobrindt. Claudia Wächter berichtet.
14: Deutschland steht unter Druck. Von allen Seiten, warnt Dobrindt. Sorgen bereitet den Behörden aber vor allem, dass Extremisten aus der rechten, aber auch der linken Szene immer jünger und gewaltbereiter werden. Da werde eine ganze Generation oft online radikalisiert, heißt es. Aber auch Spionage und Cyberattacken nehmen zu. Die größte Bedrohung komme da aus Russland.
13: Nach dem Waldbrand am Chiemsee hat dort das Aufräumen begonnen. Von der Gemeinde Übersee hieß es, neben Kontrollgängen zum Finden von Glutnestern fänden auch erste Aufräumarbeiten statt. Mehrere tausend Quadratmeter Wald- und Moorfläche hatten gebrannt. Wegen des vielen Rauchs wurde gestern die angrenzende A8 stundenlang gesperrt. Wie hoch der Schaden ist, ist noch unklar. Die Inflation in Bayern ist im Juni leicht auf 2,5% gesunken. Das zeigen vorläufige Zahlen des Landesamts für Statistik. Energie bleibt aber teuer. Heizöl kostet immer noch rund 30% mehr als vor einem Jahr, als Folge des Iran-Kriegs. Ohne Energie lag die Teuerungsrate bei moderaten 1,9%. Neben der sportlichen Blamage verpasst der Deutsche Fußballbund durch das frühe Aus der Nationalmannschaft bei der WM auch viel Geld. Das Achtelfinale hätte zusätzlich 4 Millionen Dollar gebracht. Nochmal 4 wären für das Viertelfinale draufgekommen. Kleines Trostpflaster für den Einzug ins 16. Finale gibt's immerhin 11 Millionen Dollar. Es ist jetzt kurz nach 3.
15: Dankeschön, hier ist das Bayernwelle-Wetter und es ist ein Sommertraum in Chieming bei 27 Grad, in Freilassing in der Fußgängerzone auch 27, in Bad Reichenhall jetzt 26 Grad. Kann sein, dass später noch ein bisschen Regen dazukommt. Wir haben eine Regenwahrscheinlichkeit von 20-30% für den späteren Nachmittag. Morgen am Mittwoch wird es den ganzen Tag durch regnen und das bei frischen Temperaturen verhältnismäßig 20 Grad. Mehr ist nicht drin im Dauerregen morgen. Aber übermorgen am Donnerstag wird es wieder wärmer und wieder sehr sonnig. Der Bayernwelle Verkehrsservice, damit ihr sicher ankommt. Alles in Ordnung, uns liegen keine Probleme und Störungen vor. Aber einen Blitzer gibt's, der steht nämlich in Chieming beim Minigolfplatz. Ruft uns bitte an oder schreibt uns eine WhatsApp bei jedem weiteren Blitzer, den ihr seht. Beides hat ab sofort Telefon und WhatsApp eine einheitliche Nummer. Sie lautet 08654 3x7 3x3.
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15: Es ist Dienstag, der 30.06. Hallo und grüß Gott zur Bayernwelle am Nachmittag. Peter Mack, mein Name. Sehr viele Deutsche machen heute die gleiche Erfahrung wie ich. Man hat den ganzen Tag irgendwie Magenschmerzen. Aber das Neue ist, die Magenschmerzen hat man nicht, weil man gestern Abend was Schlechtes gegessen und getrunken hat, sondern weil man was Schlechtes gesehen hat.
16: Paraguay steht im Achtelfinale, Deutschland ist ausgeschieden.
15: Und da saß ich noch 2 Stunden vor dem Fernseher mit offenem Mund und habe gar nicht gemerkt, dass mir der Sabber vor Unverständnis auf dem Oberschenkel tropft.
16: Unvorstellbar. Unvorstellbar.
15: Da hat er recht gehabt, der Wolf-Fuß bei Magenta TV. Und wer gestern Nacht nicht dran geglaubt hat, dass am nächsten Tag die Sonne wieder aufgeht, der wird heute glücklicherweise eines Besseren belehrt. Willkommen im Sonnenschein. Es wird ein unterhaltsamer Nachmittag. 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

Mike and the Mechanics mit dem bescheidenen Wunsch, all I need is a miracle. Na, wenn es weiter nichts ist, dann wird schon gehen. Hier ist die Bayernwelle, hallo. 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
15: Mit Markus Zartner. Das erste Halbjahr 2026 ist um, auch am heimischen Arbeitsmarkt. Mit den reinen Zahlen ist die Arbeitsagentur Traunstein zufrieden, aber es gibt ein paar Entwicklungen, die ihr zu denken geben.
16: Knapp 5000 Menschen sind derzeit in den Landkreisen Traunstein und Berchtesgadener Land offiziell arbeitslos gemeldet. Ungefähr so viele wie im Mai und auch ungefähr so viele wie vor einem Jahr im Juni. Traunsteins Agenturleiter Michael Wontra spricht von einer positiven Halbjahresbilanz. Allerdings, Unternehmen in der Region sind zurückhaltender, wenn es darum geht, neue Stellen zu schaffen und der Arbeitsagentur zu melden. Wer also mal raus ist und einen Job sucht, kommt schwerer wieder irgendwo unter. Vermittlungsprozesse dauern länger, sagt Wontra. Das sei ein Zeichen für einen Arbeitsmarkt, der zwar stabil sei, aber an Dynamik verliere. Die Arbeitslosenquote liegt im Landkreis Traunstein derzeit bei 3,1 und im Berchtesgadener Land bei 3,3%. Für die Bayernwelle Markus Gollinger.
15: Was bewegt die Jugend im Berchtesgadener Land? Das sollen die Ergebnisse einer Jugendbefragung zeigen, die heute im Jugendhilfeausschuss vorgestellt werden. Ende vergangenen Jahres waren alle zwischen 12 und 27 Jahren dazu aufgerufen, an der Befragung teilzunehmen. Die Themen reichten von Schule und Ausbildung bis zu Wohnen und Freizeit. Mehr als 2000 junge Menschen haben an der Befragung teilgenommen. Die Ergebnisse sollen laut Kreisjugendring helfen, den Landkreis so zu gestalten, dass er für junge Menschen attraktiv bleibt und noch lebenswerter wird. Konkret sollen sie eine Grundlage für Handlungsempfehlungen für Politik, Verwaltung und Jugendarbeit bilden. und laute Schreie aus einer Wohnung haben am Abend für einen Polizeieinsatz in Traunstein gesorgt. Eine Frau meldete bei der Polizei laute und wütende Schreie aus einem Nachbarhaus. Die Polizei sah vor Ort nach dem Rechten und konnte schnell Entwarnung geben. Nicht etwa ein Familienstreit war die Ursache für die lauten Schreie, sondern ein viel kurioserer Grund. Der Hausbewohner ärgerte sich lautstark darüber, dass der Hund seine frisch aufgewärmte Pizza gefressen hatte. Die Polizei konnte somit wieder abrücken. Und weitere Nachrichten aus unserer Region findet ihr auch auf bayern.de.

0: Regneter Tag, es wird den ganzen Mittwochmorgen schütten von früh bis spät bei maximal 20 Grad, also ein Tag zum Durchatmen. Und übermorgen am Donnerstag wieder viel Sonne und wieder 25 Grad. Der Bayernwelle Verkehrsservice, damit ihr sicher ankommt. Nur Probleme aktuell auf der B20 zwischen Bayerisch Gmein und Bad Reichenhall. Da ist die Baustelle, wo wechselseitig nur in eine Richtung durchgefahren werden kann. Und deshalb hier ein Zeitverlust von 5 Minuten. Achtet noch auf die Blitzer. Aktuell ist uns einer gemeldet, steht in Chieming beim Minigolfplatz. Und das war's dann schon. Also ruft uns an oder schreibt uns eine WhatsApp bei weiteren Blitzern, die ihr seht. Ab sofort hat beides bei uns eine einheitliche Nummer. Speichert die überall ein, damit ihr es nie mehr nachzuschauen braucht. 08654 3x die 7, 3x die 3.
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0: Wie aus dem Nichts wird plötzlich in allen WM-Stadien in Amerika der alte Kracher von Bon Jovi, Living on a Prayer, gespielt. Weil wir es seit gestern nicht mehr ganz so sehr haben mit der Fußball-Weltmeisterschaft, haben wir uns jetzt mal gegen Living on a Prayer entschieden und spielen euch Always, seine größte Ballade, wahrscheinlich seine größte und ungeheuer beruhigend. Das kommt mir gerade recht. Ich bin Peter Mack, kurz nach 3:30, die Bayernwelle hier und in wenigen Minuten eine sehr interessante Theorie, warum wir bei der WM gescheitert sind, von keinem Geringeren als von Lothar Matthäus. Gleich.

0: schön, ne? Man I Need von Olivia Dean, die von ihrem eigenen weltweiten Erfolg auch komplett überrumpelt ist. Hier ist die Bayernwelle. So, wie komme ich jetzt vom Thema Erfolg zur deutschen Nationalmannschaft? Wo du hinhörst heute, alles diskutiert über das WM aus gestern Abend im Elfmeterschießen gegen Paraguay. Jeder hat verschiedene Ursachen, aber ganz besonders interessant ist, wenn man einen der besten Fernsehexperten seit Jahren mal hört, nämlich Lothar Matthäus, der sich nicht scheut, Dinge zu benennen, die sonst keiner benennt und der den Finger auch gerne mal in die Wunde legt. Und das macht er jetzt bei Sportbild. Lothar Matthäus sagt Folgendes.
1: Ich weiß nicht, warum, dass man da im Endeffekt auch jetzt schon wieder von Anfang an ja die ganzen Familien mit dabei haben muss beim ersten Spiel, beim zweiten Spiel, beim dritten Spiel. Dann geht es um Reisemöglichkeiten, um Hotelbuchungen. War doch alles ein Thema in der Mannschaft. Ist nie in den Medien jetzt erschienen worden in den letzten 2 Wochen. Aber ich weiß, dass es ein Thema war und dass der eine dann sauer war auf dem anderen, weil bei einem durfte die Mama mitfliegen, beim anderen durfte die Frau mitfliegen, dann durften die Kinder mitfliegen und die anderen mussten dann mit der Linienmaschine fliegen. Also im Endeffekt gab es doch auch viel Unruhe, die nicht drüber gekommen ist. Aber trotz alledem war einfach nicht der Fokus auf diese WM, sondern es war auch so immer der freie Familientag und noch ein freier Familientag. Die waren keine 2 Wochen in Amerika und schon waren wieder die ganzen Familien dabei.
0: Die, so sagt Lothar Matthäus, gerne anreisen könnten, aber nicht schon vom ersten Spiel an. Insofern hast du eben nicht den vollen Fokus auf dem Platz, sprich auf dem Fußball. Und so haben wir seit 12 Jahren nichts von einer Weltmeisterschaft nach Hause gebracht. Aber die Spieler können zumindest in einigen Jahren mal sagen, ach Schatz, weißt du noch damals unser schöner Familienausflug in Amerika? Schau mal, wie süß die Kleine da noch war. Das ist ja vielleicht auch was.

0: hat aber schon ein Stimmchen gehabt und dementsprechend auch viele Hits. Christina Aguilera auf der Bayernwelle mit Beautiful. 4:08 Nachrichten. Redakteure haben schon alles vorbereitet, damit ihr gleich top informiert werdet. Ich habe noch einen Milo vorher vorbereitet. Und was für einen schönen Ayo Technology.
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13: Und jetzt die Topmeldung aus der Region mit Markus Zartner. In Traunstein läuft aktuell die Fahndung nach einem entflohenen Häftling. Der 27-jährige Ukrainer floh am Mittag aus einem Transportfahrzeug. Von ihm dürfte laut Polizei keine Gefahr ausgehen, er sollte dennoch nicht angesprochen werden. Details und eine Personenbeschreibung gibt es in den Regionalnachrichten um halb und auf bayernwelle.de.
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15: Ich bin Fabian Schaffer. Die Verbraucherpreise in Deutschland sind im Juni mit dem Tankrabatt und fallenden Ölpreisen nicht mehr ganz so schnell gestiegen. Die Inflationsrate beträgt im Vergleich zum Vorjahresmonat 2,3%, berichtet das Statistische Bundesamt. Weil der Tankrabatt wegfällt, dürfte sie im Juli wieder steigen. Von rechts außen bis ganz links, die Zahl der Extremisten in Deutschland ist weiter angestiegen. Das zeigt der neue Verfassungsschutzbericht für das vergangene Jahr, den Bundesinnenminister Dobrindt vorgestellt hat.
16: Was dabei besonders auch bedrohlich ist, dass sich diese Szene ständig verjüngt, stärker vernetzt und aktionsorientierter ist.
15: Die größte Bedrohung gehe weiterhin von Rechtsextremisten aus. Die Zunahme linksextremer Gewalt, etwa auf kritische Infrastruktur, sei zugleich ein ernstes Warnsignal für den Rechtsstaat, so Dobrindt. Die Deutsche Bahn muss Wettbewerbern im Fernverkehr künftig mindestens ein Viertel der Kapazitäten auf hochbelasteten Strecken überlassen. Das geht aus einem Beschluss der Bundesnetzagentur hervor, die sich so bessere Qualität und niedrigere Preise erhofft. Damit entspricht die Behörde einer zentralen Forderung des italienischen Zugunternehmens Italo. Dieses plant für 2028 den Markteintritt in Deutschland. Knapp eine Woche nach dem Erdbeben gibt es immer noch Momente der Hoffnung in Venezuela. Es werden noch Überlebende gefunden. Einsatzkräfte aus El Salvador hätten einen Mann aus den Trümmern eines Einkaufszentrums geborgen, teilte der Präsident des Landes mit. Und Rettungskräfte aus Ecuador berichten von der Rettung eines 12-Jährigen. Die Zahl der Erdbebentoten in Venezuela liegt derzeit bei gut 1700. Tausende Menschen werden noch vermisst. Bundeskanzler Merz ist der deutschen Fußballnationalmannschaft nach dem WM-Aus zur Seite gesprungen. Auf X schrieb er, es mache uns stark, in der Niederlage zusammenzustehen. Wer den Adler auf der Brust trage, habe Rückhalt verdient und nicht Spott. Nach der Niederlage des DFB-Teams im 16. Finale gegen Paraguay hatte Merz zuvor geschrieben, die Mannschaft habe das Land mit Einsatz und Teamgeist begeistert. Damit zog er Kritik auf sich. Es ist jetzt kurz nach 4.
17: Hier ist das Bayernwelle-Wetter. Es ist ein wunderbarer sommerlicher Nachmittag und er wird auch sommerlich bleiben. Die Regenschauer, die noch befürchtet waren, eventuell Gewitter, haben sich erstmal verzogen. Also da kommt die nächsten Stunden nichts. Insofern Freibad und Badesee tauglich. In Bad Endorf jetzt 27 Grad, Friedolfing 26, in der Ramsau 24. Morgen wird es den ganzen Tag regnen bei maximal 20 Grad. Aber übermorgen wird es wieder schön. Der Donnerstag hat wieder viel Sonne und 25 Grad. Der Bayernwelle Verkehrsservice, damit ihr sicher ankommt. Keine Störungen vorliegend aktuell, weiterhin gute Fahrt. Und ganz wichtig, bitte ruft uns an bei jedem Blitzer, den ihr seht, auch bei jedem Verkehrsproblem. Blitzer liegen mir nämlich aktuell keine vor, deshalb habe ich Zeit, euch unsere Nummer zu sagen. Ab sofort ist unsere Telefonnummer mit unserer WhatsApp-Nummer identisch, also wählt in Zukunft bitte bei Blitzersichtungen 08654 3x die 7, 3x die 3.
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17: Ja, grüß Gott, um kurz nach 4, die Bayernwelle am Nachmittag hier. Hallo Chef, hallo Herr Intendant.
19: Ich wünsche Ihnen eine erfolgreiche Sendung.
17: Ich danke Ihnen wie immer und möchte mit Ihnen über eine Mail sprechen, die ich von Ihnen bekommen habe. Sie haben geschrieben, ich bin dran mit dem Entkalken der Kaffeemaschine im Büro. Und Sie haben geschrieben, ich muss das heute noch machen.
19: Ja, so ist es.
17: Weil Sie nach dem Motto leben, was du heute kannst besorgen, das verschiebe nicht auf morgen.
19: Ja, genau.
17: Ja, kennen Sie auch das Motto, was du heute kannst verlegen, machen morgen die Kollegen?
19: Nein, gerade nicht.
17: Kennen Sie nicht. Ja, ich mach's ja, ist gut. Dann geben wir es mal bei Bier aus demnächst.
19: Ja, können wir machen.
17: Gut, dann können wir uns darauf einigen. Also, ich habe zu tun. Für euch inzwischen Ray, your husband is coming.

0: Und niemals wieder sind wilde Weiber schöner besungen worden als von der Band Michael Learns to Rock Wild Women at the Backdoor und wo sie sonst noch überall sind. Die Bayernwelle hier gleich mit The Weeknd und Save Your Tears. Und jetzt aber vorher die Veranstaltungstipps, weil wir wissen, dass es morgen den ganzen Tag regnet, hat die Kollegin Angelina Quocciala sich gleich mal was rausgesucht für den kommenden Freitag. Da ist das Wetter nämlich wieder schön.
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2: 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Servus. Hier zeigt der musikalische Nachwuchs, was er drauf hat. Diesen Freitag ist im Magazin 3 in Bad Reichenhall das Jahreskonzert des Freilassinger Musikzentrums mc-music.org. Klein und groß stürmen hier die Bühne und stellen sich mit allem, was sie gelernt haben, dem Publikum. Und musikalisch ist alles geboten. Es gibt eine bunte Mischung von Musical bis Schlager, Rock und Blues. Lasst euch überraschen und kommt vorbei ins Magazin 3 diesen Freitag um 20 Uhr. Der Eintritt ist frei. Drei unvergessliche Konzertabende in einem wunderschönen Ambiente, die warten auf euch Ende Juli im Schlosspark Tüßling. Zwischen Inn und Salzach ist wieder der große Raiffeisen-Kultursommer. Mit dabei in diesem Jahr die Crème de la Crème der deutschen Musikszene, Michael Patrick Kelly am 23., Roland Kaiser am 25. und Mark Forster am 26. Juli. Eure Karten sichert ihr euch ab sofort online unter raiffeisen-kultursommer.de. Und das beliebte Ruppoldinger Street Food Festival für die ganze Familie ist zurück. Und das mit neuem Namen aus Lebensgefühl wird voll gut. Der Eintritt, der ist frei und dazu gibt es Live-Musik mitten aus der Region. Als Top-Act spielt Samstagabend der Regensburger Sebastian Kretz für euch. Seid dabei beim Street Food Festival voll gut und entdeckt die Genussmeile im Ruppoldinger Kurpark. Am Freitag von 15 bis 22 Uhr, am Samstag von 11 bis 22 Uhr und am Sonntag von 11 bis 20 Uhr.
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Musik von NSYNC. Hier ist der Bayernwelle Verkehrsservice mit einer aktuellen Meldung zwischendurch. Es ist auf der B20 Freilassing in Richtung Pieding ein Unfall passiert. Und zwar in Höhe Feldkirchen. Es kommt hier zu ersten Behinderungen. Fahrt besonders vorsichtig hier.

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6: Mit Markus Zartner. In Traunstein läuft derzeit die Fahndung nach einem entflohenen Häftling. Der Mann sitzt wegen Eigentumsdelikten in Untersuchungshaft und sollte heute mit einem Transportfahrzeug zum Gericht nach Traunstein gebracht werden. Gegen 12.50 Uhr nutzte er dabei einen günstigen Moment, um aus dem Fahrzeug zu flüchten. Der Mann lief laut Polizei aus der Herzog-Otto-Straße in Richtung Viadukt bzw. Obere Hammerstraße. Die Polizei betont, dass von dem Flüchtigen keine konkrete Gefahr ausgehen dürfte. Dennoch bittet sie inständig, den Flüchtigen nicht anzusprechen oder festzuhalten, sondern den Polizeinotruf 110 zu wählen oder die Polizeiinspektion Traunstein zu verständigen. Der Flüchtige wird folgendermaßen beschrieben: 27 Jahre alt, Ukrainer, 1,70 Meter groß mit Glatze und einer sonnengebräunten Gesichtsfarbe. Außerdem trug er bei der Flucht ein gelbgraues T-Shirt mit Batikmuster und eine kurze Hose. Gute Nachrichten aus Übersee. Die Lage beim dortigen Waldbrand im Damberger Filz hat sich weiter entspannt. Geholfen haben dabei nicht nur die rund 300 Einsatzkräfte, sondern auch der Regen am Abend und in der Nacht. Ganz vorbei ist es allerdings noch nicht, so Kreisbrandrat Christoph Grundner.
7: Wir sind also jetzt in der Nachlöschphase und in Rückbaumaßnahmen. Wir haben also aufgrund der Lagefeststellung von heute früh noch Maßnahmen oder einsatztaktische Maßnahmen durchzuführen. Also wir sind noch nicht ganz durch, aber zumindest die große Gefahr der Ausbreitung, das ist alles erledigt, besteht nicht mehr.
6: Wie lange der Einsatz noch dauert, hängt unter anderem vom Wetter ab. Hier hofft Grundner auf weitere Regenfälle. Dann könnte der Einsatz eventuell schon morgen beendet werden. Insgesamt sind im Brand rund 6 Hektar Wald- und Moorfläche zum Opfer gefallen. Die Thumseestraße bei Bad Reichenhall soll künftig vor Steinschlägen geschützt werden. Der Haupt- und Finanzausschuss der Stadt kann heute die Realisierung des Projekts in die Wege leiten. Im betroffenen Bereich soll die Felswand mittels eines Schutznetzes gesichert werden. Die Kosten liegen bei schätzungsweise rund 230.000 Euro. Weil der Wald und dadurch die Felswand an der Thumseestraße zunehmend instabil werden, soll die Maßnahme nach Beschluss des Ausschusses heute zeitnah umgesetzt werden. Und weitere Nachrichten aus unserer Region findet ihr auch auf bayernwelle.de.
8: Hier ist das Bayernwelle-Wetter. Sonne und Wolken haben wir aktuell und es ist sommerlich warm. In Tachertigen 27 Grad, in Unterwössen 26, Schönau am Königssee hat 24 Grad. Und gerade in der Schönau haben wir am ehesten noch ein kleines Risiko, dass einmal der ein oder andere Regentropfen runterkommt. Im Laufe des Abends wird sich das Risiko dann noch erhöhen, also ein paar Regenspritzer kommen. Und die werden sich dann sammeln, spätestens in der Nacht, denn morgen am Mittwoch ein total verregneter Tag von früh bis spät. Deshalb auch die Höchsttemperatur nur bei 20 Grad, aber übermorgen wird es wieder sonnig und warm. Also der Donnerstag, der sieht dann wieder nach Sommer aus. Der Bayernwelle Verkehrsservice, damit ihr sicher ankommt. B20 Freilassing Richtung Pieding. Es hat zwischen Feldkirchen und Hammerau einen Unfall gegeben. Deshalb kommt es hier in Richtung Pieding zu leichten Behinderungen. Ihr kommt aber an der Unfallstelle vorbei. Polizei ist vor Ort. Und uns sind auch keine Blitzer gemeldet momentan. Ruft uns an oder schickt uns eine WhatsApp, sobald ihr einen neuen

euer Auto noch schnell voll und zwar am besten gestern, denn heute ist ja der letzte Tag des zweimonatigen Tankrabatts. Ab morgen gelten dann die alten Preise wieder und als hätten wir es geahnt, ich bin heute Mittag an einer Tankstelle vorbeigefahren und heute Mittag schon waren die Preise um über 20 Cent höher als noch gestern. Ich weiß nicht, ob einer der Verantwortlichen der Mineralölkonzerne zuhört, aber falls doch, dann lasst ihr mal gesagt sein, ihr seid schon ganz schön unverschämt zur Bevölkerung. Nur damit ihr es mal gehört habt zwischendurch, also im Grunde nicht ab morgen, sondern ab heute ist Benzin schon wieder teurer. Holly Humberstone, Yet to Love Somebody, Peter Mack, mein Name, ihr hört die Bayernwelle. Hallo, für weitere Spartipps, hört doch weiter die Bayernwelle.

0: Es ist Dienstagnachmittag, hier ist die Bayernwelle, hallo. Wisst ihr, es ist im Leben nie gut, wenn man die Klappe zu weit aufreißt, erst recht nicht als Sportreporter. Und es hat ein Sportreporter vor dem gestrigen Spiel gegen Paraguay die Klappe richtig groß aufgerissen. Und dieses Video geht aktuell überall viral. Es ist der Sportreporter Jonas Friedrich, der sehr viele Spiele bei Sky kommentiert, auch bei der Fußball-WM. Und er hat am Wochenende, als klar war, Deutschland würde gegen Paraguay spielen, Folgendes gesagt.
1: Das ist kein Gegner. Bei allem Respekt vor Paraguay, das ist eine drittklassige Mannschaft. Und das kann keine ernsthafte Herausforderung sein für die deutsche Nationalmannschaft im 16. Finale.
0: Ja, kam aber noch eine Nachfrage. Was ist denn, wenn den Deutschen das Selbstvertrauen fehlt?
1: Kann kein Kriterium sein bei diesem Klassenunterschied. Also das ist in meinen Augen ein Pokalspiel. Also mit jetzt vielleicht nicht Amateur gegen Profi, aber
2: Regionalliga.
1: Ja, so ähnlich.
2: Das ist ja Wahnsinn.
0: Ja, und so musst du dir immer überlegen, wie weit du dich aus dem Fenster lehnst und ob die Gefahr besteht, dass du da rausfällst. Zur Ehrenrettung muss ich sagen, Jonas Friedrich, wirklich einer der besten Sportreporter, die wir überhaupt haben in diesem Land. Und es macht jeder Mensch mal Fehler im Leben. Und am Ende hat ja nicht Jonas Friedrich das Spiel verloren, sondern die Deutschen. Wer konnte damit auch rechnen? Die Bayernwelle jetzt mit Post Malone und Only Wanna Be With You.

0: Ja, Musik, die extra für den Sommer zusammengebaut wurde. Summer Paradise, Simple Plan und Sean Paul. Hier ist die Bayernwelle. Hallo. Manchmal gibt es Meldungen, die uns erreichen hier in der Nachrichtenredaktion. Da amüsieren wir uns prächtig drüber. Sowas ist genau heute passiert. Beim Nachrichtenkollegen Markus Gollinger ist eine Meldung der Traunsteiner Polizei reingekommen. Damit ihr euch genauso amüsiert, jetzt die ganze Geschichte, die sich exakt so zugetragen hat. Markus.
1: Montagabend. Eine Frau in Traunstein denkt sich plötzlich, was ist denn das für ein Krach in der Nachbarschaft? Da schreit doch jemand ganz laut umeinand. Geschrei aus der Nachbarschaft und es klingt wütend, regelrecht aggressiv. Und klar malst du dir da erstmal das Schlimmste aus. Häusliche Gewalt oder eine Horde Einbrecher hat den Hauseigentümer überfallen oder da dreht jemand durch und zerlegt sein Wohnzimmer. Also was macht die Frau? Ruft lieber mal bei der Traunsteiner Polizei an. Die Polizei schickt eine Streife zu dem Haus. Die Polizisten klingeln. Der Hauseigentümer macht ihnen tatsächlich auf, immer noch auf 180. Die Polizisten stellen fest, okay, die Wohnung ist noch ganz, Einbrecher gibt's auch nicht, keine Verletzten. Also fragt die Polizei den Mann, warum er denn so wütend umeinander geschrien hat. Antwort des Mannes, der Hund hat meine ganze Pizza gefressen und die war doch gerade frisch aus dem Ofen. Naja, und da ist der Typ halt kurzzeitig mal laut geworden. Wegen seiner Pizza und wegen seinem Hund. Die Polizei ist dann wieder abgerückt, weil ganz ehrlich, für die Hundeerziehung ist sie dann doch nicht zuständig.
0: Nein, und aus rechtlichen Gründen sei noch erwähnt, die Pizza konnte nicht mehr beschafft werden. Der Hund verweigert bisher jegliche Aussage.

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9: Und jetzt die Topmeldung aus der Region mit Markus Zartner. In Traunstein läuft aktuell die Fahndung nach einem entflohenen Häftling. Der 27-jährige Ukrainer floh am Mittag aus einem Transportfahrzeug. Von ihm dürfte laut Polizei keine Gefahr ausgehen. Er sollte dennoch nicht angesprochen werden. Details und eine Personenbeschreibung gibt es in den Regionalnachrichten um halb und auf bayernwelle.de.
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11: Ich bin Fabian Schaffer. Ab morgen ist der Geschichte der Tankrabatt und die Spritpreise ziehen bereits spürbar an. Laut ADAC kostete ein Liter Diesel am Mittag im bundesweiten Schnitt 3,5 Cent mehr als am Vortag. Super E10 verteuerte sich um 3,3 Cent. Der Automobilclub hält den Anstieg angesichts sinkender Ölpreise für nicht gerechtfertigt und vermutet, dass Mineralölkonzerne die höhere Energiesteuer jetzt schon einpreisen. Das Bundeskartellamt kündigte eine genaue Prüfung an. Nach den tödlichen Schüssen in einer Mutter-Kind-Gruppe in Stade sind weitere Details zum Täter und zu seiner Familie bekannt geworden. Der mutmaßliche Schütze, dessen 3 Monate alte Tochter sich mit ihrer Mutter in der Einrichtung befand, soll das Kind zuvor geschüttelt haben. Das berichtet der Spiegel. Das war demnach Hintergrund eines Sorgerechtsstreits. Der 45-Jährige soll gestern 6 Menschen erschossen haben. Die Arbeitslosigkeit in Bayern ist nur leicht zurückgegangen. Ihre Zahl sank im Juni um 630 auf knapp 313.000. Das waren über 7.000 Arbeitslose mehr als vor einem Jahr. Mehr von Janina Singer.
12: Der bayerische Arbeitsmarkt ist weiter angespannt. Die Arbeitslosenquote stagniert bei 4%. Die Vereinigung der bayerischen Wirtschaft sieht das als Zeichen für die abwartende Haltung vieler Firmen wegen der unklaren politischen Lage und der Weltlage. Die VBW weist aber auch auf den demografischen Wandel hin und sagt, würden nicht gerade so viele Menschen altersbedingt aus dem Erwerbsleben ausscheiden, wäre die Arbeitslosigkeit noch höher.
11: Das frühe WM aus der deutschen Nationalmannschaft kostet Bayerns Einzelhändler wohl Millionen. Der Handelsverband Bayern rechnet jetzt mit rund 300 Millionen Euro WM-Umsatz. Ursprünglich waren bis zu 400 Millionen erwartet worden. Auch die späten Anstoßzeiten hätten dem Handel geschadet. Es habe kaum private Grillpartys gegeben.
13: Deutschland ist zwar raus bei der Fußball-WM, aber auch ohne uns geht das Turnier weiter. Heute kämpfen der deutsche Gruppengegner Elfenbeinküste und Norwegen um den Einzug ins Achtelfinale. Los geht's um 19 Uhr. Ab 23 Uhr heißt es dann Frankreich gegen Schweden. Der Sieger trifft auf Paraguay. Und um 3 Uhr in der Nacht unserer Zeit spielt Co-Gastgeber Mexiko gegen Ecuador. Es ist jetzt kurz nach 5.
14: Vielen Dank, hier ist das Bayernwelle-Wetter. Wunderbar sommerlich warm in Hößelwang, aktuell 27 Grad. In Fachendorf beim Radsport Oettl 26 Grad und auch in Teisendorf 26 Grad. Wunderbarer Abend zum Draußensitzen, solange es nicht regnet. Denn ja, Regenwolken sind angekündigt, allerdings erst für den späteren Abend. Wer die Augen in Richtung Himmel gerichtet hat, der wird es nicht verpassen. Aber erstmal ist es noch schön und sommerlich. Morgen nicht, morgen wird es den ganzen Tag regnen bei maximal 20 Grad. Dafür dann übermorgen am Donnerstag wieder sonnig und auch wieder wärmer. Der Bayernwelle Verkehrsservice, damit ihr sicher ankommt. Vorsicht auf der A8 Salzburg Richtung München. Wir haben einen Liegenbleiber. Der steht zwischen Anger und Neukirchen und blockiert den rechten Fahrstreifen. Und es gibt Feierabendverkehrsstau auf der B306, der blauen Wandstraße, also Traunstein in Richtung Autobahn, in Richtung Siegsdorf. Ihr habt vor der Autobahn einen Stau, der jetzt doch um die 2 Kilometer lang ist. Zeitverlust eine Viertelstunde. Und es wird noch geblitzt, und zwar in Chieming beim Minigolfplatz. Ja, der steht den ganzen Nachmittag schon da, aber ist mir gerade noch mal frisch bestätigt worden. Dass der mir vorliegt, mehr ist es momentan nicht, aber fahrt generell nie schneller als erlaubt. Es kann ja trotzdem hinter jedem Gebüsch ein Blitzer stecken. Und ruft uns an, bitte, sobald ihr einen seht, oder schickt uns eine WhatsApp. Das geht ab sofort unter der einheitlichen Nummer 08654 3x die 7, 3x die 3. Vielen Dank.
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14: Jetzt kommt Rock'n'Roll, ZZ Top, Gimme All Your Lovin'. Ihr wisst schon, ZZ Top, die mit den langen Bärten. Denen ist tatsächlich mal, und zwar jedem von ihnen, $1 Million angeboten worden, wenn sie in einem Werbespot während des Super Bowls ihre Bärte abrasieren. Ihr Manager hat allerdings gesagt, ihr wisst doch gar nicht, was unter den Bärten drunter ist. Da haben sie Angst bekommen und haben das Angebot abgelehnt. Gut, auf die Kohle waren sie eh nicht angewiesen. Also noch mit den Originalbärten, ZZ Top. Hier ist die Bayernwelle, Peter Mackmann. Mein Name, grüß Gott.

0: Don't blink twice, Shabuzi und Miles Smith. Hier ist die Bayernwelle. Grüß Gott. Es ist heute viel los in Traunstein. Den ganzen Nachmittag schon läuft eine groß angelegte Fahndung mit Hubschraubern, mit vielen Polizeistreifen. Wir haben jetzt zur Sekunde verlässliche Informationen von der Polizei bekommen, worum es bei diesem Einsatz eigentlich genau geht. Aus dem Bayernwelle Nachrichten ist Markus Zartner bei mir. Du hast die genauen Informationen.
1: Genau, Peter, so ist es. Und zwar ist in der Herzog-Otto-Straße direkt beim Gericht in Traunstein heute Mittag ein Häftling geflohen. Der Mann sitzt in Untersuchungshaft wegen Eigentumsdelikten und sollte eigentlich zum Gericht gebracht werden. Wie die Polizei schreibt, hat er aber einen günstigen Moment genutzt und ist aus dem Transportfahrzeug der Polizei geflüchtet, und zwar in Richtung Viadukt bzw. Obere Hammerstraße.
0: Jetzt wisst ihr also, warum die Polizeipräsenz so hoch ist dort. Ist der Mann gefährlich, Markus?
1: Ja, die Polizei geht nicht davon aus, sagt aber, sprecht ihn auf keinen Fall an und fasst ihn auch nicht an, sondern verständigt bei einer Sichtung sofort die Polizei, entweder per 110, also per Polizeinotruf, oder über einen Anruf an die Polizei Traunstein. Kommen wir noch kurz zur Personenbeschreibung. Der Mann ist 27 Jahre alt und aus der Ukraine. Er ist 1,70 Meter groß, hat eine Glatze und ein sonnengebräuntes Gesicht. Bei seiner Flucht trug er ein gelbgraues T-Shirt mit Batikmuster und eine kurze Hose. Kann aber natürlich auch sein, dass er sich inzwischen andere Kleidung organisiert hat.
0: Ihr findet alle aktuellen Informationen zu dieser Fahndung, die immer noch läuft in Traunstein, auf unserer Homepage auf bayernwelle.de. Soweit für den Moment die aktuellen Informationen aus der Nachrichtenredaktion. Dankeschön, Markus Zartner.
1: Sehr gern, Peter.

Sensationelle Band, immer schon gewesen, One Republic, If I Lose Myself. Hier ist die Bayernwelle und es geht genauso sensationell weiter. Eine der besten Live-Aufnahmen der 70er Jahre gleich. Cheap Trick, I Want You to Want Me. Und vorher, naja, die größte überhaupt. Sie heißt Taylor mit Nachnamen Swift. Hier ist Opalite.

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12: Mit Markus Zartner. In Traunstein läuft derzeit die Fahndung nach einem entflohenen Häftling. Der Mann sitzt wegen Eigentumsdelikten in Untersuchungshaft und sollte heute mit einem Transportfahrzeug zum Gericht nach Traunstein gebracht werden. Gegen 12.50 Uhr nutzte er dabei einen günstigen Moment, um aus dem Fahrzeug zu flüchten. Der Mann lief laut Polizei aus der Herzog-Otto-Straße in Richtung Viadukt bzw. Obere Hammerstraße. Die Polizei betont, dass von dem Flüchtigen keine konkrete Gefahr ausgehen dürfte. Dennoch bittet sie inständig, den Flüchtigen nicht anzusprechen oder festzuhalten, sondern den Polizeinotruf 110 zu wählen oder die Polizeiinspektion Traunstein zu verständigen. Der Flüchtige wird folgendermaßen beschrieben: 27 Jahre alt, Ukrainer, 1,70 Meter groß, mit Glatze und einer sonnengebräunten Gesichtsfarbe. Außerdem trug er bei der Flucht ein gelbgraues T-Shirt mit Batikmuster und eine kurze Hose. Das Schlimmste ist vorüber, dennoch gehen am Damberger Filz in Übersee die Nachlöscharbeiten nach dem Waldbrand weiter. Hier waren in der Nacht auf Montag rund 6 Hektar Wald- und Moorfläche in Brand geraten. Wie lange der Einsatz noch dauert, hängt laut Kreisbrandrat Christoph Grundner vor allem von einer Sache ab.
13: Das hängt also ein bisschen mit dem Wetter zusammen. Wir haben heute ja die Prognose für Abend, dass wieder Gewitter und Regen kommt. Das kann sich über Tage ziehen. Man sieht von außen teilweise in den Boden nicht rein, weil das einfach eine die Schicht ist, die oben drüber liegt, da sieht man von außen nichts und auf einmal kommt an irgendeine Ecke wieder eine Rauchfahne und man gräbt rein und findet dann wieder ein Glutnest, zum Beispiel in einem halben Meter Tiefe.
12: Da der Boden durch die gestrigen Regenfälle aber durchfeuchtet wurde, sind die Einsatzkräfte guter Dinge und rechnen damit, den Einsatz möglicherweise schon morgen beenden zu können. Wochenlang ist im Bischofswieser Ortsteil Engedei vorsorglich das Trinkwasser mit Chlor versetzt worden. Diese Maßnahme sei jetzt abgeschlossen, teilt die Gemeinde heute mit. Im April sind bei einer Routinekontrolle Keime im Wasser gefunden worden. Seither wurde das Trinkwasser geklort, um mögliche weitere Keime abzutöten. Eine jüngste Untersuchung des Trinkwassers habe jetzt ergeben, dass die Qualität wieder einwandfrei sei. Die Gemeinde Bischofswiesen hat außerdem noch weitere Maßnahmen ergriffen. Unter anderem hat sie in den vergangenen Wochen das Leitungsnetz gespült und an der Ganghofer Quelle eine Desinfektionsanlage eingebaut. Und weitere Nachrichten aus unserer Region findet ihr auch auf bayernwelle.de.
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0: mit der Max Eicher Unternehmensgruppe.
12: Unter dem Motto 75 Jahre für die Menschen im Berchtesgadener Land begeht das Augustinum in der Strupp bei Bischofswiesen in diesen Tagen ihr Jubiläum. Vor 75 Jahren begann alles mit der Einweihung des damaligen Altenheims Insula und der Insula-Kirche. Heute umfasst der Campus unter anderem ein Pflegezentrum sowie Wohnangebote für Senioren. Anlässlich des Jubiläums fand heute ein Festakt am Gelände des Augustinums statt. Heute in einer Woche gibt es dann ein gratis Open-Air-Konzert mit dem Salonorchester der Bad Reichenhaller Philharmoniker.
0: Das waren Nachrichten aus der regionalen Wirtschaft mit der Max Eicher Unternehmensgruppe.
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15: Es ist ein wunderbarer Sommertag. Hier ist das Bayernwelle Wetter. Wunderbarer Sommertag bedeutet, wir haben in See und Seebrugg 26 Grad, in Schneidsee 27 Grad, in Bischofswiesen 25 Grad. Heute erst am späteren Abend werden ein paar Regenschauer reinziehen. Die bleiben dann allerdings da und die verwässern uns den Mittwoch. Denn morgen haben wir den ganzen Tag Regen und recht kühle Temperaturen, maximal 20 Grad nämlich. Übermorgen am Donnerstag wird es dann wieder sonniger

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1: Hallo und grüß Gott, um kurz nach 5:30 Peter Mack mein Name, mit exzellenter Musik weiterhin auf der Bayernwelle. Die Eagles haben schon immer Top-Musik gemacht und ihre einzelnen Mitglieder auch, Don Henley sowieso, aber auch immer ganz weit vorne, Glenn Frey, The Heat Is On.

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1: Die Kollegin meinte heute zu mir, sie hat sich gestern beim Gewitter nicht getraut zu duschen. Guter Punkt. Sollten wir bei Blitz und Donner das Duschen verschieben, wegen der Gefahr, vielleicht gegrillt zu werden? Das kommt drauf an, wo ihr wohnt. Also ich meine, worin? Mir ist schon klar, dass ihr nicht in einem Blätterverschlag wohnt, sondern in einem Haus. Aber ich meine natürlich, ob ihr in einem Altbau oder in einem Neubau wohnt, ob euer Haus saniert ist oder nichts. Denn in alten Häusern wurden noch Metallwasserleitungen verlegt. Und ja genau, Metall leitet sehr gut. Gibt's jetzt keine Erdung und auch keinen oder keinen Blitzableiter, dann kann es tatsächlich gefährlich sein zu duschen, während es draußen blitzt. Ist euer Haus aber saniert worden oder relativ neu, braucht ihr euch keine Sorgen machen. Oft sind Kunststoffrohre verbaut oder es gibt einen sogenannten Potentialausgleich. Also alle Leitungen sind mit der Erde verbunden und euch kann nichts passieren. Wenn ihr euch nicht sicher seid, ja, dann solltet ihr mit dem Duschen lieber warten, bis das Gewitter komplett vorbeigezogen ist.
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Hier ist die Bayernwelle. Hallo, einen schönen Dienstagabend. Heute gibt's eine sehr amüsante Nachricht vom liebsten Fernsehmoderator der Deutschen, nämlich von Günther Jauch. Der hasst das ja, wenn in der Regenbogenpresse irgendwas über ihn geschrieben wird, was nicht stimmt. Und der geht seit Jahren dagegen schon gerichtlich vor oder verlangt Gegendarstellungen. Das hat er gerade wieder gemacht und ein Gericht hat ihm Recht gegeben. Und zwar ging's um einen Besuch auf dem Dresdner Opernball. Das war schon im Februar. Da ist Günther Jauch alleine hingegangen, ohne seine Frau. Nur wisst ihr, wie es ist, wenn Günther Jauch auftritt, werden viele Fotos gemacht und da standen da zwei Damen neben ihm und dann wurde eben ein Foto geschossen und jetzt kam die Aktuelle und hat daraus gemacht ein Titelblatt, da stand drauf: Günther Jauch, Kuschelauftritt beim Opernball. Die eine Frau haben sie mal vorsichtshalber wegretuschiert und so stand da Günther Jauch mit einer völlig fremden Frau und es wurde ihm ein Kuschelauftritt unterstellt. Da ist der Jauch aber vor auf die Barrikaden gegangen und vors Gericht und das Oberlandesgericht Karlsruhe hat ihm jetzt Recht gegeben und so wird auf der nächsten oder übernächsten Ausgabe der Aktuellen auf der Titelseite eine große Gegendarstellung stehen, dass Günther Jauch keinesfalls einen Kuschelauftritt hatte mit einer Frau, die er ungefähr für 10 Sekunden getroffen hat. Ich finde das wirklich gut, dass der Jauch gegen sowas vorgeht. Man muss sich ja nicht alles gefallen lassen auf der Welt. Die Bayernwelle hier, guten Abend.

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12: Ich bin Fabian Schaffer. Das Bundeskartellamt will die Spritpreise nach dem Ende des Tankrabatts weiter beobachten. Der gilt ja nur noch heute. Unternehmen dürften die Situation nicht dazu nutzen, Preiserhöhungen vorzunehmen, die sich sachlich nicht rechtfertigen ließen, so Kartellamtschef Mund. Der Tankstellenverband BFT erwartet, dass die Spritpreise ab morgen steigen. Laut ADAC machen sie das schon seit heute. Wer in den USA geboren wird, erhält automatisch die US-Staatsbürgerschaft. So war das bisher und so bleibt es auch, hat der Supreme Court, also das oberste US-Gericht, entschieden. Damit kassiert US-Präsident Trump eine Niederlage in der Sache. Er wollte das Geburtsrecht per Anordnung massiv einschränken. Deutschland steht unter Druck. Die Gegner der freiheitlich-demokratischen Grundordnung kommen von außen und von innen. Das hat Innenminister Dobrindt bei der Vorstellung des Verfassungsschutzberichts gesagt.
13: Ausländische Aktivitäten in Deutschland, sie steigen. Mitteilungen und Erkenntnisse von Anschlagsvorbereitungen, sie steigen. Zahlen gewaltbereiter Extremisten steigen.
12: Das extremistische Potenzial von rechts und links wird größer, heißt es in dem Bericht. Der Rechtsextremismus bleibe die größte Bedrohung für die Demokratie, so Dobrindt. München ruft zum Wassersparen auf. Wegen anhaltender Hitze und gestiegenem Verbrauch hat die Stadt Notmaßnahmen beschlossen. 10 besonders wasserintensive Zierbrunnen werden abgeschaltet, weitere 56 laufen kürzer. Die Münchner sollen außerdem auf Gartenbewässerung, Poolbefüllung und Autowaschen verzichten. Die Trinkwasserversorgung ist laut Oberbürgermeister Krause aber gesichert. Bleibt Julian Nagelsmann Fußball-Bundestrainer? Die Entscheidung darüber wird der DFB wohl erst nach der Rückkehr der Mannschaft nach Deutschland verkünden. DFB-Präsident Neuendorf kündigte an, in den kommenden Tagen werde eine Aufarbeitung stattfinden, man könne nicht zur Tagesordnung übergehen. Nagelsmann selbst hatte nach dem WM-Aus gegen Paraguay gesagt, er werde nicht zurücktreten. Es ist jetzt kurz nach 6.
14: Dankeschön, hier ist das Bayernwelle-Wetter. Wir hatten großes Glück heute, es waren keine Gewitter unterwegs. Im Gegenteil, es war ein schöner, warmer Sommertag und der ist es jetzt immer noch mit Temperaturen um die 27 Grad. Morgen wird es nicht so schön, bei weitem nicht. Morgen haben wir den ganzen Tag Dauerregen bei höchstens 20 Grad. Aber übermorgen am Donnerstag scheint dann wieder die Sonne, wird es auch wieder wärmer mit bis zu 25 Grad. Der Bayernwelle Verkehrsservice, damit ihr sicher ankommt. Keine nennenswerten Probleme aktuell. Fahrt weiter gut und kommt sicher an euer Ziel. Und ganz wichtig, sagt uns Bescheid, sobald ihr Blitzer oder Verkehrsprobleme akute in der Region seht. Ruft uns an oder schickt uns eine WhatsApp. Ab sofort gibt's dafür eine einheitliche Nummer. Sie lautet 08654 für Freilassing und dann dreimal die 7, dreimal die 3. Nochmal 08654, dreimal die 7, dreimal die 3.
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14: Hallo, Peter Mack, mein Name. Einen guten Abend. Ihr hört jetzt eine der größten Bands der Welt, nämlich Queen. Und zwar aus dem Jahr 1980. Das war das Jahr, in dem sie ihren Stil geändert haben. Mehr in Richtung Spaß, mehr in Richtung Disco. Und ihr erster Nummer 1-Hit in Amerika auf dem Album The Game war genau der hier.

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1: Mit Angelina Quocciala, servus. Dieser Freilassinger Feierabend wird wieder was ganz Besonderes. Am Donnerstag lautet das Motto Verspielt. Da gibt's viele verschiedene Spielangebote in der Fußgängerzone inklusive Panini-Sticker-Tauschbörse. Da können sich vor allem die Kinder austoben und einen langen Sommerabend genießen. Wie immer gibt's Live-Musik, dieses Mal von der Band Groove Train, kühle Getränke und gutes Essen. Zwei weitere Highlights: ab 16 Uhr tanzt eine Grundschulklasse für euch und ab 19 Uhr zieht eine Singgemeinschaft durch die Fußgängerzone. Schaut vorbei diesen Donnerstag beim Freilassinger Feierabend. Die Schellenberger sind wieder im Ausnahmezustand. Dieses Wochenende ist der Schellenberger Kirtag, Nationalfeiertag quasi. Von Freitag bis Montag wird gefeiert, was das Zeug hält. Los geht's um 20 Uhr am Freitag mit der Wiesenparty. Da ist Bieranstich von und mit Bürgermeister Michael Ernst und danach heizen die Schweigerburen für euch ein. Einlass ist ab 19 Uhr für alle ab 16 Jahren. Bis um 8 Uhr zahlt ihr außerdem nur den halben Eintritt und es fährt auch wieder ein kostenloser Shuttle Service. Und das Augustinum Berchtesgadener Landes feiert 75-jähriges Jubiläum und lädt euch alle herzlich zum Open-Air-Jubiläumskonzert mit dem Salonorchester der Bad Reichenhaller Philharmoniker ein. Das ist nächste Woche Dienstag direkt im Augustinum. Los geht's um 18 Uhr. Einlass ist eine Dreiviertelstunde früher. Und das Beste, der Eintritt ist für euch frei. Wenn ihr es euch bei dem Open-Air besonders gemütlich machen wollt, bringt eure Picknickdecke oder euren Klappstuhl mit. Und bei schlechtem Wetter geht's einfach direkt in den Festsaal.
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1: Mit Markus Zartner. Gute Nachrichten aus Übersee. Die Lage beim dortigen Waldbrand im Damberger Filz hat sich weiter entspannt. Geholfen haben dabei nicht nur die rund 300 Einsatzkräfte, sondern auch der Regen am Abend und in der Nacht. Ganz vorbei ist es allerdings noch nicht, so Kreisbrandrat Christoph Grundner.
2: Wir sind jetzt in der Nachlöschphase und in Rückbaumaßnahmen. Wir haben also aufgrund der Lagefeststellung von heute früh noch Maßnahmen oder einsatztaktische Maßnahmen durchzuführen. Also wir sind noch nicht ganz durch, aber zumindest die große Gefahr der Ausbreitung, das ist alles erledigt, besteht nicht mehr.
1: Wie lange der Einsatz noch dauert, hängt unter anderem vom Wetter ab. Hier hofft Grundner auf weitere Regenfälle. Dann könnte der Einsatz eventuell schon morgen beendet werden. Insgesamt sind dem Brand rund 6 Hektar Wald- und Moorfläche zum Opfer gefallen. Der bundesweite Tankrabatt läuft mit dem heutigen 30. Juni aus. Das heißt Experten zufolge, ab morgen wird der Sprit auch an den Tankstellen zwischen Chiemsee und Königssee wieder teurer. Für Mai und Juni hatte der Staat vorübergehend die Energiesteuer auf Treibstoff um 17 Cent gesenkt. Diese Maßnahme läuft heute aus. Es empfiehlt sich also, heute oder morgen vor 12 Uhr nochmal voll zu tanken. Bayernwelle-Reporterin Nicole Enders.
3: Ja, der Tankrabatt, der endet zwar offiziell heute Nacht um Mitternacht, an den Zapfsäulen wird sich das wohl aber erst ab morgen Mittag deutlicher bemerkbar machen. Denn die sogenannte 12-Uhr-Regel für Tankstellen bleibt. Der Branchenverband der freien Tankstellen geht deshalb davon aus, dass Benzin und Diesel erst ab Mittwochmittag um den Betrag teurer werden, den der Staat bislang über die Energiesteuer übernommen hat, also rund 17 Cent pro Liter.
1: Die Thumseestraße bei Bad Reichenhall soll künftig vor Steinschlägen geschützt werden. Der Haupt- und Finanzausschuss der Stadt kann heute die Realisierung des Projekts in die Wege leiten. Im betroffenen Bereich soll die Felswand mittels eines Schutznetzes gesichert werden. Die Kosten liegen bei schätzungsweise rund 230.000 Euro. Weil der Wald und dadurch die Felswand an der Thumseestraße zunehmend instabil werden, soll die Maßnahme nach Beschluss des Ausschusses heute zeitnah umgesetzt werden. Und weitere Nachrichten aus unserer Region findet ihr auch auf bayernwelle.de.
4: Dankeschön, Markus Zartner. Hier ist das Bayernwelle-Wetter. Morgen macht der Sommer Pause, denn morgen wird es den ganzen Tag regnen. Die ganzen Regenwolken schwappen heute Nacht schon rein zu uns. Und so haben wir es morgen grau in grau und nur nass und deutlich kühler bei maximal 20 Grad. Dann ist die Sommerpause aber schon wieder vorbei. Am Donnerstag, also übermorgen, wieder sehr sonnig mit um die 25 Grad. Und das Wochenende wird dann noch wärmer. Hier ist der Bayernwelle Verkehrsservice. Erfreuliche Nachrichten, uns liegen keine Störungen vor. Fahrt weiter vorsichtig und kommt gut an euer Ziel. Und was Blitzer angeht, habt ihr uns momentan keine durchgegeben. Gebt uns aber welche durch, sobald ihr welche seht. Ruft uns an oder schickt eine WhatsApp. Beides geht ab sofort mit einer einheitlichen Nummer und die lautet 08654 3x die 7 3x die 3. Danke für eure Mithilfe.
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4: Ja, guten Abend, Peter Mack mein Name. Ich weiß nicht, ob sich überhaupt noch jemand für die Fußball-Weltmeisterschaft interessiert, aber heute Abend wird ja weitergespielt. Die spielen da wirklich weiter, obwohl die Deutschen ausgeschieden sind. Ist eine Unverschämtheit, aber sie machen es trotzdem. Und zwar in einer halben Stunde schon um 19 Uhr spielt die Elfenbeinküste gegen Norwegen, gegen Erling Haaland und Co. Das wird im ersten übertragen und dann das Spätspiel heute um 23 Uhr, Frankreich gegen Schweden. Das kriegen nur die Magenta TV Bezahlkunden, aber es könnte ja sein, dass noch der ein oder andere Favorit purzelt über Frankreich, würde man sich wundern. Aber du, wir haben uns gestern auch über Deutschland gewundert. Also, gespielt wird weiter, hier wird weiter Musik gemacht. 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

gab in den letzten Monaten keinen Song, für den ihr häufiger angerufen habt, als gerade für diesen hier. Viele von euch wollten wissen, von wem ist denn diese neue, schöne Version? Nur inzwischen ist sie nicht mehr ganz so neu, aber die Begeisterung kennt nach wie vor keine Grenzen. Calum Scott und Whitney Houston, I Wanna Dance With Somebody. Die Bayernwelle hier mit Snow Patrol gleich Shut Your Eyes und mit Roxette jetzt. 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
9: Ich bin Fabian Schaffer. Ab morgen ist der Geschichte der Tankrabatt und die Spritpreise ziehen bereits spürbar an. Laut ADAC kostete ein Liter Diesel am Mittag im bundesweiten Schnitt 3,5 Cent mehr als am Vortag. Super E10 verteuerte sich um 3,3 Cent. Der Automobilclub hält den Anstieg angesichts sinkender Ölpreise für nicht gerechtfertigt und vermutet, dass Mineralölkonzerne die höhere Energiesteuer jetzt schon einpreisen. Das Bundeskartellamt kündigte eine genaue Prüfung an. Von rechts außen bis ganz links, die Zahl der Extremisten in Deutschland ist weiter angestiegen. Das zeigt der neue Verfassungsschutzbericht für das vergangene Jahr, den Bundesinnenminister Dobrindt vorgestellt hat.
10: Was dabei besonders auch bedrohlich ist, dass sich diese Szene ständig verjüngt, stärker vernetzt und aktionsorientierter ist.
9: Die größte Bedrohung gehe weiterhin von Rechtsextremisten aus. Die Zunahme linksextremer Gewalt, etwa auf kritische Infrastruktur, sei zugleich ein ernstes Warnsignal für den Rechtsstaat, so Dobrindt. Nach den tödlichen Schüssen in einer Mutter-Kind-Gruppe in Stade sind weitere Details zum Täter und zu seiner Familie bekannt geworden. Der mutmaßliche Schütze, dessen 3 Monate alte Tochter sich mit ihrer Mutter in der Einrichtung befand, soll das Kind zuvor geschüttelt haben. Das berichtet der Spiegel. Das war demnach Hintergrund eines Sorgerechtsstreits. Der 45-Jährige soll gestern 6 Menschen erschossen haben. Die Grünen im Bayerischen Landtag fordern eine landesweite digitale Karte mit kühlen Orten für Hitzetage. Dem Landesgesundheitsamt liegen bisher nur Daten aus 13 Kommunen vor. Schwaben und die Oberpfalz fehlen komplett. Das Gesundheitsministerium hat eine entsprechende Kartierung aber nicht geplant. Genauso wenig wie Mindeststandards für die bestehenden kühlen Orte, also etwa ein behindertengerechter Zugang, kostenloses Trinkwasser oder eine finanzielle Förderung. Neben der sportlichen Blamage verpasst der Deutsche Fußballbund durch das frühe Aus der Nationalmannschaft bei der WM auch viel Geld. Das Achtelfinale hätte zusätzlich 4 Millionen Dollar gebracht. Nochmal 4 wären für das Viertelfinale draufgekommen. Kleines Trostpflaster für den Einzug ins 16. Finale gibt's immerhin 11 Millionen Dollar. Es ist jetzt 7:15. Neben ein paar Wolken immer wieder Sonne, es gibt einzelne teils heftige Schauer und Gewitter. Die Temperaturen liegen bei schwülwarmen 25 bis 32 Grad. In der Nacht breitet sich von Westen her kräftiger Gewitterregen aus. Morgen überquert uns eine Kaltfront mit Regen und Gewittern. Danach wird es wieder sonniger.
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9: Hallo auf die Straßen A7 Würzburg Richtung Füssenreute zwischen Niederstotzingen und Kreuz Ulm-Elchingen. 5 Kilometer Stau, 26 Minuten. Dauert's hier länger. A8 München Richtung Salzburg zwischen Irschenberg und Dreieck Inntal. 10 Kilometer Stau, 37 Minuten. Der Zeitverlust hier. A9 München Richtung Nürnberg zwischen Neuburg an der Donau und Denkendorf. 9 Kilometer Stau, 1 Stunde Zeitverlust hier. A99 München Nord Richtung München Südwest zwischen München Frittmanning Nord und Dreieck München Allach. 9 Kilometer Stau, 20 Minuten, dauert's hier länger. B15a Westtangente Rosenheim Schächen Richtung Rosenheim zwischen Rosenheim Schweig und Rosenheim West. 1 Kilometer Stau, 15 Minuten, dauert's hier länger. B304 München Richtung Dachau zwischen Georg Brauchlering und Feldmochinger Straße. 1 Kilometer Stau, die Wartezeit 11 Minuten. Und B472 Irschenberg Richtung Peiting zwischen Warkirchen und Bad Tölz. 2 Kilometer Stau, 12 Minuten, dauert's hier länger. Weiterhin eine gute Fahrt.

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2: Mit Markus Zartner. Das Schlimmste ist vorüber, dennoch gehen am Damberger Filz in Übersee die Nachlöscharbeiten nach dem Waldbrand weiter. Hier waren in der Nacht auf Montag rund 6 Hektar Wald- und Moorfläche in Brand geraten. Wie lange der Einsatz noch dauert, hängt laut Kreisbrandrat Christoph Grundner vor allem von einer Sache ab.
3: Das hängt also ein bisschen mit dem Wetter zusammen. Wir haben heute ja die Prognose für Abend, dass wieder Gewitter und Regen kommt. Das kann sich über Tage ziehen. Man sieht von außen teilweise in den Boden nicht rein, weil das einfach eine gedeckte Schicht ist, die oben drüber liegt. Da sieht man von außen nichts und auf einmal kommt an irgendeine Ecke wieder eine Rauchfahne und man gräbt rein und findet dann wieder ein Glutnest, zum Beispiel in einem halben Meter Tiefe.
2: Da der Boden durch die gestrigen Regenfälle aber durchfeuchtet wurde, sind die Einsatzkräfte guter Dinge und rechnen damit, den Einsatz möglicherweise schon morgen beenden zu können. Wochenlang ist im Bischofswieser Ortsteil Engedei vorsorglich das Trinkwasser mit Chlor versetzt worden. Diese Maßnahme sei jetzt abgeschlossen, teilt die Gemeinde heute mit. Im April sind bei einer Routinekontrolle Keime im Wasser gefunden worden. Seither wurde das Trinkwasser geklort, um mögliche weitere Keime abzutöten. Eine jüngste Untersuchung des Trinkwassers habe jetzt ergeben, dass die Qualität wieder einwandfrei sei. Die Gemeinde Bischofswiesen hat außerdem noch weitere Maßnahmen ergriffen. Unter anderem hat sie in den vergangenen Wochen das Leitungsnetz gespült und an der Ganghofer Quelle eine Desinfektionsanlage eingebaut. Wegen eines Gasaustritts in einem Wohn- und Geschäftshaus am Traunsteiner Stadtplatz mussten am Mittag rund 50 Personen evakuiert werden. Bei Renovierungsarbeiten war eine Gasleitung angebohrt und beschädigt worden. Die Stadtwerke alarmierten die Feuerwehr, die umgehend zum östlichen Bereich des Stadtplatzes anrückte. Obwohl die betroffene Leitung bis zum Eintreffen der Einsatzkräfte bereits abgesperrt war, blieb ein deutlicher Gasgeruch wahrnehmbar. Aus Sicherheitsgründen wurden deshalb die Bewohner, Beschäftigte einer Praxis sowie Gäste und Personal eines dortigen Lokals ins Freie gebracht. Nach einer Überprüfung der Räume konnte schließlich Entwarnung gegeben werden. Die Messungen waren negativ, sodass das Gebäude nach rund einer halben Stunde wieder freigegeben wurde. Verletzt wurde dabei niemand. 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
4: Neben ein paar Wolken immer wieder Sonne. Es gibt einzelne, teils heftige Schauer und Gewitter. Die Temperaturen liegen bei schwülwarmen 25 bis 32 Grad. In der Nacht breitet sich von Westen her kräftiger Gewitterregen aus. Morgen überquert uns eine Kaltfront mit Regen und Gewittern. Danach wird es wieder sonniger.
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4: Hallo auf die Straßen. A7 Würzburg Richtung Füssenreute zwischen Niederstotzingen und Kreuz Ulm-Elchingen. 5 Kilometer Stau, 26 Minuten. Dauert's hier länger. A8 München Richtung Salzburg zwischen Irschenberg und Dreieck Inntal. 10 Kilometer Stau, 37 Minuten. Der Zeitverlust hier. A9 München Richtung Nürnberg zwischen Neuburg an der Donau und Denkendorf. 9 Kilometer Stau, 1 Stunde. Zeitverlust hier. A99 München Nord Richtung München Südwest zwischen München Frittmanning Nord und Dreieck München Allach. 9 Kilometer Stau, 20 Minuten, dauert es hier länger. B15a Westtangente Rosenheim Schächen Richtung Rosenheim zwischen Rosenheim Schweig und Rosenheim West. 1 Kilometer Stau, 15 Minuten, dauert es hier länger. B304 München Richtung Dachau zwischen Georg Brauchlering und Feldmochinger Straße. 1 Kilometer Stau, die Wartezeit 11 Minuten. Und B472 Irschenberg Richtung Peiting zwischen Warkirchen und Bad Tölz. 2 Kilometer Stau, 12 Minuten, dauert's hier länger. Weiterhin eine gute Fahrt.

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1: Ich bin Fabian Schaffer. Bleibt Julian Nagelsmann Fußball-Bundestrainer? Die Entscheidung darüber wird der DFB wohl erst nach der Rückkehr nach Deutschland verkünden. DFB-Präsident Neuendorf bei Welt TV.
2: Wir können nach so einem Turnier nicht einfach zur Tagesordnung übergehen. In den kommenden Tagen, haben wir besprochen, werden wir uns zusammensetzen. Wir werden gemeinsam darüber sprechen, warum es uns nicht gelungen ist, unser Potenzial abzurufen.
1: Nagelsmann selbst hatte nach dem WM-Aus gegen Paraguay gesagt, er werde nicht zurücktreten. Kaufbeuren wird einer von drei Standorten für das neue Raketenabwehrsystem Arrow 3 in Deutschland. Das hat Bayerns Ministerpräsident Söder heute beim Technischen Ausbildungszentrum der Luftwaffe in Kaufbeuren angekündigt. Die Anlage soll 2028 fertig sein. Die Abfangraketen sollen wohl auf dem Fliegerhorst Lager Lechfeld stationiert werden. Arrow 3 kann feindliche Raketen in über 100 Kilometern Höhe zerstören. Der US Supreme Court hat entschieden, dass Bundesstaaten Transmädchen und Frauen vom Frauen- und Mädchensport ausschließen dürfen. Begründet wurde das mit Sicherheit und fairem Wettbewerb. Ein Richter verwies auf körperliche Unterschiede zwischen Männern und Frauen. US-Präsident Trump begrüßte das Urteil als großen Sieg. Der Anstieg der Verbraucherpreise hat sich im Juni weiter abgeschwächt. Die Inflationsrate werde im Vergleich zum Vorjahresmonat voraussichtlich 2,3% betragen, teilte das Statistische Bundesamt mit. Verglichen mit dem Vormonat Mai sank die Teuerungsrate demnach um 0,3%. Die Inflation hatte infolge deutlich gestiegener Energiepreise wegen des Iran-Kriegs zunächst spürbar angezogen. Im Mai sank sie dann aber wieder, auch wegen des Tankrabatts, der jetzt ausläuft. Die Deutsche Bahn muss Wettbewerbern im Fernverkehr künftig mindestens ein Viertel der Kapazitäten auf hochbelasteten Strecken überlassen. Das geht aus einem Beschluss der Bundesnetzagentur hervor. Die Behörde entspricht damit einer zentralen Forderung des italienischen Zugunternehmens Italo, das ab 2028 auf dem deutschen Markt angreifen will. Es ist jetzt kurz nach 8. In der Nacht ist es zunächst unterschiedlich bewölkt mit einzelnen Schauern und Gewittern. Frühmorgens verstärken sich Regen und Gewitter. Die Temperaturen sinken auf 19 bis 15 Grad. Morgen breitet sich der teils kräftige Gewitterregen bis in den Südosten aus. Am Nachmittag wechseln sich Wolken, Sonne und ein paar Schauer ab. Die Höchstwerte liegen zwischen 18 Grad in den Alpentälern und 27 Grad am Untermain.
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1: Hallo auf die Straßen A9 München Richtung Nürnberg zwischen Neuburg an der Donau und Denkendorf. 9 Kilometer Stau, 49 Minuten dauert es hier länger. Und A93 Rosenheim Richtung Kiefersfelden zwischen Dreieck Inntal und Reichenhardt. 5 Kilometer Stau, 18 Minuten der Zeitverlust hier. Weiterhin eine gute Fahrt.
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1: Ich bin Fabian Schaffer. Der US Supreme Court hat entschieden, dass Bundesstaaten Transmädchen und Frauen vom Frauen- und Mädchensport ausschließen dürfen. Begründet wurde das mit Sicherheit und fairem Wettbewerb. Ein Richter verwies auf körperliche Unterschiede zwischen Männern und Frauen. US-Präsident Trump begrüßte das Urteil als großen Sieg. Kaufbeuren wird einer von drei Standorten für das neue Raketenabwehrsystem Arrow 3 in Deutschland. Das hat Bayerns Ministerpräsident Söder heute beim Technischen Ausbildungszentrum der Luftwaffe in Kaufbeuren angekündigt. Die Anlage soll 2028 fertig sein. Die Abfangraketen sollen wohl auf dem Fliegerhorst Lager Lechfeld stationiert werden. Arrow 3 kann feindliche Raketen in über 100 Kilometern Höhe zerstören. In der Nacht ist es zunächst unterschiedlich bewölkt mit einzelnen Schauern und Gewittern. Frühmorgens verstärken sich Regen und Gewitter. Die Temperaturen sinken auf 19 bis 15 Grad. Morgen breitet sich der teils kräftige Gewitterregen bis in den Südosten aus. Am Nachmittag wechseln sich Wolken, Sonne und ein paar Schauer ab. Die Höchstwerte liegen zwischen 18 Grad in den Alpentälern und 27 Grad am Untermain.
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1: Hallo auf die Straßen A9 München Richtung Nürnberg zwischen Neuburg an der Donau und Denkendorf. 9 Kilometer Stau, 49 Minuten dauert's hier länger. Und A93 Rosenheim Richtung Kiefersfelden zwischen Dreieck Inntal und Reichenhardt. 5 Kilometer Stau, 18 Minuten der Zeitverlust hier. Weiterhin eine gute Fahrt.
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1: 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Ich bin Fabian Schaffer. Nach dem bitteren WM-Aus für die deutsche Fußballnationalmannschaft hat sich der DFB bislang noch nicht zur Zukunft von Bundestrainer Julian Nagelsmann geäußert. Verbandschef Neuendorf.
2: Wir sind alle sehr enttäuscht. Wir wissen, dieses Abschneiden bei dieser Weltmeisterschaft entspricht nicht den Ansprüchen, die wir uns vor dem Turnier gegeben haben.
1: Und zum Tennis in Wimbledon ist French Open-Sieger Alexander Zverev in die zweite Runde eingezogen. Er bezwang den Belgier Alexander Bloks in 4 Sätzen. Kaufbeuren wird einer von 3 deutschen Standorten für das System Arrow 3 zur Abwehr ballistischer Raketen. Das hat Ministerpräsident Söder angekündigt. Das Arrow-System schließe eine zentrale Fähigkeitslücke, sagte der CSU-Chef bei einem Besuch in Kaufbeuren. Dort wird es bis zur Inbetriebnahme aber noch dauern. Die Anlage in der Nähe der Stadt soll 2028 fertiggestellt sein. US-Präsident Trump hat vor dem obersten Gerichtshof eine Niederlage erlitten. Der Supreme Court erklärte Trumps Anordnung für unrechtmäßig, wonach in den Vereinigten Staaten geborene Kinder nicht mehr automatisch die Staatsbürgerschaft erhalten. Das oberste Gericht hatte zudem im Februar die meisten seiner Zölle für unrechtmäßig erklärt. Nach den tödlichen Schüssen auf 6 Menschen in einer Jugendhilfeeinrichtung in Stade hat das Amtsgericht Haftbefehl gegen den Tatverdächtigen erlassen. Der 45-Jährige soll gestern in einer Mutter-Kind-Wohngruppe 4 Frauen und 2 Männer getötet haben. Hintergrund der Tat ist nach bisherigen Erkenntnissen wahrscheinlich ein Sorgerechtsstreit. Das Bundeskartellamt will die Spritpreise nach dem Ende des Tankrabatts weiter beobachten. Der gilt ja nur noch heute. Unternehmen dürften die Situation nicht dazu nutzen, Preiserhöhungen vorzunehmen, die sich sachlich nicht rechtfertigen ließen, so Kartellamtschef Mund. Der Tankstellenverband BFT erwartet, dass die Spritpreise ab morgen steigen. Laut ADAC machen sie das schon seit heute. Es ist jetzt 9:15. In der Nacht ist es zunächst unterschiedlich bewölkt mit einzelnen Schauern und Gewittern. Frühmorgens verstärken sich Regen und Gewitter, die Temperaturen sinken auf 19 bis 15 Grad. Morgen breitet sich der teils kräftige Gewitterregen bis in den Südosten aus. Am Nachmittag wechseln sich Wolken, Sonne und ein paar Schauer ab. Die Höchstwerte liegen zwischen 18 Grad in den Alpentälern und 27 Grad am Untermain.
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1: A8 München Richtung Stuttgart zwischen Burgau und Günzburg. Da gab es einen Unfall. Der Verkehr wird an der Unfallstelle vorbeigeführt. Und A99 München Nord Richtung München Südwest zwischen Dreieck München Feldmoching und Dreieck München Allach. 5 Kilometer Stau, 19 Minuten dauert es hier länger. Gute Fahrt.
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0: 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Ich bin Fabian Schaffer. US-Präsident Trump hat vor dem obersten Gerichtshof eine Niederlage erlitten. Der Supreme Court erklärte Trumps Anordnung für unrechtmäßig, wonach in den Vereinigten Staaten geborene Kinder nicht mehr automatisch die Staatsbürgerschaft erhalten. Das oberste Gericht hatte zudem im Februar die meisten seiner Zölle für unrechtmäßig erklärt. Kaufbeuren wird einer von drei deutschen Standorten für das System Arrow 3 zur Abwehr ballistischer Raketen. Das hat Ministerpräsident Söder angekündigt. Das Arrow-System schließe eine zentrale Fähigkeitslücke, sagte der CSU-Chef bei einem Besuch in Kaufbeuren. Dort wird es bis zur Inbetriebnahme aber noch dauern. Die Anlage in der Nähe der Stadt soll 2028 fertiggestellt sein. In der Nacht ist es zunächst unterschiedlich bewölkt mit einzelnen Schauern und Gewittern. Frühmorgens verstärken sich Regen und Gewitter. Die Temperaturen sinken auf 19 bis 15 Grad. Morgen breitet sich der teils kräftige Gewitterregen bis in den Südosten aus. Am Nachmittag wechseln sich Wolken, Sonne und ein paar Schauer ab. Die Höchstwerte liegen zwischen 18 Grad in den Alpentälern und 27 Grad am Untermain.
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0: A8 München Richtung Stuttgart zwischen Burgau und Günzburg. Da gab es einen Unfall. Der Verkehr wird an der Unfallstelle vorbeigeführt. Und A99 München Nord Richtung München Südwest zwischen Dreieck München Feldmoching und Dreieck München Allach. 5 Kilometer Stau, 19 Minuten dauert es hier länger. Gute Fahrt.
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2: Ich bin Joshua Heise. Der Tankrabatt gilt ja nur noch bis Mitternacht, aber laut ADAC sind die Spritpreise schon am Mittag um bis zu 24 Cent pro Liter nach oben gesprungen, obwohl der Rohölpreis zuletzt gefallen ist. Der ADAC hält den Anstieg für nicht gerechtfertigt und vermutet, dass die Mineralölkonzerne die bevorstehende Steuererhöhung bereits eingepreist haben. Nach den tödlichen Schüssen in einer Jugendhilfeeinrichtung im niedersächsischen Stade sitzt der mutmaßliche Täter in Untersuchungshaft. Das Amtsgericht erließ Haftbefehl wegen des Verdachts des sechsfachen Mordes. Laut Staatsanwaltschaft soll der 45-Jährige während eines Termins zum Sorgerecht für seine 3 Monate alte Tochter plötzlich das Feuer auf Mitarbeiter der Einrichtung und des Jugendamts eröffnet haben. Kaufbeuren wird einer von 3 Standorten für das Raketenabwehrsystem Arrow 3 in Deutschland. Das hat Bayerns Ministerpräsident Söder heute beim Technischen Ausbildungszentrum der Luftwaffe in Kaufbeuren angekündigt. Die Anlage soll 2028 fertig sein. Die Abfangraketen sollen wohl auf dem Fliegerhorst Lagerlechfeld stationiert werden. Arrow 3 kann feindliche Raketen in über 100 Kilometern Höhe zerstören. Altkanzlerin Merkel hat ihr offizielles Porträt für die Galerie im Kanzleramt vorgestellt. Das Gemälde eines deutsch-französischen Künstlers wurde zunächst im Berliner Bode-Museum enthüllt und soll im Oktober als Leihgabe ins Kanzleramt kommen. Das Bild zeigt Merkel im Stehen mit blauem Blazer vor goldbraunem Hintergrund. Bleibt Julian Nagelsmann Fußball-Bundestrainer? Die Entscheidung darüber wird der DFB wohl erst nach der Rückkehr des Teams nach Deutschland verkünden. DFB-Präsident Neuendorf:
3: In den kommenden Tagen, haben wir deswegen besprochen, werden wir uns zusammensetzen. Wir werden gemeinsam darüber sprechen, warum es uns nicht gelungen ist, unser Potenzial abzurufen, was durchaus vorhanden ist, warum wir den Erwartungen nicht gerecht geworden sind, die Fußball-Deutschland an uns hat, die wir an uns selber haben. Und ich glaube, wir können nach so einem Turnier nicht einfach zur Tagesordnung übergehen.
2: Und zum Tennis. In Wimbledon ist Alexander Zverev nach einem 4-Satz-Sieg gegen den Belgier Alexander Bloks in die 2. Runde eingezogen. Es ist jetzt 10:15. In der Nacht ist es teils bewölkt mit einzelnen Schauern und Gewittern. Früh morgens verstärken sich Regen und Gewitter weiter. Die Temperaturen sinken auf 19 bis 15 Grad. Morgen breitet sich kräftiger Gewitterregen bis in den Südosten aus. Am Nachmittag wechseln sich Wolken, Sonne und Schauer ab. Die Temperaturen erreichen dann zwischen 18 und 27 Grad.
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2: A92 München Richtung Deggendorf zwischen Landshut West und Altdorf besteht Gefahr durch einen defekten PKW. Achtung, da ist Öl ausgelaufen. Allen unterwegs eine gute und vor allem sichere Fahrt.
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2: Ich bin Joshua Heise. Der Tankrabatt gilt ja nur noch bis Mitternacht, aber laut ADAC sind die Spritpreise schon am Mittag um bis zu 24 Cent pro Liter nach oben gesprungen, obwohl der Rohölpreis zuletzt gefallen ist. Der ADAC hält den Anstieg für nicht gerechtfertigt und vermutet, dass die Mineralölkonzerne die bevorstehende Steuererhöhung bereits eingepreist haben. Kaufbeuren wird einer von drei Standorten für das Raketenabwehrsystem Arrow 3 in Deutschland. Das hat Bayerns Ministerpräsident Söder heute beim Technischen Ausbildungszentrum der Luftwaffe in Kaufbeuren angekündigt. Die Anlage soll 2028 fertig sein. Die Abfangraketen sollen wohl auf dem Fliegerhorst Lagerlechfeld stationiert werden. Arrow 3 kann feindliche Raketen in über 100 Kilometern Höhe zerstören. In der Nacht ist es teils bewölkt mit einzelnen Schauern und Gewittern. Früh morgens verstärken sich Regen und Gewitter weiter. Die Temperaturen sinken auf 19 bis 15 Grad. Morgen breitet sich kräftiger Gewitterregen bis in den Südosten aus. Am Nachmittag wechseln sich Wolken, Sonne und Schauer ab. Die Temperaturen erreichen dann zwischen 18 und 27 Grad.
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2: A92 München Richtung Deggendorf zwischen Landshut West und Altdorf besteht Gefahr durch einen defekten PKW. Achtung, da ist Öl ausgelaufen. Allen unterwegs eine gute und vor allem sichere Fahrt.
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1: Ich bin Joshua Heise. Kurz vor dem Ende des Tankrabatts ziehen die Spritpreise bereits kräftig an. Laut ADAC war Super E10 am Mittag im Schnitt mehr als 20 Cent pro Liter teurer, Diesel sogar 24 Cent. Zoe Tassovali berichtet.
2: Der ADAC hält die aktuellen Preisaufschläge trotzdem für nicht gerechtfertigt. Die Ölpreise seien zuletzt gesunken. Trotzdem hätten die Mineralölkonzerne die höhere Steuer offenbar schon vor dem offiziellen Ende des Tankrabatts eingepreist. Für Mittwochmittag rechnen Experten damit, dass die Spritpreise noch stärker steigen. Das Bundeskartellamt hat angekündigt, überzogene Erhöhungen genau zu prüfen.
1: Schlecht für die Bahn, aber gut für uns. Die Bundesnetzagentur hat entschieden, dass die Deutsche Bahn im Fernverkehr künftig mindestens ein Viertel der Kapazitäten auf hochfrequentierten Strecken an andere Unternehmen vergeben muss. Die Behörde verspricht sich dadurch günstigere Tickets. Vorausgegangen war eine Beschwerde des italienischen Zugunternehmens Italo, das ab 2028 in den deutschen Markt eintreten will. Inmitten der Verzweiflung gibt es in Venezuela immer noch kleine Hoffnungsschimmer. Knapp eine Woche nach den schlimmen Erdbeben werden immer noch Überlebende aus den Trümmern geborgen. Jordanische Helfer bargen etwa ein dreijähriges Kind in der Hauptstadt Caracas. Unterdessen ist die Zahl der Toten auf über 1.900 angestiegen. Tausende werden noch vermisst. Wer in den USA geboren wird, ist Amerikaner. Und das bleibt auch so, hat der Supreme Court entschieden. Grundlage ist die US-Verfassung, in der das Geburtsrecht genauso formuliert ist. US-Präsident Trump hatte per Dekret verfügt, dass die Staatsbürgerschaft nicht anerkannt werden soll, wenn kein Elternteil US-Bürger ist oder einen dauerhaften Aufenthaltstitel hat. Der angeschlagene Agrarkonzern BayWa braucht länger als geplant, um aus der Krise zu kommen. Statt Ende 2028 soll die Sanierung jetzt erst 2030 abgeschlossen sein, teilte das Unternehmen in München mit. Die Gläubigerbanken wollen 700 Millionen Euro Kredite umwandeln, die zwei Großaktionäre ihren Anteil an einen Treuhänder übertragen. Eine neue Sanierungsvereinbarung soll bis Herbst stehen. Es ist jetzt kurz nach 11. In der Nacht ist es teils bewölkt mit einzelnen Schauern und Gewittern. Frühmorgens verstärken sich Regen und Gewitter weiter. Die Temperaturen sinken auf 19 bis 15 Grad. Morgen breitet sich kräftiger Gewitterregen bis in den Südosten aus. Am Nachmittag wechseln sich Wolken, Sonne und Schauer ab. Die Temperaturen erreichen dann zwischen 18 und 27 Grad.
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1: Im Moment liegen uns keine Störungsmeldungen vor. Allen unterwegs eine gute und vor allem sichere Fahrt.
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1: Ich bin Joshua Heise. Kurz vor dem Ende des Tankrabatts ziehen die Spritpreise bereits kräftig an. Laut ADAC war Super E10 am Mittag im Schnitt mehr als 20 Cent pro Liter teurer, Diesel sogar 24 Cent. Zoe Tassovali berichtet.
2: Der ADAC hält die aktuellen Preisaufschläge trotzdem für nicht gerechtfertigt. Die Ölpreise seien zuletzt gesunken. Trotzdem hätten die Mineralölkonzerne die höhere Steuer offenbar schon vor dem offiziellen Ende des Tankrabatts eingepreist. Für Mittwochmittag rechnen Experten damit, dass die Spritpreise noch stärker steigen. Das Bundeskartellamt hat angekündigt, überzogene Erhöhungen genau zu prüfen.
1: Der angeschlagene Agrarkonzern BayWa braucht länger als geplant, um aus der Krise zu kommen. Statt Ende 2028 soll die Sanierung jetzt erst 2030 abgeschlossen sein, teilte das Unternehmen in München mit. Die Gläubigerbanken wollen 700 Millionen Euro Kredite umwandeln, die zwei Großaktionäre ihren Anteil an einen Treuhänder übertragen. Eine neue Sanierungsvereinbarung soll bis Herbst stehen. In der Nacht ist es teils bewölkt mit einzelnen Schauern und Gewittern. Früh morgens verstärken sich Regen und Gewitter weiter. Die Temperaturen sinken auf 19 bis 15 Grad. Morgen breitet sich kräftiger Gewitterregen bis in den Südosten aus. Am Nachmittag wechseln sich Wolken, Sonne und Schauer ab. Die Temperaturen erreichen dann zwischen 18 und 27 Grad.
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1: Im Moment liegen uns keine Störungsmeldungen vor. Allen unterwegs eine gute und vor allem sichere Fahrt.
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2: Ich bin Joshua Heise. Mit dem Schlag der Uhr um Mitternacht ist der Tankrabatt offiziell Geschichte. Die von der Bundesregierung beschlossene Steuersenkung auf Spritpreise um rund 17 Cent ist abgelaufen. Schon am Mittag hatte sich gezeigt, dass die Tankstellen die Preise ordentlich angehoben haben, trotz zuletzt günstigerer Rohölpreise. Die Union gewinnt beim Thema politische Kompetenz leicht dazu. Das zeigt das aktuelle RTL-NTV-Trendbarometer. Demnach sehen 14% die Union bei der Lösung der Probleme im Land vorne. Die AfD kommt auf 12%. Zoe Tassovali berichtet.
3: Bei der Sonntagsfrage bleibt die AfD trotz leichter Verluste mit 26% klar vorne. Die Union kommt auf 22% und kann ihren kleinen Vorsprung beim Thema politische Kompetenz bisher also nicht in bessere Umfragewerte ummünzen. Auffällig ist außerdem das große Misstrauen vieler Menschen. Mehr als jeder Zweite traut aktuell keiner Partei zu, die Probleme im Land zu lösen.
2: Stehend im leuchtend blauen Blazer vor goldblauem Hintergrund, aber ohne Raute. So wird Altkanzlerin Merkel in ihrem offiziellen Staatsporträt für die Galerie im Kanzleramt gezeigt. Gemalt hat das Bild der erst 28-jährige Deutsch-Franzose Jérémy Kerrat. Erstmal ist das Gemälde im Berliner Bode-Museum zu sehen. Im Oktober soll es als Leihgabe an Regierungschef Merz für das Kanzleramt übergeben werden. Der US Supreme Court hat die Obergrenze bei der Wahlkampffinanzierung abgeschafft. Die Beschränkung sei unvereinbar mit der Meinungsfreiheit, sagten die vorrangig konservativen Richter zur Begründung. Durch die Lockerung können Parteien und Kandidaten künftig unbegrenzt viel Geld in ihren Wahlkampf pumpen. Kritiker warnen, dass dadurch reiche Geldgeber mehr Einfluss bekommen. Aus Spaß wird Schmerz. Ein Jugendlicher in Augsburg hat sich im Internet bestellte Handschellen anlegen lassen und kam nicht mehr raus. Mit einem Winkelschleifer wollten seine Freunde die Schellen im Keller aufschneiden. Dabei hat er sich leichte Brandverletzungen zugezogen. Am Ende hat die Feuerwehr mit einem Ringentfernungsset geholfen. Es ist jetzt kurz nach 12. Vom Vollmond sehen wir heute Nacht nicht viel, denn immer wieder sind Schauer und Gewitter unterwegs, die sich gen Morgen immer weiter verstärken. Die Tiefstwerte 19 bis 15 Grad. Tagsüber dann also Heavy Metal am Himmel, gen Nachmittag guckt auch mal die Sonne hervor. Dann geht's rauf auf 18 Grad in den Alpentälern und 27 Grad am Untermain.
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2: Im Moment liegen uns keine Störungsmeldungen vor. Allen unterwegs eine gute und vor allem sichere Fahrt.
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1: Ich bin Joshua Heise. Mit dem Schlag der Uhr um Mitternacht ist der Tankrabatt offiziell Geschichte. Die von der Bundesregierung beschlossene Steuersenkung auf Spritpreise um rund 17 Cent ist abgelaufen. Schon am Mittag hatte sich gezeigt, dass die Tankstellen die Preise ordentlich angehoben haben, trotz zuletzt günstigerer Rohölpreise. Aus Spaß wird Schmerz. Ein Jugendlicher in Augsburg hat sich im Internet bestellte Handschellen anlegen lassen und kam nicht mehr raus. Mit einem Winkelschleifer wollten seine Freunde die Schellen im Keller aufschneiden. Dabei hat er sich leichte Brandverletzungen zugezogen. Am Ende hat die Feuerwehr mit einem Ringentfernungsset geholfen. Vom Vollmond sehen wir heute Nacht nicht viel, denn immer wieder sind Schauer und Gewitter unterwegs, die sich gen Morgen immer weiter verstärken. Die Tiefstwerte 19 bis 15 Grad. Tagsüber dann also Heavy Metal am Himmel, gen Nachmittag guckt auch mal die Sonne hervor. Dann geht's rauf auf 18 Grad in den Alpentälern und 27 Grad am Untermain.
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1: Im Moment liegen uns keine Störungsmeldungen vor. Allen unterwegs eine gute und vor allem sichere Fahrt.
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Reise. Hand aufs Herz, wer erinnert sich noch an seine alte vierstellige Postleitzahl? Ja, ganz jung darf man nicht mehr sein, um überhaupt eine Chance zu haben. Am 1. Juli 1993 löst die neue fünfstellige Postleitzahl die alte vierstellige ab. Nach der Wiedervereinigung müssen die Postleitzahlensysteme vereinheitlicht werden. Eingesehen hat das jeder, gleichzeitig waren gefühlt alle genervt von der neuen Nummer und haben die alte bis heute nicht vergessen. Auf der Schweigerwand, rund 100 Meter unterhalb des Wendelsteingipfels, wird am 1. Juli 1889 der Grundstein für das Wendelsteinkirchhall gelegt. Zu verdanken ist der Bau Max Kleiber, Kunstprofessor aus München und Wendelsteinfreund. Unermüdlich sucht und findet er Spender, die den Bau des Kirchhalls finanzieren. Unter anderem Buffalo Bill, der in München eine Wildwestshow hat. Den Grund lässt sich Kleiber von drei Landwirten aus Brandenburg schenken.

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2: Ich bin Joshua Heise. Um Mitternacht ist der Tankrabatt ausgelaufen und das sorgt in der Opposition für Unmut. Die Regierung lasse Millionen Menschen sowie kleine und mittlere Unternehmen im Regen stehen, kritisierte Linken-Fraktionsvorsitzende Reicheneck bei T-Online. Der Grünen-Politiker Al-Wazir fügte hinzu, dass der Tankrabatt schon vor 4 Jahren nicht klug gewesen sei und schlug eine Senkung der Stromsteuer für alle vor. Hat Wirtschaftsministerin Reiche Gastbeiträge in Zeitungen von KI schreiben lassen? Recherchen des Spiegels und des Online-Portals The Pioneer deuten zumindest darauf hin. Reiches Ministerium erklärte, KI sei in der Politik ein alltägliches Werkzeug geworden. Wie viel Reiche selbst geschrieben habe, blieb unbeantwortet. Zuletzt waren Digitalminister Wildberger und Thüringens Ministerpräsident Vogt für den Einsatz von KI in die Kritik geraten. Erneute Klatsche für US-Präsident Trump. Das oberste Gericht hat entschieden, dass das sogenannte Geburtsrecht weiterhin gilt. Tina Eck berichtet.
3: Es war eine von Präsident Trumps wichtigsten Herzensangelegenheiten, das sogenannte Geburtsrecht abzuschaffen. Ein verfassungsmäßig verankertes Gesetz, das Babys, die in den USA geboren werden, automatisch die amerikanische Staatsbürgerschaft zuerkennt. Für Trump ist das eine herbe Niederlage, denn nach seiner Meinung wird diese Regelung von illegalen Einwanderern und Asylsuchenden ausgenutzt.
2: Jungen Fans war er vor allem als Gellert Grindelwald im 7. Harry Potter Film bekannt, der älteren Generation als Nazi-General Vogel in Indiana Jones und der letzte Kreuzzug. Der britische Schauspieler Michael Byrne ist tot. Wie britische Medien berichten, starb der 82-Jährige bereits am 20. Juni in seiner Heimatstadt London. Zur Todesursache wurde nichts bekannt. Kaufbeuren wird einer von 3 Standorten für das Raketenabwehrsystem Arrow 3 in Deutschland. Das hat Bayerns Ministerpräsident Söder heute beim Technischen Ausbildungszentrum der Luftwaffe in Kaufbeuren angekündigt. Die Anlage soll 2028 fertig sein. Die Abfangraketen sollen wohl auf dem Fliegerhorst Lagerlechfeld stationiert werden. Arrow 3 kann feindliche Raketen in über 100 Kilometern Höhe zerstören. Es ist jetzt 1:15. Vom Vollmond sehen wir heute Nacht nicht viel, denn immer wieder sind Schauer und Gewitter unterwegs, die sich gen Morgen immer weiter verstärken. Die Tiefstwerte 19 bis 15 Grad. Tagsüber dann also Heavy Metal am Himmel, gen Nachmittag guckt auch mal die Sonne hervor. Dann geht's rauf auf 18 Grad in den Alpentälern und 27 Grad am Untermain.
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2: Im Moment liegen uns keine Störungsmeldungen vor. Allen unterwegs eine gute und vor allem sichere Fahrt.
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1: Servus mit Angelina Quatschaller. Hier zeigt der musikalische Nachwuchs, was er drauf hat. Am Freitag ist im Magazin 3 in Bad Reichenhall das Jahreskonzert des Freilassinger Musikzentrums mc-music.org. Klein und groß stürmen hier die Bühne und stellen sich mit allem, was sie gelernt haben, dem Publikum. Musikalisch ist wirklich alles mit dabei. Lasst euch überraschen und kommt vorbei ins Magazin 3. Diesen Freitag um 20 Uhr. Der Eintritt ist frei. Wahlweise könnt ihr euren Freitagabend auch in der Freilassinger Fußgängerzone verbringen. Hier gibt die Stadtkapelle wieder ein Standkonzert. Das Ganze ist wie gewohnt gegenüber von Optik Wiedenmann in der Hauptstraße und für euch auch komplett kostenlos. Also gern am Freitag auch vorbeischauen beim Standkonzert der Freilassinger Stadtkapelle. Dann ist auch das beliebte Ruppoldinger Streetfood Festival für die ganze Familie zurück und das mit neuem Namen. Aus Lebenskfui wird Fuigurt. Der Eintritt, der ist frei und dazu gibt's Live-Musik mitten aus der Region. Als Top-Act spielt Samstagabend der Regensburger Sebastian Kretz für euch. Seid dabei beim Streetfood Festival Fuigurt und entdeckt die Genussmeile im Ruppoldinger Kurpark. Am Freitag von 15 bis 22 Uhr, am Samstag von 11 bis 22 Uhr und am Sonntag von 11 bis 20 Uhr. Und drei unvergessliche Konzertabende, die bekommt ihr in einem wunderschönen Ambiente und zwar Ende Juli im Schlosspark Tüßling. Zwischen Inn und Salzach ist wieder der große Raiffeisen-Kultursommer. 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
2: Ich bin Joshua Heise. Um Mitternacht ist der Tankrabatt ausgelaufen und das sorgt in der Opposition für Unmut. Die Regierung lasse Millionen Menschen sowie kleine und mittlere Unternehmen im Regen stehen, kritisierte Linken-Fraktionsvorsitzende Reicheneck bei T-Online. Der Grünen-Politiker Al-Wazir fügte hinzu, dass der Tankrabatt schon vor 4 Jahren nicht klug gewesen sei und schlug eine Senkung der Stromsteuer für alle vor. Kaufbeuren wird einer von 3 Standorten für das Raketenabwehrsystem Arrow 3 in Deutschland. Das hat Bayerns Ministerpräsident Söder heute beim Technischen Ausbildungszentrum der Luftwaffe in Kaufbeuren angekündigt. Die Anlage soll 2028 fertig sein. Die Abfangraketen sollen wohl auf dem Fliegerhorst Lagerlechfeld stationiert werden. Arrow 3 kann feindliche Raketen in über 100 Kilometern Höhe zerstören. Vom Vollmond sehen wir heute Nacht nicht viel, denn immer wieder sind Schauer und Gewitter unterwegs, die sich gen Morgen immer weiter verstärken. Die Tiefstwerte 19 bis 15 Grad. Tagsüber dann also Heavy Metal am Himmel, gen Nachmittag guckt auch mal die Sonne hervor. Dann geht's rauf auf 18 Grad in den Alpentälern und 27 Grad am Untermain.
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2: Im Moment liegen uns keine Störungsmeldungen vor. Allen unterwegs eine gute und vor allem sichere Fahrt.
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